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1: Auf der 61 von Köln in Richtung Koblenz ist zwischen Pleit und dem Kreuz Koblenz mit dichtem Verkehr zu rechnen. Plant hier etwa eine Minute Verzögerung ein. In Frankfurt am Main auf der A661 gibt es zwischen der Radswegbrücke und der Einfahrt Frankfurt am Main Ost eine Gefahr durch Betonteile auf der Fahrbahn. Passt hier besonders gut auf. Kommt gut durch. Gute Fahrt.
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1: Ich bin Diana Kramer. Immer höhere Preise für fossile Energieträger führen zu immer weniger Kaufkraft bei den Menschen. Bei einem Anstieg der Öl- und Gaspreise um jeweils 10% könnte die Gesamtinflation in Deutschland um bis zu 0,22 Prozentpunkte zunehmen. Das zeigt eine Studie der Brüsseler Denkfabrik New Economics Foundation.
2: Die Forscher kommen zu dem Schluss, dass Preisanstiege für Öl und Gas in fast allen europäischen Ländern das größte Inflationsrisiko darstellen. Dafür nennen sie historische Beispiele, aber auch aktuellere, wie den Einmarsch Russlands in die Ukraine oder den Irankrieg. Die Experten sehen nur eine Lösung: erneuerbare Energien. Der Ausbau heimischer Wind- und Solarenergie sei entscheidend, um die Inflation zu begrenzen, sagen sie. Ursula Winkler, Nachrichtenredaktion.
1: Der ukrainische Präsident Zelensky hat die Ankündigung von US-Präsident Trump über eine Feuerpause zwischen der Ukraine und Russland bei Angriffen auf Energieanlagen relativiert. Es handle sich um einen Vorschlag, sagte er. Die Ukraine sei aber bereit, diese Deeskalation zu unterstützen, wenn Russland seine Angriffe auf kritische Infrastruktur einstellen würde. Viele Menschen haben sie auf dem Handy, Apps der Lebensmittelhändler für zusätzliche Rabatte. Der Bundesverband der Verbraucherzentralen sieht darin aber eine Diskriminierung und hat deshalb gegen den Discounter Lidl und dessen Lidl Plus App geklagt. Heute verhandelt das brandenburgische Oberlandesgericht den Fall.
3: Ältere Menschen und andere, die kein Smartphone haben, die können solche Apps gar nicht nutzen, klagen Verbraucherschützer. Sie sind deshalb auch schon gegen andere Discounter vor Gericht gezogen. Ob im Verfahren heute eine Entscheidung fällt, ist unklar. Auf jeden Fall sind die allermeisten von uns auf Schnäppchenjagd per App, sparen damit aber laut Experten wenig. Doch die Händler, die sammeln jedes Mal viele Daten über uns. Claudia Wächter, Nachrichtenredaktion.
1: Zugang zum Bahnsteig nur mit Fahrkarte? Bundesverkehrsminister Steffen Bilger kann sich das zumindest an großen Bahnhöfen in Deutschland vorstellen. Das sagte Bilger den Funke-Zeitungen, auch mit Blick auf mehr Sicherheit. In Frankreich und Großbritannien ist das schon verbreitet. Dort kommen Reisende an vielen Bahnhöfen nur nach elektronischer Ticketprüfung durch Zugangsschleusen und elektronische Schranken zu den Bahnsteigen.
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1: Auf der A6 von Mannheim in Richtung Kaiserslautern gibt es zwischen Grünstadt und Wattenheim eine Gefahrenstelle durch ein defektes Fahrzeug. Passt hier gut auf. Gute Fahrt.
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1: Ich bin Diana Kramer. Egal ob vor oder nach 12 Uhr, die Spritpreise sind für Autofahrer in Deutschland eine echte Herausforderung. Nachdem es auch zum Wochenstart weiter nach oben ging, werden Forderungen nach einem Eingreifen der Bundesregierung lauter.
2: Der Tankstelleninteressenverband warnt schon vor Spritpreisen um 3 Euro pro Liter, wie es sie an Autobahnen teilweise schon gäbe. Der ADAC und auch der Tankstellenverband weisen aber auch darauf hin, dass die Weltlage allein die Preissprünge an der Tankstelle im Moment nicht vollständig erkläre. Da werde auch abkassiert. In jedem Fall werden die Spritpreise gerade zum Politikum. Mecklenburg-Vorpommerns Ministerpräsidentin Emanuela Schwesig rät zu einem Spritpreisdeckel. Und auch Bayerns Ministerpräsident Söder fordert neue staatliche Entlastungsmaßnahmen. Ronny Hochau, Nachrichtenredaktion.
1: Nach der Ankündigung von US-Präsident Donald Trump über eine Feuerpause zwischen der Ukraine und Russland bei Angriffen auf Energieanlagen hat der ukrainische Präsident Selenskyj betont, es handle sich lediglich um einen Vorschlag. Die Ukraine sei aber bereit, diese Deeskalation zu unterstützen, wenn auch Russland seine Angriffe auf kritische Infrastruktur einstelle. Bislang sei allerdings kein echter Willen Moskaus zu erkennen, den Krieg zu beenden, so Selenskyj. Die EU will sich im Ringen um die Arktis stärker engagieren. Darauf haben sich Kanzler Friedrich Merz und Vertreter 11 weiterer Länder bei einem Gipfel in Finnland verständigt. Laut Merz sei der hohe Norden inzwischen der kritischste Bereich für Europas Sicherheit.
3: Ich kann nur an uns alle appellieren, diese Gefährdung ernst zu nehmen, in Europa zusammenzuhalten. Wir sind Teil des Nordens. Wir sind Anrainer am Atlantik. Wir sind Anrainer der Ostsee und damit sind wir Teil dieses strategisch gefährdeten Teils Europas. Ich nehme es ausgesprochen ernst, was wir hier zurzeit erleben.
1: Bundeskanzler Friedrich Merz. Damit zum Sport. Fußball-Zweitligist Hannover 96 hat sich von seinem Trainer Christian Titz getrennt. Das gab der Verein 3 Tage nach der Niederlage beim 1. FC Nürnberg bekannt. Hannover steht nach 5 Spielen mit 4 Punkten auf Tabellenplatz 15. Die Niedersachsen wollen zeitnah einen Nachfolger präsentieren. Als Topfavorit gilt Sandro Wagner.
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1: Auf der A4 von Herlen-Aachen Richtung Köln gibt es eine ungesicherte Unfallstelle zwischen dem Kreuz Köln-West und Köln-Klettenberg. Bitte fahrt hier besonders vorsichtig. Gute Fahrt!
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0: der City und damit einen schönen Dienstagmorgen. Hier ist RPA1. Und wir starten diesen Dienstag direkt mit einer neuen Nummer. Loy und David Puentes mit Golden Summer. Und vielleicht einer der besten Songs von Phil Collins. Studio. Auf den gibt's gleich nach dem Studio-Wetter von Azubi.
1: Guten Morgen. Ja, stellenweise heute früh wieder etwas Nebel, aber da wartet ein richtiger Sommertag auf uns. Bis zu 29 Grad heute und den ganzen Tag sonnig. Aktuell in Trier
0: 29
1: Grad. Ja, ich und dachte, richtig viel Sonne.
0: Ich habe einen Pulli an und eine
1: lange
0: Hose.
1: Bis zu 29 Grad, Girl.
0: Ja, super, damit
1: knapp sogar 30.
0: Umziehen müssen. Ja,
1: ausziehen muss. Aktuell in Trier 14, in Altdorf in der Pfalz 16 und in Asbach im Kreis Neuwied 15 Grad.
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3: Ich bin Diana Kramer. Russland und die Ukraine wollen offenbar gegenseitige Angriffe auf Energieanlagen stoppen. Das hat zumindest US-Präsident Donald Trump auf seiner Plattform Truth Social angekündigt. Aus Moskau und Kiew gibt es dafür bislang allerdings keine Bestätigung.
4: Trump steht hier zu Hause wegen astronomischer Benzin- und Dieselpreise schwer unter Druck. Dass in erster Linie sein Iran-Krieg und die beeinträchtigte Schifffahrt durch die Straße von Hormuz daran schuld sind, versucht Trump außen vor zu lassen. Er schießt sich auf Kiew und Moskau ein. Der Beschuss der dortigen Energieanlagen sei für die Ölknappheit verantwortlich. Am Wochenende hatte Trump den ukrainischen Präsidenten Zelensky gedrängt, die Angriffe auf russische Energieanlagen zu stoppen. Tina Eck, USA.
3: Die hohen Spritpreise sorgen auch hierzulande weiter für Debatten. Auch CSU-Chef Markus Söder fordert neue Entlastungsmaßnahmen. Die Bundesregierung müsse sich dringend zusammensetzen und darüber reden, wie man die extrem hohen Benzin- und Dieselpreise senken und erträglich machen könne, sagte Söder. Auf welchem Weg und wie stark die Preise gesenkt werden sollten, ließ er aber offen. Mecklenburg-Vorpommerns Ministerpräsidentin Manuela Schwesig forderte die Einführung eines Spritpreisdeckels. Viele Menschen haben sie auf dem Handy Apps der Lebensmittelhändler für zusätzliche Rabatte. Der Bundesverband der Verbraucherzentralen sieht darin allerdings eine Diskriminierung und hat deshalb gegen den Discounter Lidl geklagt. Heute verhandelt das Brandenburgische Oberlandesgericht in dem Fall.
5: Ältere Menschen und andere, die kein Smartphone haben, die können solche Apps gar nicht nutzen, klagen Verbraucherschützer. Sie sind deshalb auch schon gegen andere Discounter vor Gericht gezogen. Ob im Verfahren heute eine Entscheidung fällt, ist unklar. Auf jeden Fall sind die allermeisten von uns auf Schnäppchenjagd per App, sparen damit aber laut Experten wenig. Doch die Händler, die sammeln jedes Mal viele Daten über uns. Claudia Wächter, Nachrichtenredaktion.
3: In Hannover dreht sich in den kommenden Tagen alles um Lastwagen, Transporter und Lösungen für Logistiker. Am Vormittag öffnet die Nutzfahrzeugmesse IAA Transportation. Im Mittelpunkt der Messe stehen alternative Antriebe wie elektrische und wasserstoffbetriebene Lastwagen, aber auch digitale Technologien und autonomes Fahren.
0: Damit haben wir es 3:05. Der Blick auf die Straßen, der sieht gut aus und geht ganz schnell. Es ist nämlich nicht viel los. Es staukt sich so ein bisschen. Das ist, wenn sich staut und stockt.
1: Ja.
0: Dann staukt sich's.
1: Abkürzungen sind super.
0: A6 Mannheim Richtung Metz Saarbrücken zwischen 3 Kaiserslautern und Lautern West. 3 Kilometer staucht sich's da. Die braucht da 3 Minuten länger. Ansonsten denkt an die Blitzer. Die sind schon wach auf der A3 Frankfurt Richtung Köln Höhe Abfahrt 7 Gebirge und auf der A60 Bing Richtung Mainz bei Heidesheim bei Tempo 100. Und wenn ihr noch was gesehen habt, natürlich gerne kostenlos eine WhatsApp schicken oder anrufen über die 0800 8 und 3 mal die 62. Gute und sichere Fahrt euch allen.
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0: Morgen.
1: Morgen.
0: Den haben wir verloren. Den Salzner. Oh. Größte Weinfest der Welt. Ihr

0: Falls ihr euch schon immer gefragt habt, was heißt das denn? Was singt der denn da, Phil Collins, zu Studio? Nichts. Tatsächlich ist die Antwort nichts. Es ist ein Fantasiewort. Er hat es sich ausgedacht, das hat er mal gesagt. Also damit ist das auch mal geklärt. 10 Minuten nach 5, das ist ein Song unseres Lebens. Es ist Dienstag, der 15. September. Wir sind Laura Novak und Azubine Solin.
1: Guten Morgen.
0: Und ich muss eine Warnung aussprechen. Weil Azubine Solin, die könnte jetzt auch bei euch vorbeischneien.
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0: Ja, du bist jetzt ab sofort nämlich bei uns im Land unterwegs.
1: Ja, es sind

0: Richtig viele Azubis jetzt ins Jahr gestartet und ich habe mir gedacht, ey, ich will euch alle kennenlernen.
1: Hilfe!
0: Es gibt so geile Ausbildungsberufe und ich will alle sehen.
1: Nee, das ist mega cool. Ja. Jede Woche wird unsere Azubine Soline einen Beruf von euch ausprobieren und wir dachten uns natürlich, Start Spätsommer jetzt, ja, natürlich muss sie da zu einem Weingut und es ging nach Essenheim zum Weingut Braunewell.
0: Es geht direkt richtig los. Wir sind
2: im Wingert.
0: Bei den Trauben, gell?
2: Ja.
0: Was machen wir jetzt?
2: Wir gehen jetzt Trauben schneiden, Soline. Ich freue mich, dass du die Woche jetzt hier bei uns bist.
0: Mhm.
2: Ja. Da hast du deinen Eimer.
0: Okay.
2: Da hast du deine Schere.
0: Ja.
2: Schneid dir nicht in die Finger.
0: Okay.
2: Der Justus wird dich begleiten.
0: Wie lange machen wir das jetzt?
3: Machen wir es den ganzen Tag.
0: Den ganzen Tag?
4: Einfach oben abschneiden.
0: Am besten am Stängel, ne?
4: Am besten nicht ganz dran, weil je weniger Stiele, desto besser.
0: Ah, okay.
4: Einfach abschneiden.
0: Zack. Darf man eigentlich naschen?
3: Naschen darfst du natürlich, aber nicht zu viel, weil sonst hast du irgendwann Bauchweh.
0: Die sind richtig lecker.
3: Bist du eher für Rot oder eher für Weiß?
0: Ich mag rote Trauben, aber ich mag Weißwein. Und du?
3: Ich bin eigentlich eher der Weißtyp. Rotwein ist noch nicht so meins.
0: Das kommt noch, glaube ich. So ab 40 mag man Rotwein.
3: Ja, bestimmt.
0: Wollen wir mal ein Wettrennen machen?
3: Jeder sucht dir einen Stock aus und wer alles zuerst abgestellt hat, gewonnen. Okay?
0: Eins, zwei, drei.
3: Los.
0: Okay, irgendwie merke ich bei dir, du bist ein bisschen schneller.
3: Ich mache das ja den ganzen Tag.
0: Kannst du ein bisschen langsamer machen? Oh Gott.
3: Also ich bin fertig.
0: Fertig?
3: Ja.
0: Warum ist denn auch alles voll?
1: Ja, ist auch eine Ausbildung. Also, Weinberg geschafft, danach kommt
0: die Presse.
1: Und ob Soline da Wasser zu Wein machen kann, das erfahren wir morgen. Unsere Rheinland-Pfalz-Azubine ab sofort auch, Achtung, vielleicht bei euch unterwegs. War der Justus eigentlich so?
0: Der war süß, aber er war jünger.
1: Naja, sag mal, ist er super.
0: Ich mag doch Ältere.
1: Ja, aber du musst auch dran denken, im Alter muss ja auch einer pflegen.
0: Vielleicht
1: und was ist
0: denn
1: das eigentlich mit ab 40 trinkt man Rotwein?
0: Ja, ist doch so.
1: Wer weißt du das?

0: Zweimal direkten Schock auf den Dienstagmorgen. 19 Minuten nach 5. Hier ist RP1. Einen schönen guten Morgen. Wir sind Laura Novak und Azubine Solin.
1: Guten Morgen.
0: Erster Schock. RTL 2 setzt die Geißens ab.
1: Nein.
0: Nach 15 Jahren, ja. Aus und Carmen.
1: Das tut weh.
0: Ja, aber ab nächstes Jahr noch. Also du kannst dieses Jahr noch gucken, erst ab nächstes Jahr. Bis dahin ist es.
1: Und dann kann ich mich drauf vorbereiten.
0: So, genau. Und jetzt zweiter Schock. Benzinpreise. 2,80 Euro für einen Liter.
1: Was ist da los?
0: Und dann hörst du von überall, ja, dann steig doch um aufs Rad oder bild doch eine Fahrgemeinschaft. Ey, niemand von meinen Nachbarn ist so verrückt und muss um 4.30 Uhr zur Arbeit.
1: Ja.
0: Ich weiß nicht, wie es noch, wie es euch geht, aber man hat einfach manchmal nicht die Möglichkeit, auf ein Fahrrad umzusteigen. Ich kann ja nicht nachts um 3 irgendwie in Lamsheim losfahren, damit ich 7 Stunden später hier bei der Arbeit angekommen bin.
1: Ist ja vor allem auch gefährlich.
0: Voll.
1: Ja.
0: Und Fahrgemeinschaften, es gibt wirklich niemanden, der dieselbe Strecke fahren muss.
1: Ich kenne auch niemanden.
0: Ja, du bist einfach Rheinland-Pfalz, Pendlerland. Wir sind einfach auf dieses Auto angewiesen. Auch bei den Benzinpreisen. Und dann vergießt du jedes Mal eine Träne, wenn du tanken musst.
1: Mehrere. Ja?
0: Wie ist es denn bei euch aktuell? Habt ihr Alternativen gefunden oder sagt ihr auch, nee, also sorry, aber ich kann nicht umsteigen auf die Öffis oder auf Fahrrad oder sowas. Ich brauche mein Auto jeden Morgen, weil ich fahre die und die Strecke. Gerne jetzt mal anrufen. Lasst uns mal austauschen. 0800 die 8 dreimal die 62 oder wenn ihr noch nicht wach genug seid und sagt, ich schicke euch eine WhatsApp-Sprachnachricht, macht das auch sehr gerne. Wir freuen uns total. Wie ist es bei euch bei den Benzinpreisen aktuell? Ihr könnt euch einfach nur auskotzen. Ja, also mal hier eine Plattform aufbauen.
1: Ja.
0: Weil irgendwo muss es raus. Irgendwo muss man sich Luft machen.
1: Wir sind
0: machen.
1: Für euch da.
0: Ja, das ist ja wohl der absolute Hammer. Also, Benzinpreise, Thema 0800, die 8, dreimal die 62. Habt ihr Alternativen oder könnt ihr auch nicht ausweichen auf die Öffis, auf Fahrrad? Fährt niemand morgens mit euch um 3 zur Arbeit? Ja.

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1: Macht's besser, als ich es heute Morgen gemacht habe. 5.30 Uhr, halb sechs, einen schönen Dienstag. Hier ist RPR1 und ich dachte, heute ist Mittwoch und ab heute wird's schlechter.
2: Ja.
1: Und deswegen bin ich hier fast vom Stuhl gekippt mit meinem dicken Pulli, Azubine.
2: Nee, der Sommer, der klopft nochmal an. Ja. Bis zu 30 Grad heute möglich und eigentlich den ganzen Tag sonnig. Also richtig schön sommerlich.
1: Ja,
2: heute früh, ja, man sollte vielleicht ein T-Shirt tragen. Heute früh ist es aber noch ein bisschen neblig und natürlich auch wieder frischer. Aktuell in Bingen am Rhein 15, in Landau in der Pfalz 16 und in Gerolstein in der Vulkaneifel 14 Grad.
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4: Schönen guten Morgen, ich bin Tanja Ludwig und das sind die Themen um halb sechs. Zwischenfall über Litauen. Kampfflugzeuge der NATO haben eine Drohne abgeschossen, deren Herkunft noch unklar ist. Litauens Präsident Nausėda schrieb auf X, wegen der zunehmenden Aggression Russlands gegen die Ukraine sei eine schnelle Reaktion der Allianz von entscheidender Bedeutung. Rheinland-Pfalz bekommt einen weiteren Ort der Demokratiegeschichte. Landtagspräsident Lammert verleiht den Titel heute im Koblenzer Forum Confluentes für die Konferenz im Hotel Rittersturz 1948. Auf Einladung von Rheinland-Pfalz trafen sich damals die westdeutschen Regierungschefs und beschlossen, einen Staat zu gründen, quasi die Keimzelle der Bundesrepublik. Der neue Fußball-Bundestrainer Jürgen Klopp will für die Nations League nach Medienberichten deutlich mehr Spieler nominieren als die vorgeschriebenen 23. Grund ist demnach, dass 4 Spiele in 11 Tagen absolviert werden müssen. Übermorgen will Klopp seinen offiziellen Kader bekannt geben. 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
1: Wen würdet ihr so nominieren, Azubine Solin? Hottesten Spieler, Nationalspieler?
2: Fußball?
1: Ja.
2: Leroy Sané, immer noch.
1: Immer noch?
2: Immer noch.
1: Der geht aber jetzt auch schon auf die 30 zu, oder?
2: Ja,
1: oder
2: und ist schon, wie gesagt, ich stehe auf Ältere. Ja.
1: Ältere, muss da mit rein. So, wir gucken auf die Straße. Boah, kriege ich Tränen in den Augen. A61 Koblenz Richtung Köln vom Meckenheimer Kreuz. Bei Tempo 100 wird geblitzt. Und auf der A650 Bad Dürkheim Richtung Ludwigshafen zwischen Oggersheim Süd und Bruchwiesenstraße denkt da an den Blitzer bei Tempo 90. Ansonsten keine Staus, keine Gefahrenmeldung. Wenn ihr was gesehen habt, gerne kostenlos die anderen warnen über die 0800 8 3x die 62. Entweder anrufen oder gerne auch eine WhatsApp-Sprachnachricht schicken. Ansonsten eine gute und sichere Fahrt in den Dienstag.
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1: Hallihallo. Mäht euer Mann auch so viel Rasen? Seitdem wir eine Wohnung mit Garten haben, mein Mann ist nur mit Rasenmähen beschäftigt. Ich bin gespannt, was der Rocker zu dem Thema zu sagen hat. Gleich

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1: Guten Morgen, ich bin Sascha Müller von der Evangelischen Kirche. Und stellt euch vor, ihr bekommt 5 Dollar und habt 2 Stunden Zeit, daraus so viel Geld wie möglich zu machen. Genau diese Aufgabe stellt die Wirtschaftsprofessorin Tina Selig ihren Studierenden. Viele denken dann zuerst, was können wir für 5 Dollar kaufen und teurer verkaufen? Die Besten merken aber schnell, diese 5 Dollar, die sind gar nicht das Entscheidende. Entscheidender ist, dass wir einen Bedarf erkennen und dabei helfen, dass der gedeckt wird. Eine Gruppe hat Plätze in einem beliebten und deshalb oft überfüllten Restaurant reserviert und sie dann gegen Geld weitergegeben an Wartende, die es eilig hatten. Eine andere fliegt kostenlos auf dem Unicampus platte Fahrradreifen und nimmt dafür Spenden. Und die Gewinnergruppe, die denkt noch raffinierter. Ihr eigentliches Kapital sind nicht die 5 Dollar, sondern die Zeit, um ihr Ergebnis zu präsentieren. 3 Minuten in einem Raum voller Wirtschaftsstudenten. Diese Zeit verkauft die Gruppe an eine Firma, die genau solche Studierende dringend als Nachwuchs sucht. Wir schauen oft auf das, was uns fehlt und übersehen, was längst da ist. Fähigkeiten, Ideen, Erfahrungen. Darum nicht auf das starren, was fehlt. Mutig mit dem arbeiten, was uns anvertraut ist. Denn aus wenig kann ziemlich viel werden.
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0: Family und damit einen schönen Dienstagmorgen.
1: Klingt's bei euch auch jedes Wochenende so? Also wirklich,
0: ich fand ja einen Garten cool, bis ich einen Garten hatte und festgestellt habe, dass mein Mann ab sofort nur noch im Garten sein wird und nur noch Rasen mähen wird. Und das ist ja nicht mal das Schlimmste, sondern die fahren ja auch wirklich jeden Samstag diesen Grünschnitt weg. Also ihr denkt jetzt vielleicht, ja Laura, wo lebst du denn? Ich habe vorhin einfach nicht in einem Haus bzw. in einer Wohnung mit Garten gewohnt. Unser Rocker vom Hocker hat da auch seine Problemchen mit dem Thema Rasenmähen.
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2: Hier, ich hasse Rasenmähen. Das ist völlig sinnlos, völlig. Ich mähe den Drecksrasen und dann wächst er einfach wieder, ja? Sodass ich ihn kurz später wieder mähen muss. Der Rasen will mich doch provozieren. Wenn meine Haare so wachsen würden wie mein Rasen, wäre ich die Lorelei oder es Rapunzel und könnte von der Moseltalbrücke Menschen und Material hochziehen. Aber nein, die falle höchstens aus. Hier, so ein Rasen macht mich echt fertig, ja? Daher kommt ja auch der Begriff, jemand rasend mache. Ja, das ist mir jetzt klar geworden. Neulich war ich auf Tour und da hat meine Gattin das erste Mal Rasen gemäht. Aber natürlich nur in der Mitte. Den Rand hat sie stehen lassen. Ja, ja, das kann ich auch. In der Mitte mähen, das ist keine Kunst. Den Rasen am Rand mit der Hautschere abzuschnippeln, das ist die Arbeit, die keiner braucht. Warum erfindet denn keiner mal einen Rasen, der am Rand nicht wächst? Und dann die Wahl des Rasenmähers. Nimmst du einen mit Benzin, ist der laut wie die Sau und stinkt ohne Ende. Entscheidest du dich aber für einen Elektrorasenmäher, hast du ein endloses Kabel, über das du garantiert alle 3 Wochen drüber fährst. Dort tust du einen Schlag, die Sicherung knallt raus und stinkt nach verschmortem Gummi. Und wenn du da nicht drüber fährst, liegt das Dreckskabel ständig im Wege rum, ja? Und wenn du nicht aufpasst, rutscht der Stecker wieder aus dem Rasenmäher. Und wenn du dann noch so blöd bist wie ich, passiert alles gleichzeitig. Ich wollte statt dem Rasen Beton drauf machen und grün anmale. Aber nein, meine Gattin wollte Rasen. Klar, wenn man nur in der Mitte mäht und der Vollidiot den Rand schnippeln darf, dann hätte ich mich auch so entschieden. Weine kenn dich, weine.
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0: Was sagst du zu deinem Großvater, wenn es dunkel ist und du willst, dass es sich ändert?
1: Opa Light.
2: Richtig. Hellas Giftvater.
0: Und damit einen schönen Dienstagmorgen gleich hier für euch bei RPR 1. Zum Frühstücken oder für die Fahrt mit dem Auto. Alex Warren, Fever Dream. Naja, lang wird die Reise nicht bei den Benzinpreisen. Aber schön in die 80er geht's. Desireless mit Voyage, Voyage. Das ist der beste Musikmix für Rheinland-Pfalz. Alles gleich um kurz nach 6.
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0: Und das ist aktuell. Wollen wir den Jackpot mal angucken? Übrigens 10.800 Euro. Wert.
1: Lecker, lecker.
0: Da ist auch noch ein Brötchen an der Tanke drin und nicht nur einmal Volltank. Oh. Nächste Chance zu lösen übrigens um 10 Minuten nach 7 in der knappen Stunde. Wir wollen erstmal gucken, wie ziehen wir uns an für alle, die noch zu Hause sind.
1: Ja, also heute früh nochmal auf jeden Fall ein kleines Jäckchen drüber, aber später ausziehen, Leute. Das ist bis zu 29 Grad heute, so richtig sommerlich und den ganzen Tag sonnig. Also, da könnte es vielleicht wieder riechen. Aktuell in Kaiserslautern 12, in St. Goarshausen im Rhein-Lahn-Kreis 14 und in Oberweis in der Eifel auch 14 Grad.
0: Deswegen nochmal der Hinweis, für einen Deo-Roller braucht man keinen Führerschein, Leute.
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5: Das sind die Themen um 6 Uhr. NATO-Kampfjets schießen Drohne über Litauen ab. Und verletzter Motorradfahrer liegt fast ganzen Tag unentdeckt im Eifelkreis Bitburg-Prüm.
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5: Ich bin Tanja Ludwig, guten Morgen. Zwischenfall über Litauen. In den Luftraum ist eine Drohne eingedrungen, deren Herkunft noch unklar ist. Kampfflugzeuge der NATO stiegen auf und schossen die Drohne ab, wie das Nationale Krisenmanagementzentrum mitteilte. Der Flugkörper war in der Nähe der Hauptstadt Vilnius gesichtet worden. Litauens Präsident Nausėda dankte der Allianz auf X. Wegen der zunehmenden Aggression Russlands gegen die Ukraine sei eine schnelle Reaktion von entscheidender Bedeutung. Nach Regierungsangaben liegen Informationen vor, dass Russland Angriffe auf kritische Infrastruktur in baltischen Staaten erwägen könnte. Die Bundeswehr baut derzeit eine deutsche Panzerbrigade in Litauen auf, die im nächsten Jahr einsatzfähig sein soll. Im Eifelkreis Bitburg-Prüm ist ein verletzter Motorradfahrer erst nach 19 Stunden gefunden worden. Er lag so lange unentdeckt in einem Waldgebiet in der Nähe von Lützkampen. Wie die Polizei jetzt mitgeteilt hat, entdeckten Zeugen zufällig das Motorrad und wenige Meter davon entfernt den Fahrer. Er wurde schwer, aber nicht lebensbedrohlich verletzt. Erst gestern war ein Unfallwagen bei Hopstetten-Weiersbach im Kreis Birkenfeld zufällig von Zeugen entdeckt worden. Für die beiden Insassen kam allerdings jede Hilfe zu spät. Die Ermittlungen zum genauen Unfallhergang laufen. Werden durch die Lidl Plus App Menschen diskriminiert? Mit dieser Frage befasst sich ab heute das Brandenburgische Oberlandesgericht. Die Verbraucherzentrale Bundesverband hat gegen den Discounter geklagt. Ab HR1-Reporterin Claudia Wächter, worum geht es da genau?
6: Ältere Menschen und andere, die kein Smartphone haben, die können solche Apps gar nicht nutzen, klagen Verbraucherschützer. Sie sind deshalb auch schon gegen andere Discounter vor Gericht gezogen. Ob im Verfahren heute eine Entscheidung fällt, ist unklar. Auf jeden Fall sind die allermeisten von uns auf Schnäppchenjagd per App, sparen damit aber laut Experten wenig. Doch die Händler, die sammeln jedes Mal viele Daten über uns.
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7: Rheinland-Pfalz bekommt einen weiteren Ort der Demokratiegeschichte. Landtagspräsident Matthias Lammert verleiht den Titel heute Abend im Koblenzer Forum Confluentes für die Konferenz im Hotel Rittersturz 1948. Auf Einladung von Rheinland-Pfalz trafen sich damals die westdeutschen Regierungschefs und beschlossen, einen Staat zu gründen, quasi die Keimzelle der Bundesrepublik. Das Hotel ist mittlerweile abgerissen. Olaf Holzbach aus Koblenz.
8: Was hält junge Menschen in der Südwestpfalz und was treibt sie weg? Erste Antworten darauf liefert heute der Jugendmonitor Südwestpfalz mit Befragungen von Jugendlichen, Schulen und Unternehmen. Die Ergebnisse sollen helfen, Ausbildung und Fachkräftesicherung in der Region besser aufzustellen. Thomas Stüber, Pirmasens.
5: Und die gute Nachricht für ganz Rheinland-Pfalz. Zwei der fünf Nominierten für den diesjährigen Deutschen Tierschutzpreis kommen aus Rheinland-Pfalz. Das Tierheim Kaiserslautern und das Wiedtal-Gymnasium in Neustadt an der Wied stehen für den Publikumspreis zur Wahl. Bis Mitte Oktober kann jeder für den Tierschutz-Publikumspreis abstimmen auf der Webseite des Tierschutzbundes. Das waren die RPR1-Nachrichten um 6 Uhr. Mehr Themen aus der Region gibt es wieder um 13:30.
2: Ich muss ja sagen, ich bin ein richtiger Abstimmer. Also immer, wenn ich bei irgendwelchen Leuten, die ich kenne, in der Story sehe, könnt ihr hier für meinen Kindergarten abstimmen oder so? Ich sage, alles klar, ich mach das. Mir macht das so Spaß.
1: Ja.
2: Ein richtiger Abstimmer, her damit.
1: Man kann auch mit Geld verdienen, gell?
2: Kannst du umfragen. Es geht mir einfach nur ums Spaß haben. Ich denke mir so, ja, ich habe für deinen Kindergarten abgestimmt. Du sollst hier das bekommen. Wir gucken mal auf die Straßen. Sieht gut aus immer noch. Keine Staus, keine Gefahrenmeldung, aber denkt an die Blitzer auf der A61 Koblenz Richtung Ludwigshafen, zwischen Rheinböllen und Stromberg in der Baustelle bei Tempo 80 und Mainz, Mainzer Straße, Höhe 165 Richtung Gonsenheim, auch da immer noch der feste Blitzer. Euch allen unterwegs eine gute und sichere Fahrt.
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1: Morgen, hallo.
2: Also heute nochmal 29 Grad, hast du gesagt?
1: Aha.
2: Ja, und ab morgen soll es dann knallen. Ist der Spätsommer ab morgen dann vorbei? Wir fragen unseren RPR1-Wetterexperten Dominik Jung, der klärt uns auf gleich um 10 Uhr.

0: Desireless. Kleiner Ausflug in die 80er um 10 Minuten nach 6. Die Reise geht nicht sehr weit bei den Benzinpreisen. Ich habe es gerade schon gesagt.
1: Das wird wohl eine Fahrradtour.
2: Tut weh, ja.
0: So, einen schönen Dienstagmorgen. Wir sind Laura Novak, Azubine Sullin.
2: Hallo.
0: Ben, den haben wir noch ausschlafen lassen. Ne? Der war gestern traditionell größte Weinfest der Welt bei uns in Rheinland-Pfalz auf dem Dürkheimer Wurstmarkt. Naja, was heißt ausschlafen? Ich würde es auskatern nennen.
2: Ja, der Arme.
0: So, dann kann er aber heute danach, wenn er wach ist, sein Sommerkleid nochmal schnappen. Nee, im Ernst, wenn ihr irgendwie was Schönes noch im Sale geschossen habt oder noch die Sandalen im Karton liegen, RPR1 Wetterexperte Dominik Jung, heute nochmal anziehen, weil ab morgen kommt dann Gewitter an, ne? Erzähl.
3: Ja, in der Tat, heute nochmal richtig warm, 25 bis 29 Grad, vielleicht irgendwo an der unteren Nahe und am Rhein auch knapp die 30 Grad. Also da ist nochmal ein Hitzetag ganz vereinzelt möglich, bei viel Sonnenschein. In der Nacht dann Wolken und morgen früh und morgen Vormittag einzelne Schauer und

0: Gewitter, es wird dann kühler. Ab Donnerstag wieder freundlicher und trockener. Ja, und wenn ich so drauf schaue, was die nächsten 10 bis 14 Tage tendenziell bringen, dann sehe ich immer wieder mal so Warmluftvorstöße für Rheinland-Pfalz. Also ich glaube nicht, dass der Sommer komplett vorbei ist. Da gibt es noch ein paar Tage mit 25 Grad plus X, da bin ich ziemlich sicher.
1: Aber heute erstmal nochmal 29 Grad, ab morgen dann kühler. Das heißt, wenn wir heute nach Hause kommen, müssen wir nochmal Waschmaschine machen und auf den Balkon.
2: Ja, Sonne, ne?
1: Schnell trocknen.
2: Ach so, Wäsche. Ich dachte, wir.

0: Was isst Nelly Furtado zum Frühstück?
1: Männer.
2: Meine Leibspeise.
0: Bei dir aber nicht nur zu Frühstück. Gleich Man-Eater von Nelly Furtado. Das ist der beste Musikmix für Rheinland-Pfalz zu eurem Müsli oder zu eurem Nutella-Brot. Vorher hört ihr aber genau jetzt nochmal unser aktuelles RPR1 Weinfestgeräusch. 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Jetzt eine WhatsApp schicken mit dem Stichwort RPR1 an die 0800 8 und 3 mal die 62 und die nächste Chance zu lösen in einer Stunde um 10 nach 7.

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11: Einen schönen Dienstagmorgen, 6.29 Uhr sagt die Uhr, ihr hört RPR1. Und was sagt das Thermometer, Selin?
12: Bis zu 29 Grad heute, viel Sonne, also das wird nochmal richtig sommerlich. Heute früh noch etwas neblig, ein bisschen bewölkt und natürlich auch wieder frischer. Aktuell in Schifferstadt in der Pfalz, 15 in Oberwesel am Mittelrhein, 14 und in Nittel im Kreis Trier-Saarburg, 12 Grad.
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13: Guten Morgen, ich bin Tanja Ludwig und das sind die Themen um 6:30. Verkehrsminister Bilger will die Sicherheit an Bahnhöfen weiter erhöhen. Er sagte der Funke-Gruppe, dass er sich Zugangskontrollen vorstellen könne, zumindest an den großen Bahnhöfen mit Fernverkehr. Dort könne der Zugang zu den Bahnsteigen an eine gültige Fahrkarte geknüpft werden. Kampfflugzeuge der NATO haben über Litauen eine Drohne abgeschossen, die in der Nähe der Hauptstadt Vilnius gesichtet worden war. Wo sie herkam, ist noch unklar. Litauens Präsident Nauseda schrieb auf X, wegen der zunehmenden Aggression Russlands gegen die Ukraine sei eine schnelle Reaktion der Allianz von entscheidender Bedeutung. In Los Angeles werden gerade die Emmys, die wichtigsten US-Fernsehpreise, verliehen. Abräumer des Abends mit insgesamt 14 Auszeichnungen ist schon jetzt die Horror-Comedy-Serie Widow's Bay.
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14: Mit Sabine Koppers, guten Morgen. Rheinland-Pfalz bekommt einen weiteren Ort der Demokratiegeschichte. Landtagspräsident Matthias Lammert verleiht den Titel heute Abend in Koblenz für die Konferenz im inzwischen abgerissenen Hotel Rittersturz 1948. Dort hatten damals die westdeutschen Regierungschefs zusammen beschlossen, einen Staat zu gründen, also quasi die Keimzelle der Bundesrepublik. Ein katholischer Priester ist vom Amtsgericht Waldbröl zu 1 Jahr und 2 Monaten auf Bewährung verurteilt worden. Bei dem Mann aus dem Oberbergischen waren tausende Dateien mit kinderpornografischem Material gefunden worden. RPR1-Reporter Mike Fuhrmann.
15: Die Abteilung Cybercrime der Generalstaatsanwaltschaft Köln hat im April vergangenen Jahres insgesamt über 24.000 illegale Bilder und Videos sichergestellt. Der Priester selbst legte dazu ein vollumfängliches Geständnis ab. Neben der Bewährungsstrafe muss der Mann 10.000 Euro an eine Beratungsstelle für Opfer von Gewalt in der Region zahlen.
14: Möglicherweise ist der Kölner Polizei in der Nacht zu Sonntag ein schon mehrfach in Erscheinung getretener Feuerteufel in die Hände geraten. Der 24-Jährige sitzt seit gestern in U-Haft, nachdem er in Ensen und Westhofen bei mehreren Autobränden gesehen wurde. Die Polizei prüft jetzt, ob er auch hinter weiteren Feuern im August in Westhofen stecken könnte und sucht Zeugen.
11: Immer um 9:30 die RPR 1 Regionalnachrichten. Der Blick auf die Straßen, wer von euch schon im Auto sitzt, 6.32 Uhr haben wir es. Es sieht gut aus. Wir haben eine Gefahrenmeldung von der A3 Köln Richtung Frankfurt zwischen Montabaur und Dietz. Da haben wir ein defektes Fahrzeug und ich würde euch super gerne sagen, wo die Blitzer stehen. Allerdings hat sich gerade mein Programm verabschiedet.
12: Nee.
11: Fällt ja einer spontan ein?
12: Nee.
11: Mannheim?
12: Nee.
11: Vor der Eichbaumbrauerei.
12: Ah.
11: Da bei Tempo 30.
12: Da bin ich nicht so oft.
11: Ja, da ist einer. Dann haben wir noch A61.
12: Mhm.
11: Ist das A650 noch, Provisenstraße?
12: Ich habe einen
11: kann
12: Tipp.
11: Ich euch noch sagen?
12: Ich habe einen richtig guten Tipp.
11: Okay, sag den.
12: Einfach immer richtig fahren. Ja?
11: So.
12: Nicht über die Geschwindigkeit.
11: Gerade quasi die Leerstunde.
12: Genau, ne? Weil dann werdet ihr auch nicht geblitzt.
11: Richtig,
12: ja.
11: Und braucht man gar keine Blitzer.
12: So.
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11: Morgen.
12: Hallo.
11: Weißt du, wie viele Männer sich gerade denken, die Weiber, die wissen sich überhaupt nicht, was zu reden, ey. Aber gut war wir, oder? Also wirklich, ne? Um keine Ausrede verlegen sind wir Frauen, du. Jetzt David Guetta, Teddy Swims, Tones and I, gone, gone, gone. 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

0: Und das ist der Titelsong zu OC California, zur Serie. Ich habe nicht eine Folge davon gesehen.
1: Ich kenne die gar nicht.
0: Echt? Ja. Das ist ein bisschen länger her, glaube ich.
1: Glaube ich auch.
0: 6.40 Uhr, 20 vor 7. Einen schönen Dienstagmorgen. So, und wir haben vorhin drüber gesprochen, Benzinpreise, das treibt dir ja wirklich jedes Mal die Tränen in die Augen, wenn du tanken musst. Und alle reden dann immer von umsteigen, mal mit dem Fahrrad fahren, Fahrgemeinschaften bilden. Das ist aber alles immer gar nicht so einfach. Michael aus Bellheim, bei dir geht das auch nicht, ne?
2: Ja, bei mir ist es so, ich bin ganz klar aufs Auto angewiesen. Ich habe 20 Kilometer einfacher Arbeitsweg. Mhm. Zum Frühdienst morgens in die Pflege um 5 Uhr. Da fährt weder jemand von meinen Arbeitskollegen, weil keiner hier wohnt, wo ich wohne. Und mit dem Fahrradfahren, ich glaube, ich bin Knüller nach 40 Kilometer pro Tag. Da brauche ich aber gar nichts mehr. Da bin ich schon kaputt bei der Arbeit, da brauche ich selber Pflege.
0: Wir haben tatsächlich Duschen auf der Arbeit unten, ne? Und ich habe auch Kollegen, die haben die wirklich genutzt, wenn die mit dem Fahrrad hergefahren sind. Oder einer ist immer hergejoggt. Also mir wird im Leben nicht einfallen, morgens zur Arbeit zu joggen.
1: Nee.
0: Ich setze mich schön ins Auto, mache unten Sitzheizung an und oben Klima. Also. So, aber wie ist es denn bei euch ernsthaft? Weil, also man, über die Benzinpreise kannst du eigentlich nicht mehr lachen, oder? Das ist brutal. Gerne auch mal anrufen, wie ist es bei euch? Warum seid ihr aufs Auto angewiesen? Oder habt ihr eine Lösung gefunden? 0800 die 8, dreimal die 62. Eine Lösung gefunden hat auch unsere Lieblings-Azubine. Ich weiß noch nicht, ob es wirklich die beste ist. Achtung.
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0: Hallo?
4: Oh, sorry, Girl. Oh. Ich bin da, ich bin jetzt da. Das Einzige, was sie kackt, sind die Bällchen. Was geht?
0: Oh Gott, erstmal durchatmen, oder? Ja. Was ist los passiert?
4: Junge, Benzinpreise sind teuer, sein Vater.
0: Das stimmt.
4: Deshalb habe ich einen Bus genommen, weil alle immer sagen, man soll lieber mit dem Bus fahren.
0: Ah, und der kam dann zu spät, hä?
4: Nein, ich musste erst in meinem Auto zu Sixt fahren.
0: Wieso denn zu Sixt?
4: Ja, Bus ausleihen, die hatten aber keinen. Europcar hatte auch keine Busse. Minus Aura. Am Ende, ich schwör's dir, ich habe über Ikea einen ausgeliehen.
0: Und dann sind sie selbst mit dem Bus zur Arbeit gefahren?
4: Ja, und nachher dann wieder zurück mit dem Bus zu Ikea und dann mit dem Auto nach Hause. Real Talk, ich check nicht, wieso das bei den Benzinpreisen besser sein soll, hä? Aber I love Klimaschmutz.
0: Ja, Klimaschutz heißt das. Aber ich glaube, das war anders gemeint.
4: Also, so, dann haben wir für den Becher. Bus,
0: Laura.
4: Dann hier dein Latte. Danke. Ich küsse dein Herz und folge jetzt auch gerne auf TikTok.
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0: hat ein Liter Super eine Mark 55 gekostet.
1: Was?
0: Ja, 94.
1: Oh.
0: Nee, Cherries. 7 Seconds kennst du gar nicht mehr, ne? Also ich musste da auch noch nicht tanken zum Glück, aber Wahnsinn, oder? Hier ist RPR1, einen schönen Dienstagmorgen, ja. Und wir sprechen über die Benzinpreise den Satz, fahr doch mit dem Fahrrad bei den Menschen. Ja, es geht halt einfach nicht immer. Mhm. Es sind einfach unglaublich viele bei uns. Rheinland-Pfalz ist ein Pendlerland, aufs Auto angewiesen. Und Sascha aus Pelling, du gehst sogar noch einen Ticken weiter, ne?
2: In Deutschland wird es so weit kommen, dass Personen sich überlegen, sich krank zu schreiben, weil sie es sich nicht leisten können, zur Arbeit jeden Tag zu fahren. Fahrgemeinschaften sind in 90% nicht machbar aufgrund von anderen Startzeiten der Arbeit.
0: Krasse Aussage. Jan aus Insul auch in der Leitung und du kannst das bestätigen, ne?
2: In Deutsch.
3: Und zwar, wenn ich morgens um 6 Uhr anfangen muss, müsste ich abends 8:30 mit dem Bus und Bahn losfahren, dass ich pünktlich da bin.
0: Ach du Wei, wo bist du? Wo musst du hin?
3: Nach Wiesbaum in die Vulkaneifel. Sind nur 30 Kilometer. Mhm.
0: Ja, aber es ist einfach, was Anschlüsse angeht, ne, wahrscheinlich. Mhm. Und dann da warten und dann musst du ja noch einplanen, dass da der Zug zu spät kommt, den du noch erwischen musst.
3: Ja, genau.
0: Absolut. Was machst du beruflich?
3: Ich arbeite im Onlinehandel im Lager.
0: Und ihr kriegt auch nicht irgendwie Fahrzuschüsse oder gibt keine Fahrgemeinschaften oder sowas, ne?
3: Eine Kollegin ist im Nachbarort, aber die ist im Büro, die hat andere Zeiten. Die fängt dann 1-2 Stunden später an.
0: Ja, richtig. So ist es dann, wenn man vielleicht morgens zusammen anfängt, aber dann hat man vielleicht später noch irgendwie einen anderen Weg, weil der eine muss zum Kindergarten die Kinder abholen, der nächste hat noch einen Arzttermin. Es ist nicht so leicht umsetzbar, ne?
3: Hier auf dem Dorf wirklich nicht. Mhm,
0: absolut. Wie macht ihr es denn? Habt ihr vielleicht sogar eine Lösung gefunden? Gerne auch mitdiskutieren unter der 0800 8 und 3x die 62.

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1: Es ist 7:02. Schönen Dienstagmorgen. Ihr hört RPR1 und wir haben was rausgesucht. Da können sich viele noch dran erinnern. Es geht ins Jahr 86. Amanda von Boston. Das ist ein Herzschmerz-Song, ne?
2: Man kennt
1: auch. Achtung! Soline.
2: Oh.
1: Wir gibt's gleich. Und wir starten mit was ganz Neuem. Heißt Golden, die Nummer von Hunter. Gleich um kurz nach 7. Das ist der beste Musikmix für Rheinland-Pfalz.
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1: Heute nochmal warm, das heißt, zieht nicht wie ich einen langen Pulli an.
2: Ja, also heute früh erstmal noch etwas neblig, vor allem an Rhein, Nahe und Mosel. Und dann später geil sommerlich bis zu 29 Grad mit ganz viel Sonnenschein. Also kein Pulli, sondern vielleicht ein T-Shirt. Aktuell in Koblenz 14, in Guntersblum in Rheinhessen 13 und in Neustadt an der Weinstraße 17 Grad.
1: Vorhin fragt mich Soline, ja, warum denn, Laura, hörst du nicht aufs Wetter? Und ich sag, nee, ich mach das nach Gefühl. Einfach, wie ich mich heute fühle, was gerade oben liegt im Schrank.
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5: Das sind die Themen um 7 Uhr. Bilger prüft Zugangskontrollen an Bahnhöfen. Und Koblenzer Rittersturzkonferenz wird Ort der Demokratiegeschichte.
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5: Ich bin Tanja Ludwig, guten Morgen. Für mehr Sicherheit an Bahnhöfen bringt Bundesverkehrsminister Bilger Zugangskontrollen ins Spiel. Er sagte der Funke-Gruppe, zumindest an großen Bahnhöfen mit Fernverkehr könnte das sinnvoll sein. Nach seinen Vorstellungen soll überprüft werden, ob jemand eine gültige Fahrkarte hat, bevor der Bahnsteig betreten wird. Das sei in anderen Ländern schon üblich, so der CDU-Politiker. Und er sehe grundsätzlich Potenzial, dieses System auch in Deutschland zu erproben. In Frankreich und Großbritannien etwa gelangen Reisende nur nach elektronischer Ticketprüfung durch Zugangsschleusen und Schranken zu den Gleisen. Die Bahn führt aktuell bis Mitte Oktober schrittweise ein Alkoholverbot an den deutschen Bahnhöfen ein, um die Sicherheit für Fahrgäste und Personal zu erhöhen. In den Luftraum des baltischen Staats Litauen ist eine Drohne eingedrungen, deren Herkunft noch unklar ist. Kampfflugzeuge der NATO stiegen auf und schossen die Drohne ab, wie das nationale Krisenmanagementzentrum mitteilte. Der Flugkörper war in der Nähe der Hauptstadt Vilnius gesichtet worden. Litauens Präsident Nauseda dankte der Allianz auf X. Wegen der zunehmenden Aggression Russlands gegen die Ukraine sei eine schnelle Reaktion von entscheidender Bedeutung. RPR1-Reporter Thomas Bleskin.
6: Litauen grenzt an die russische Enklave Kaliningrad und an Belarus und fühlt sich seit dem russischen Angriff auf die Ukraine besonders bedroht. Nach Angaben der Regierung liegen dem litauischen Militärgeheimdienst Hinweise vor, dass Russland Angriffe auf die kritische Infrastruktur im Baltikum erwägen könnte. Auch deshalb verstärkt die NATO ihre Präsenz in der Region. Die Bundeswehr baut in Litauen momentan eine Panzerbrigade mit 4.800 Soldaten auf, die bis 2027 einsatzfähig sein soll.
5: In Rheinland-Pfalz gibt es ab heute einen weiteren Ort der Demokratiegeschichte. Die Konferenz im Hotel Rittersturz 1948 in Koblenz. Auf Einladung von Rheinland-Pfalz trafen sich damals die westdeutschen Regierungschefs und beschlossen, einen Staat zu gründen, quasi die Keimzelle der Bundesrepublik. Landtagspräsident Lammert verleiht den Titel heute im Koblenzer Forum Confluentes. Weitere Orte der Demokratiegeschichte im Land sind zum Beispiel das Hambacher Schloss in Neustadt und das Deutschhaus in Mainz.
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7: 19 Stunden hat ein verletzter Motorradfahrer nach einem Unfall unentdeckt in einem Waldgebiet in der Nähe von Lützkampen im Eifelkreis Bitburg-Prüm gelegen. Wie die Polizei jetzt mitgeteilt hat, entdeckten Zeugen am Sonntagmorgen den Mann zufällig. Dieser gab an, bereits seit Samstagnachmittag dort gelegen zu haben. Er wurde schwer, aber nicht lebensbedrohlich verletzt. Annabel Pawlowski, Lützkampen.
8: Vor einem Jahr wurden die Erschließungsarbeiten im Industriegebiet Ost in Alzey abgeschlossen und Bürgermeister Steffen Jung ist mit der Entwicklung zufrieden. Es hätten sich schon einige Unternehmen angesiedelt. Auch die Bauarbeiten von Eli Lilly liefen nach Plan. Der US-Pharmakonzern hatte mittlerweile allerdings angekündigt, seine Milliardeninvestition wegen der deutschen Gesundheitspolitik zu halbieren. Für Jung ist da aber noch nicht das letzte Wort gesprochen. Martin Sauter, Alzey.
5: Und die gute Nachricht kommt aus der Südpfalz. Im Laola in Landau kann heute wieder geschwommen werden. Gestern war das Freizeitbad wegen einer technischen Störung geschlossen. Mitarbeiter, Feuerwehr und eine Fachfirma konnten das Problem aber schnell beheben. Heute läuft der Badebetrieb deshalb wieder ganz normal. Das waren die APR1-Nachrichten um 7 Uhr. Mehr Themen aus der Region gibt es wieder um halb.
9: Wir schauen auf die Straßen, 3:07. Es wird geblitzt. Neuer Blitzer Trier, Oleviger Straße bei Tempo 50. Und dann haben wir noch einen auf der B40 Mainz-Pariser Tor Richtung Alzey. Fahrt mir da nicht rein. Die aktuellsten Staus- und Gefahrenmeldungen geht ganz schnell. A643 Mainz Richtung Wiesbaden, zwischen Dreieck Mainz und Schiersteiner Kreuz. Da stockt es momentan auf 4 Kilometern. Da braucht er nicht mal mehr 10 Minuten, sondern es sind so 6-7 Minuten länger. Und B49 Cochem Richtung Koblenz, zwischen Treis, Kaden, Moselallee und Burg. Auch hier momentan dichter Verkehr. Hier braucht er mindestens 10 Minuten. Euch allen unterwegs eine gute und sichere Fahrt.
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9: Guten Morgen.
2: Hallo.
9: Ja, wir mussten loslassen von Ben. Den haben wir verloren.
2: Tschüssele.
9: Zum Weinfest der Welt. Der Dürkheimer Wurstmarkt, der war ja traditionell mit euch beim Frühschoppen. Deswegen darf er heute länger schlafen. Morgen muss er aber wieder ran.

ist 2008. Vom TV rumhüpfen ist dank Wii total normal. 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

0: Coldplay um 7:10 und noch besser lebt es sich mit Dick Nutella morgens auf dem Brot und mit 10.800 Euro mehr auf dem Konto.
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0: Wir sind Laura Novak und Azubine. Guten Morgen. Und ja, wer das errät, kriegt den Jackpot, der aktuell bei 10.800 Euro liegt an diesem Dienstagmorgen. Welches Geräusch suchen wir hier? Das hier ist der Tipp von Helena aus Trier.
2: Ich glaube, das Geräusch ist ein Sekt- oder Weinkühler, in den Eiswürfel gefüllt werden.
0: Helena, erstmal die Frage vorweg, wo bist du gerade? Im Auto, ne? Hab ich gehört.

0: gerade im Auto, ja. Ja.
1: Oh, und heute schon tanken müssen?
0: Nee, tatsächlich, Gott sei Dank noch nicht, ja. Nee.
1: Gott sei Dank, ne?
0: Ja, genau.
1: Was würdest du mit 10.800 Euro machen?
0: Boah, gute Frage. Hab ich ehrlich gesagt noch gar nicht so drüber nachgedacht. Werde ich wahrscheinlich spontan irgendwie ausgeben.
1: Ja, spontan 10.800 Euro ausgeben, das ist...
2: Man kennt's.
1: Lieben wir. Das. Sag mal, wann kam dir denn die Idee mit diesem Sekt-Weinkühler?
0: Eigentlich direkt, als ich das gehört habe.
1: Mhm.
0: Also, ich habe auch früher bei meinem Papa in der Gastro gearbeitet und da haben wir halt des Öfteren mal die Edelstahl-Wein- und Sektkühler gefüllt mit Eis und dann kamen wir dann im Prinzip direkt.
1: Profi also?
0: Ja, mehr oder weniger.
1: Helena, dann wollen wir mal schauen, ob es für dich jetzt Geld regnet. Ist das RPA1 Weinfestgeräusch ein Sekt, ein Weinkühler, in das Eiswürfel fallen? Bekommst du jetzt auf einen Schlag unseren Jackpot 10.800 Euro? Nein! Leider falsch!
0: Party!
1: Aber danke dir fürs Mitspielen.
0: Ja, und versuchbar wert.
1: Absolut. Und du kannst einen neuen Vorschlag natürlich einreichen. Wir haben jetzt erstmal 10.900 Euro im Jackpot. Und die nächste Chance, den zu knacken, den habt ihr um kurz nach 11.

0: gehört und so eine schöne Nummer aus dem Jahr 86. Das ist ein Song unseres Lebens, Boston mit Amanda. Um 20 Minuten nach 7. Hier ist RPR 1, einen schönen Dienstagmorgen. Und es gibt zwei schlechte Nachrichten, wobei vielleicht ist eine auch eine gute. Die Geissens. RTL 2 beendet die Zusammenarbeit mit den Geissens. Also nach 15 Jahren ist Schluss mit... Ja, und dann noch die wirklich schlechte, 2,80 Euro für einen Liter, super. Also, was ist mit diesen Benzinpreisen los, oder? Und dann hört man immer wieder, ja, fahr doch mit den Öffis oder bildet eine Fahrgemeinschaft. Es macht einen mittlerweile richtig sauer, Nancy aus Dahlheim.
1: Ich muss mich auch mal auskotzen.
0: Ja.
1: Also, ich bin ganz ehrlich, ich wohne im Dorf, da kann ich nicht einfach sagen, okay, ich lasse mein Auto stehen und versuche mit der Bahn zu fahren. Es ist nicht möglich. Bei uns fährt keine Bahn. Der erste Bus, der bei uns oben in Dahlheim fährt, ist der Schulbus. Die Leute, die darauf angewiesen sind, auf ihr Fahrzeug, um auf die Arbeit zu kommen, oder Pflegefachkräfte, wie ich jetzt zum Beispiel, ihre Arbeit niederlegen, weil wir uns das einfach nicht mehr leisten können.
0: Ja, krasse Aussage. Wir haben noch jemanden in der Leitung.
2: Hi Laura, hi Sabine.
3: Hey.
2: Ich bin die Doris und wohne in Hüffelsheim bei Bad Kreuznach. Mhm. Ich fahre jeden Morgen um 6:15 los nach Kaiserslautern West. Das sind knapp 90 Kilometer und 108 Kilometer hin und zurück.
0: Wahnsinn.
2: Ich muss einmal die Woche tanken und mir fällt jedes Mal der Herbert ins Glas.
3: Wie viel musst du zahlen?
2: Die Kosten laufen sich 600 und jetzt durch die Spriterhöhung komme ich ungefähr dann auf 670. Im Monat, da frage ich mich, für was geht man noch arbeiten?
0: Mhm. Was machst du beruflich in Lautern?
2: Ich bin Buchhalterin.
0: Okay. Ja, hast du nicht mal überlegt, mit dem Fahrrad dahin zu fahren, die 90 Kilometer?
2: Schön.
0: Ja.
2: Natürlich mit dem Fahrrad.
0: Hast du nach einem Monat die aber du Waden wie so. Jan Ulrich.
2: Mhm. Und wenn ich jetzt die öffentlichen Verkehrsmittel nehme, da wäre ich 13, 14 Stunden unterwegs.
0: Ja.
2: Das heißt, von Hüffelsheim nach Mannheim, 3 Kilometer Fußmarsch, weil da unten gibt es keinen Parkplatz.
0: Mhm.
2: Das dann wahrscheinlich um 3:30 ist schon heftig.
0: Weil du es gerade sagst, das will ich auch einmal erwähnen. So ein Fußmarsch morgens um 4 Uhr, 3 Kilometer zum Bahnhof, ist für eine Frau auch nicht das Angenehmste.
2: Nee.
0: Muss man ganz klar mal sagen.
2: Nein, und auch nicht ungefährlich.
0: Ja, übers Feld oder Dorf, also ich traue mich manchmal nicht. Ja. Ja, muss ich wirklich sagen.
2: Wildschweine unterwegs.
0: Ja, genau, wenn es nur die wären.
2: Naja.
0: Aber hat denn jemand von euch irgendwie eine, erstmal danke dir, Doris, hat jemand von euch denn irgendwie eine adäquate Lösung gefunden jetzt bei den Benzinpreisen? Dann gerne jetzt einmal anrufen und mit uns teilen, dass wir euch nachmachen können. 0800 die 8, 3x die 62 oder wenn ihr euch auch einfach mal nur auskotzen wollt. 0800, die 8, 3x die 62. Easy.

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10: Hast du gerade gesehen? Ich habe gerade das Mikro runter und es ist so flopp wieder hoch. Spaß bei der Arbeit. 7:29 Uhr ist eigentlich verboten hier. So, verzeiht's uns. Wollen wir aufs Wetter gucken? Was ziehen
11: Voll
10: wir denn an?
11: Gern. Wir ziehen heute an. Am besten mal wieder eine Hose. Und dann ein T-Shirt. Und das könnt ihr auch eigentlich anlassen. Nee, warte mal. Ich wollte eigentlich sagen, kann ich nochmal anfangen?
10: Na klar, sollen wir einfach nochmal komplett alles von vorne starten?
11: Ja, alles von vorne.
10: Okay, warte, ich mache nochmal leise und jetzt sagen wir 7:29 Uhr. Einen schönen Dienstagmorgen. Der Blick aufs Wetter
11: ist so lieb. Heute wieder sehr sommerlich, bis zu 29 Grad. Den ganzen Tag Sonne für uns. Heute früh noch etwas frischer. Aktuell in Ludwigshafen am Rhein 15, in Simmern im Hunsrück 14 und in Rennerod im Westerwald 13 Grad.
10: Fertig?
11: Fertig, danke.
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12: Guten Morgen, ich bin Tanja Ludwig und das sind die Themen um 7:30 Uhr. Verkehrsminister Bilger will die Sicherheit an Bahnhöfen weiter erhöhen. Er sagte der Funke-Gruppe, dass er sich Zugangskontrollen vorstellen könne, zumindest an den großen Bahnhöfen mit Fernverkehr. Dort könne der Zugang zu den Bahnsteigen an eine gültige Fahrkarte geknüpft werden. Die AfD bleibt bundesweit stärkste Partei. In einer YouGov-Umfrage kommt die AfD auf 29%, 1 Prozentpunkt mehr als im August. CDU und CSU fallen dagegen auf ein historisches Tief von aktuell 18%. Grüne, SPD und BSW konnten leicht zulegen. Die Linke verzeichnet Verluste und die FDP bleibt bei 5%. Die Horror-Comedy-Serie Widow's Bay und das Krankenhausdrama The Pitt sind die Abräumer bei den US-Fernsehpreisen Emmys. Zudem gingen 2 Auszeichnungen an die Muppet Show und 1 Emmy an das Team um US-Rapper 50 Cent für die Dokumentation über die Sexualverbrechen von Puff Daddy. Die Emmys gelten als die Fernseh-Oscars.
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13: Mit Sabine Koppers, guten Morgen. Rheinland-Pfalz bekommt einen weiteren Ort der Demokratiegeschichte. Landtagspräsident Matthias Lammert verleiht den Titel heute Abend in Koblenz für die Konferenz im inzwischen abgerissenen Hotel Rittersturz 1948. Dort hatten damals die westdeutschen Regierungschefs zusammen beschlossen, einen Staat zu gründen, also quasi die Keimzelle der Bundesrepublik. Ein katholischer Priester ist vom Amtsgericht Waldbröl zu 1 Jahr und 2 Monaten auf Bewährung verurteilt worden. Bei dem Mann aus dem Oberbergischen waren tausende Dateien mit kinderpornografischem Material gefunden worden. RPR1-Reporter Mike Fuhrmann.
14: Die Abteilung Cybercrime der Generalstaatsanwaltschaft Köln hat im April vergangenen Jahres insgesamt über 24.000 illegale Bilder und Videos sichergestellt. Der Priester selbst legte dazu ein vollumfängliches Geständnis ab. Neben der Bewährungsstrafe muss der Mann 10.000 Euro an eine Beratungsstelle für Opfer von Gewalt in der Region zahlen.
13: Möglicherweise ist der Kölner Polizei in der Nacht zu Sonntag ein schon mehrfach in Erscheinung getretener Feuerteufel in die Hände geraten. Der 24-Jährige sitzt seit gestern in U-Haft, nachdem er in Ensen und Westhofen bei mehreren Autobränden gesehen wurde. Die Polizei prüft jetzt, ob er auch hinter weiteren Feuern im August in Westhofen stecken könnte und sucht Zeugen.
11: 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Guten Morgen, Autos. Es wird geblitzt. Fahrt mir da nicht rein. B39 Lamprecht Richtung Neustadt an der Weinstraße. Talstraße bei Tempo 50. Und in Kaiserslautern in der Pariser Straße stadtauswärts auch hier 50 erlaubt. Die aktuellsten Staus- und Gefahrenmeldungen. A1 Köln-Koblenz Richtung Trier im Bereich Manderscheid. Da steht nach wie vor ein defektes Fahrzeug. A6 Kaiserslautern Richtung Mannheim. Zwischen Wattenheim und Mannheim-Sandhofen moment richtig fetter Stau auf 7 Kilometern. Hier braucht er 20 Minuten länger. A48 Dernbach Richtung Koblenz. Zwischen Dreieck Dernbach und Bendorf-Neuwied 3 Kilometer Stau. A60 Mainz Richtung Rüsselsheim. Zwischen Mainz-Laubenheim und Rüsselsheim-Königstetten 5 Kilometer Stau. Hier braucht er 20 Minuten länger. Gleiches Spiel auf der A643 Mainz Richtung Wiesbaden. Zwischen Dreieck Mainz und Anschluss Schiersteiner Straße 5 Kilometer Stau. Auch 1/4 Stunde länger. Und B9 Bonn Richtung Koblenz zwischen Mülheim-Kärlich und Bubenheimer Kreisel. Auch dort momentan Stau. Da dauert es eine knappe 1/4 Stunde länger. Und wenn ihr noch was gesehen habt, gerne kostenlos anrufen. Die anderen warnen über die 0800 83 mal die 62. Und wenn ihr sagt, morgens um 7:30 telefoniere ich noch nicht oder ich telefoniere generell nicht mehr, seitdem man WhatsApp-Sprachnachrichten machen kann, dann schickt uns die doch sehr, sehr gerne. Wir freuen uns.
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10: Morgen.
11: Hey. Um 7.34 Uhr. Ich hätte nie gedacht, dass ich das mal sage, aber ich kann relaten mit unserem Rocker vom Hocker.
10: Ja?
11: Ja, es geht ums Thema Rasenmähen.
10: Ja.
11: Und mein Mann ist irgendwie ein menschlicher Rasenmäher geworden. Mehr dazu gleich um 20 vor 8.

0: 17.40 Uhr. Na, auch mal mit dem Fahrrad zur Arbeit? Bei den Benzinpreisen einen schönen Dienstagmorgen und wir hoffen einfach, ihr müsst nicht tanken. Ihr habt gerade irgendwie voll getankt. Ich meine, dann ist es einmal, ne, musste man da einmal durch, dann ist es hoffentlich für ein paar Tage oder sogar ein paar Wochen wieder durch. Aber diese Benzinpreise, das ist der absolute Wahnsinn. Und gerade bei uns Pendlerland Nummer 1 Rheinland-Pfalz. Michael aus Bellheim, bei dir, du kannst auch nicht einfach umsteigen, ne?
1: Ja, bei mir ist es so, ich bin ganz klar aufs Auto angewiesen. Mhm. Ich habe 20 Kilometer einfacher Arbeitsweg. Zum Frühdienst morgens in die Pflege um 5 Uhr, da fährt weder jemand von meinen Arbeitskollegen, weil keiner hier wohnt, wo ich wohne. Und mit dem Fahrradfahren, ich glaube, ich bin Knülle nach 40 Kilometer pro Tag, da brauche ich aber gar nichts mehr. Da bin ich schon kaputt bei der Arbeit, da brauche ich selber Pflege.
0: Ja, das glaube ich auch. Also ich muss auch sagen, bei mir, ja, Fahrgemeinschaft, schön und gut. Es gibt niemanden, der um 4 Uhr morgens aus dem Haus muss mit.
2: Macht keiner freiwillig.
0: So, also, gibt es denn jemanden da draußen, der irgendwie eine gute Lösung gefunden hat bei den Spritpreisen aktuell? Gerne auch eine WhatsApp-Sprachnachricht schicken. 0800 die 8, dreimal die 62. Vielleicht auf ein Sitzrasenmäher umsteigen.
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3: Hier, ich hasse Rasenmähen. Das ist völlig sinnlos, völlig. Ich mähe den Drecksrasen und dann wächst er einfach wieder, ja? Sodass ich ihn kurz später wieder mähen muss. Der Rasen will mich doch provozieren. Wenn meine Haare so wachsen würden wie mein Rasen, wäre ich die Lorelei oder es Rapunzel und könnte von der Moseltalbrücke Menschen und Material hochziehen. Aber nein, die falle höchstens aus. Hier, so ein Rasen macht mich echt fertig, ja? Daher kommt ja auch der Begriff, jemand rasend mache. Ja, das ist mir jetzt klar geworden. Neulich war ich auf Tour und da hat meine Gattin das erste Mal Rasen gemäht. Aber natürlich nur in der Mitte. Den Rand hat sie stehen lassen. Ja, ja, das kann ich auch. In der Mitte mähen, das ist keine Kunst. Den Rasen am Rand mit der Hautschere abzuschnippeln, das ist die Arbeit, die keiner braucht. Warum erfindet denn keiner mal einen Rasen, der am Rand nicht wächst? Und dann die Wahl des Rasenmähers. Nimmst du einen mit Benzin, ist der laut wie die Sau und stinkt ohne Ende. Entscheidest du dich aber für ein Elektrorasenmäher, hast ein endloses Kabel, über das du garantiert alle 3 Wochen drüber fährst. Dort tust du einen Schlag, die Sicherung knallt raus und stinkt nach verschmortem Gummi. Und wenn du da nicht drüber fährst, liegt das Dreckskabel ständig im Wege rum, ja? Und wenn du nicht aufpasst, rutscht der Stecker wieder aus dem Rasenmäher. Und wenn du dann noch so blöd bist wie ich, passiert alles gleichzeitig. Ich wollte statt dem Rasen Beton drauf machen und grün anmale. Aber nein, meine Gattin wollte Rasen. Klar, wenn man nur in der Mitte mäht und der Vollidiot den Rand schnippeln darf, dann hätte ich mich auch so entschieden. 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

0: Stay. Song von eurem Bett an euch. Rihanna, bleib doch noch ein bisschen. Ich will, dass du bleibst. 7.50 Uhr, 10 Minuten nach 8. Ihr müsst euch verabschieden und sagen, wir sehen uns heute Abend wieder. Guten Morgen, Rheinland-Pfalz. Wir sind Laura Novak und Azubine Solin.
1: Guten Morgen.
0: Und Achtung, festhalten, denn vielleicht schneit dieses Girl hier auch bald bei euch vorbei.
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0: Azubine Solin, nämlich ab sofort bei uns im Land unterwegs.
1: Ja, es sind ja richtig viele Azubis gerade ins Jahr gestartet und ich habe mir gedacht, ey, ich will euch alle mal kennenlernen. Und es gibt ja so geile Ausbildungsberufe und ich dachte mir, ich will alles sehen.
0: Und deswegen gibt es jetzt jede Woche einen neuen Beruf, den du ausprobierst. Und den Start, den machen wir natürlich, es ist Spätsommer draußen, bei einem Weingut. Ja. Es ging nach Essenheim zum Weingut Braunewell.
1: Es geht direkt richtig los. Wir sind
3: im Wingert.
1: Bei den Trauben, gell?
3: Ja.
1: Was machen wir
3: jetzt? Wir gehen jetzt Trauben schneiden. Solin, ich freue mich, dass du die Woche jetzt hier bei uns bist.
1: Mhm.
3: Ja. Da hast du deinen Eimer.
1: Okay.
3: Da hast du deine Schere.
1: Ja.
3: Schneid dir nicht in die Finger.
1: Okay.
3: Der Justus wird dich begleiten.
1: Wie lange machen wir das jetzt?
3: Mach das den ganzen Tag, machen wir das jetzt.
1: Den ganzen Tag?
4: Einfach oben abschneiden.
1: Am Stängel, ne?
4: Am besten nicht ganz dran, weil je weniger Stiele, desto besser.
1: Ah, okay.
4: Einfach abschneiden.
1: Zack. Darf man eigentlich naschen?
4: Naschen darfst du natürlich, aber nicht zu viel, weil sonst hast du irgendwann Bauchweh.
1: Die sind richtig lecker.
4: Bist du eher für Rot oder eher für Weiß?
1: Ich mag rote Trauben, aber ich mag Weißwein. Und du?
4: Ich bin eigentlich eher der Weißtyp. Rotwein ist noch nicht so meins.
1: Das kommt noch, glaube ich. So ab 40 mag man Rotwein.
4: Ja, stimmt.
1: Wollen wir mal ein Wettrennen machen?
4: Jeder sucht dir einen Stock aus und wer alles zuerst abgestellt hat, gewonnen. Okay?
1: Eins, zwei, drei.
4: Los.
1: Okay, irgendwie merke ich bei dir, du bist ein bisschen schneller.
4: Ich mache das ja den ganzen Tag.
1: Kannst du ein bisschen langsamer machen? Oh Gott, oh Gott.
4: Also ich bin fertig.
1: Fertig?
4: Ja.
1: Warum ist denn auch alles voll?
0: So, und du hast, ich meine, du lernst auch noch, du hast sogar eine Note dafür bekommen, für deinen Einsatz.
1: Mhm.
0: Und welche das ist, seht ihr jetzt auf unserer RP1 Instagram-Seite und da seht ihr auch Justus. Eigentlich mit dem?
1: Nee, der ist mir zu jung gewesen.
0: Wirklich?
1: Ja, der war mir zu jung. Der ist
0: seit
1: ja
0: wann weißt
1: ich?
0: Du, dass es ab 40 Rotwein macht?
1: Hey, immer. Alle 40-Jährigen mögen Rotwein.

0: Leonie und Don't Worry um 8:02. Hier ist RPR1. Gleich mit den Sugar Babes und Push the Button für alle, die mit dem Fahrstuhl hoch zur Arbeit müssen. Kommt übrigens nicht, wenn man schneller, wenn man einfach drauf drückt. Ist ein Trugschluss.
1: Echt?
0: Aber ja. Aber wir haben es alle schon. Ja. Purple Disco Machine auch mit dabei. Wonderful Life. 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
0: Das wird heute richtig schön, da kann man nochmal schön aber ein fettes Eis genießen.
1: Aber richtig, 4 Kugeln am besten.
0: Und Sahne und Streusel.
1: Bis zu 29 Grad heute möglich und mit ganz viel Sonnenschein, also Sommer pur. Heute früh natürlich nochmal wieder ein bisschen neblig und auch kühl. Aktuell in Heidesheim am Rhein 15, in Schönecken in der Eifel 14 und in Seck im Westerwald 13 Grad.
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5: Das sind die Themen um 8 Uhr. Bund der Steuerzahler für höhere Pendlerpauschale. Und Zoff unter rheinland-pfälzischen Landtagsfraktionen um die Organspende.
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5: Ich bin Tanja Ludwig, guten Morgen. Der Bund der Steuerzahler fordert schnelle Entlastungen wegen des neuen Allzeithochs bei den Spritpreisen. Bundesgeschäftsführerin Kabe Gessler sagte bei NTV, ein weiterer Tankrabatt sei aber nicht sinnvoll, weil er von den Konzernen nicht in vollem Umfang weitergegeben werde. Sie sprach sich stattdessen dafür aus, die Pendlerpauschale zu erhöhen.
6: Auch wenn hier immer die Kritik kommt, dass die ja nicht gleich wirkt, kann man bei der Pendlerpauschale sich sofort einen monatlichen Freibetrag eintragen lassen, so dass die steuerliche Entlastung auch im Monat gleich spürbar ist. Bei denjenigen, die weniger Steuern zahlen, da müsste es andere Wege geben, wie zum Beispiel die Diskussion über eine direkte Entlastungszahlung, wie Frau Reiche sie ja auch ins Spiel gebracht hat. Und aus unserer Sicht ist es weiter wichtig, über einen Tankdeckel oder einen Preisdeckel zu diskutieren.
5: Die Sicherheit an Bahnhöfen bleibt Thema. Bundesverkehrsminister Bilger hat sich jetzt offen für Zugangsbeschränkungen gezeigt. Der CDU-Politiker sagte der Funke-Gruppe, im Fernverkehr könne es sinnvoll sein, den Zugang zu den Bahnsteigen stärker an eine gültige Fahrkarte zu knüpfen. In anderen Ländern wie Frankreich sei es schon üblich, dass man im Fernverkehr nur mit Ticket ans Gleis kommt. Bilger sagte, er sehe Potenzial, diesen Ansatz in Deutschland weiterzuentwickeln und praktisch zu erproben. Die Grünen-Fraktion im Rheinland-Pfälzischen Landtag kritisiert das Vorgehen von CDU und SPD in Sachen Organspenden. Die Regierungsfraktionen wollen in dieser Woche einen Antrag für die Einführung einer Widerspruchslösung in den Landtag einbringen. Das sei kein guter Stil, so die parlamentarische Geschäftsführerin der Grünen, Schellhammer. Bislang sei es parlamentarische Tradition in Rheinland-Pfalz gewesen, unabhängig von Parteigrenzen über so grundlegende Themen zu diskutieren. Sie und Fraktionschefin Eder hätten favorisiert, erst eine Orientierungsdebatte zu führen, wie vor einigen Jahren schon einmal.
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7: Ganz komplizierter Rettungseinsatz heute früh bei Bellingen im Westerwaldkreis. Dort drohte ein Auto nach einem Wildunfall und anschließendem Frontalcrash mit einem Baum weiter in einen angrenzenden Graben abzurutschen. Die Feuerwehr konnte den schwerverletzten Fahrer deshalb nicht direkt bergen, sondern musste erst noch auf spezielles Gerät zur Absicherung des Wagens warten. Inzwischen ist die Bergung aber beendet und die Strecke auch wieder freigegeben. Sabine Koppers, Bellingen.
8: Die Industrieproduktion von übermorgen kann schon heute besichtigt werden in der Smart Factory des Deutschen Instituts für Künstliche Intelligenz in Kaiserslautern. Sie begeht heute ihren Innovationstag. Zentrales Thema natürlich KI, speziell in der industriellen Robotik. In der Smart Factory arbeitet das DFKI mit Wirtschaft und Wissenschaft zusammen, schon seit über 20 Jahren. Olaf Holzbach aus Kaiserslautern.
5: Und die gute Nachricht für ganz Rheinland-Pfalz. 2 der 5 Nominierten für den diesjährigen Deutschen Tierschutzpreis kommen aus Rheinland-Pfalz. Das Tierheim Kaiserslautern und das Wiedtal-Gymnasium in Neustadt an der Wied stehen für den Publikumspreis zur Wahl. Bis Mitte Oktober kann jeder abstimmen auf der Webseite des Tierschutzbundes. Das waren die RP1-Nachrichten um 8 Uhr. Mehr Themen aus der Region gibt es wieder um 20:30.
0: Der Blick auf die Straßen. Viel los. 8:04. Wir fangen direkt an mit den Blitzern. A61 Koblenz Richtung Ludwigshafen zwischen Emmelshausen und Pfalzfeld, beziehungsweise das ist eine Abstandsmessung. Und A64 Trier Richtung Luxemburg, Sauertalbrücke am Grenzübergang Mesenich. Außerdem hat Nikolai Torst noch was gemeldet. A61 Koblenz Speyer zwischen Kreuz Frankenthal und Kreuz Lu auf dem Parkplatz auf dem Hirschen. Am Parkplatz auf dem Hirschen bei Tempo 130. Die aktuellsten Staus- und Gefahrenmeldungen. Es hat gekracht auf der A63 Kreis Alzey-Worms zwischen Albig und Biebelnheim. Bitte Vorsicht, es ist noch nicht abgesichert. Polizei und Rettungswagen jetzt gerade erst unterwegs. A48 Dernbach Richtung Koblenz zwischen Dreieck Dernbach und Koblenz Nord 6 Kilometer Stau. A60 Mainz Richtung Rüsselsheim. Richtig dicke kommt es momentan zwischen Mainz-Weisenau und Rüsselsheim-Königstetten. 10 Kilometer Stau. Hier braucht ihr wirklich eine Dreiviertelstunde länger. A643 Mainz Richtung Wiesbaden. Zwischen Dreieck Mainz und Schiersteiner Kreuz momentan 5 Kilometer Stau. 20 Minuten länger. B9 Bonn Richtung Koblenz. Zwischen Neuwied und Bubenheimer Kreisel. Stau. Deswegen auch eine Dreiviertelstunde mehr Zeit einplanen. Wo auch immer man die immer hernehmen soll. Ne? Man sagt es immer so einfach. B47 Worms Richtung Bensheim. Zwischen Bürstadt-Mitte und Einhausen. Auch dort momentan Stau. 20 Minuten dauert es länger. Und das gleiche auf der B262 Mendig Richtung Main. Zwischen Kottenheim und Main dichter Verkehr. Deswegen 20 Minuten mehr Zeit einplanen. Wenn ihr noch was gesehen habt, gerne eine WhatsApp-Sprachnachricht schicken. Wir freuen uns. Können uns gegenseitig so weiterhelfen. Füreinander da sein. 0800 die 8 und dreimal die 62. Eine gute und sichere Fahrt euch allen.
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0: Guten Morgen.
1: Hallo.
0: 8:05 haben wir es. Ja, Ben darf heute auskatern, ausschlafen, meinte ich. Nachdem er mit euch beim größten Weinfest der Welt war, der Dürkheimer Wurstmarkt, ab morgen dann natürlich sind wir wieder vollständig. So, jetzt Wonderful Life.

0: ist ein Fahrstuhlsong, oder? Ich liebe diese Nummer. Die Sugar Babes Push the Button um 12 Minuten nach 8 bei RPR 1 aus dem Jahr 2005. Und nein, ich habe es gerade schon gesagt, ein Fahrstuhl kommt nicht schneller, wenn man öfter drauf drückt.
1: Ja.
0: Macht trotzdem Spaß. Ja. Es sieht immer so beschäftigt aus.
1: Will halt den Fahrstuhl.

0: Ein bisschen stressen.
1: Ja, also
0: komm doch mal
1: so Geschäftsmann,
0: her.
1: So. Am meisten liebe ich aber die Menschen, die nicht wissen, dass man auch in die Richtung drücken muss, den Pfeil, wo man hin will. Weil wenn ich nach oben will, dann muss ich den Pfeil nach oben drücken und nicht nach unten, weil sonst nehme ich nämlich alle mit, die gerade runterfahren. Und dann fahre ich auch nochmal runter.
0: Oft drückt man beides, ne?
1: Ja, total unsinnig.
0: Ja.
1: Da denke ich immer so, oh. Nee, wirklich, es gibt Regeln in der Gesellschaft.
0: Ja.
1: So, worauf wollen wir eigentlich hinaus? Heute Wetter.
0: Mhm.
1: Das wird tatsächlich nochmal richtig heiß. Du hast vorhin schon 4 Kugeln Eis empfohlen.
0: Ja.
1: Habe ich in meinem Leben noch nicht gegessen.
0: Echt?
1: Ja. 3 war Maximum.
0: Gönn dir, Girl.
1: Gut, wenn du das sagst, RPR1 Wetterexperte Dominik Jung. Ab morgen kommen da nämlich Gewitter an, ne? Aber erzähl mal, heute noch schön.
2: Ja, in der Tat, heute nochmal richtig warm, 25 bis 29 Grad, vielleicht irgendwo an der unteren Nahe und am Rhein auch knapp die 30 Grad. Also da ist nochmal ein Hitzetag ganz vereinzelt möglich, bei viel Sonnenschein. In der Nacht dann Wolken und morgen früh und morgen Vormittag einzelne Schauer und Gewitter. Es wird dann kühler, ab Donnerstag wieder freundlicher und trockener. Ja, und wenn ich so drauf schaue, was die nächsten 10 bis 14 Tage tendenziell bringen, dann sehe ich immer wieder mal so Warmluftvorstöße für Rheinland-Pfalz. Also ich glaube nicht, dass der Sommer komplett vorbei ist. Da gibt es noch ein paar Tage mit 25 Grad plus X, da bin ich ziemlich sicher.
1: So, also, es werden noch ein paar schöne Sommertage kommen und wer deswegen jetzt überlegt, dann baue ich mir noch einen Pool im Garten. Nur von was für ein Geld weiß ich noch nicht. Da habt ihr aber genau einen richtigen Radiosender eingeschaltet.
0: Ja.
1: Denn unser RPR1 Weinfestgeräusch aktuell 10.900 Euro wert. Ihr müsst einfach nur raten, was für ein Geräusch dahinter steckt. Und ihr hört es gleich das nächste Mal um 20 nach 8 nach Miley Cyrus, Midnight Sky und das ist Shabusi mit dem Bass-Song.

0: 10.900 Euro würden aktuell schon so viele Probleme lösen, oder? Allein beim Tanken, du hättest einfach nicht mehr so viel Bauchschmerzen.
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0: Weil es zu teuer ist, nicht weil man den Benzin trinken soll.
2: Ich glaube, daran hat keiner gedacht.
0: Gut, 20 Minuten nach 8 haben wir es. Und Helena aus Trier hat vorhin ihren Tipp abgegeben. Ein Sektkühler, in den Eiswürfel fallen.
3: Ich habe früher bei meinem Papa in der Gastro gearbeitet und da haben wir halt des Öfteren mal die Edelstahlwein- und Sektkühler gefüllt mit Eis und dann kamen wir dann im Prinzip direkt.
0: Profi also?
3: Ja, mehr oder weniger.
0: Helena, dann wollen wir mal schauen, ob es für dich jetzt Geld regnet. Ist das RPA1 Weinfestgeräusch ein Sekt, ein Weinkühler, in das Eiswürfel fallen? Bekommst du jetzt auf einen Schlag unseren Jackpot 10.800 Euro? Nein! Leider falsch!
3: Schade!
0: Aber danke dir fürs Mitspielen.
3: Ja, ein Versuch war es wert.
0: Absolut. Und wenn ihr jetzt das Gleiche eingereicht habt, ihr könnt immer wieder neue Vorschläge einfach abgeben. WhatsApp schicken mit dem Stichwort RPR1 an die 0800 8 3 mal die 62, und wir wollen es uns nochmal gemeinsam anhören, oder? Was ist das hier für ein RPR1 Weinfestgeräusch?

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11: Richtig frisch. 8:30 Uhr, 8:30, 8:30. Das Wetter ist wenigstens schön, wenn die Benzinpreise auch teuer sind.
12: Richtig schön. Bis zu 29 Grad. Sonne. Also Sommer pur für uns. Heute früh noch ein bisschen frischer, in Mainz 15, in Brücken in der Pfalz 13 und in Nürburg in der Eifel 16 Grad.
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14: Guten Morgen, ich bin Tanja Ludwig und das sind die Themen um 8:30. Trotz des neuen Allzeithochs bei den Spritpreisen warnt das Kiel-Institut für Weltwirtschaft vor einer allgemeinen staatlichen Entlastung. Konjunkturexperte Gern sagt in einem Interview, bei staatlichen Eingriffen sollte man wirklich sehr zurückhaltend sein und nicht wie im Frühjahr einen allgemeinen Schluck aus der Pulle des Steuerzahlers nehmen. Damit zielt er auf den Tankrabatt ab. Der Bund der Steuerzahler fordert, die Pendlerpauschale zu erhöhen. Die AfD bleibt bundesweit stärkste Partei. In einer YouGov-Umfrage kommt die AfD auf 29%, 1 Prozentpunkt mehr als im August. CDU und CSU fallen dagegen auf ein historisches Tief von aktuell 18%. Grüne, SPD und BSW konnten leicht zulegen. Die Linke verzeichnet Verluste und die FDP bleibt bei 5%. Der neue Fußball-Bundestrainer Jürgen Klopp will für die Nations League nach Medienberichten deutlich mehr Spieler nominieren als die vorgeschriebenen 23. Grund ist demnach, dass 4 Spiele in 11 Tagen absolviert werden müssen. Übermorgen will Klopp seinen offiziellen Kader bekannt geben.
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15: Mit Sabine Koppers, guten Morgen. Und wir starten mit einer guten Nachricht aus dem Wiehtal. Das Wiehtal-Gymnasium in Neustadt an der Wied ist für den Deutschen Tierschutzpreis nominiert. Die Schule geht beim Publikumspreis mit ihrer Nachhaltigkeits-AG ins Rennen. Dabei können sich Schülerinnen und Schüler für den Schutz von Lebensräumen bedrohter Tierarten engagieren. Bis Mitte Oktober kann auf der Website des Tierschutzbundes noch abgestimmt werden. Nach einem Küchenbrand in einem Mehrfamilienhaus in St. Augustin-Niederpleis ermittelt die Polizei jetzt wegen fahrlässiger Brandstiftung. Bei dem Feuer wurden am Sonntagnachmittag 23 Menschen verletzt. RPR1-Reporter Mike Fuhrmann.
16: Rund 120 Einsatzkräfte hatten mehrere Bewohner mit Drehleitern und Rettungshauben aus dem verrauchten Gebäude geholt. Die Brandwohnung und weitere Teile des Hauses sind nach dem Feuer vorerst unbewohnbar. Der Sachschaden soll Schätzungen nach im mittleren sechsstelligen Bereich liegen.
15: Komplizierter Rettungseinsatz heute früh bei Bellingen im Westerwaldkreis. Dort drohte ein Auto nach einem Frontalcrash mit einem Baum weiter in den angrenzenden Graben abzurutschen. Die Feuerwehr konnte den schwerverletzten Fahrer deshalb nicht direkt bergen, sondern musste erst auf spezielles Gerät zur Absicherung des Wagens warten. Auslöser des heftigen Crashs war laut Polizei zuerst ein Wildunfall. Das Tier überlebte den Zusammenstoß nicht.
11: Immer um halb die RPR1 Regionalnachrichten, 8.33 Uhr auf den Punkt genau. Es ist echt voll momentan. Wir schauen direkt mal auf die aktuellen Blitzer. Trier, Oleviger Straße bei Tempo 50. Kaiserslautern, Pariser Straße stadtauswärts, auch hier 50 erlaubt. Wir haben eine Abstandsmessung auf der A61 Koblenz Richtung Ludwigshafen zwischen Emmelshausen und Pfalzfeld. A61 Koblenz Speyer zwischen Kreuz Frankenthal und Kreuz Ludwigshafen am Parkplatz auf dem Hirschen bei Tempo 130. Und Nathalie ist in der Leitung. Du hast auch noch was für uns.
17: In Darmstadt Schauernheim gegenüber dem Getränkemarkt Frau Frank in Ortseinfahrt, da sind 30 erlaubt.
11: Ich danke dir. Die aktuellsten Staus- und Gefahrenmeldungen. Los geht's auf der A48, da hat's gekracht. Koblenz Richtung Dernbach zwischen Kreuz Koblenz und Koblenz Nord. Bitte vorsichtig, da ist das Ganze noch nicht abgesichert worden. Richtig dicke kommt's auf der A6 Kaiserslautern Richtung Mannheim zwischen Grünstadt und Mannheim-Sandhofen. 11 Kilometer Stau. Vorne links gab's einen Unfall. Den hat Jens gesehen und gemeldet, weil er drin steht. Jens, viel Geduld dir. A48 Dernbach Richtung Dreieck Vulkaneifel. Zwischen Dreieck Dernbach und Kreuz Koblenz 6 Kilometer Stau. 20 Minuten länger. 10 Kilometer sind es auf der A60 Mainz Richtung Rüsselsheim, zwischen Hechtsheim-Ost und Rüsselsheim-Königstetten. Hier braucht er eine Stunde länger. A643 Mainz Richtung Wiesbaden, zwischen Dreieck-Mainz und Schiersteiner Straße, 4 Kilometer Stau. B9 Bonn Richtung Koblenz, zwischen Neuwied und Bubenheimer Kreisel, da braucht er eine Dreiviertelstunde länger aufgrund des Staus. B9 Ludwigshafen, zwischen Ludwigshafen-Nachtweide, BASF-Tor 15 und Ludwigshafen-Nord, hier braucht er eine Viertelstunde länger. Und B41 Kohlwald-Martin-Luther-Straße Saarbrücken Richtung Ider-Oberstein zwischen Plättjesdohle und Ottweiler. Auch hier staut es sich momentan. Ihr braucht 20 Minuten länger. Puh, wir sind bei euch und versuchen euch irgendwie die Zeit zur Arbeit zu versüßen.
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19: und Azubine Solin.
11: Morgen.
19: Hallo.
11: Es war mit musikalischen Pralinchen. Mhm. Also ganz schön dicke Praline, oder? Hatte ich sagen, oder?
19: Laura.
11: Große Praline. Also Teddy Swims, so ein bisschen, muss ich sagen, mein Guilty Pleasure.
19: Der du stehst auf hot. Bad Boys.
11: Mr. Know-It-All. Um 8.35 Uhr.

0: damals hieß, ins Gym gehen, noch Aerobic machen. 83 rausgekommen, Irene Caras Flashdance, What a Feeling bei RPR 1, ein Song unseres Lebens um 8.41 Uhr. Weißt du, was man da noch Wildes getragen hat?
1: Ein Tanga über den Leggings. Was waren das für Zeiten? Warum hast du nicht gesagt? Hast du nichts gesagt? Hey, was macht Tinge?
0: Da war ich noch nicht gelebt, ach so. Mann. Ach so. Ich habe keinen Tanga über den Leggings getragen, du Irre. So. ob der Weg zum Fitnessstudio oder ob man doch nochmal schnell die Kids irgendwo abholt vom Sport oder doch lieber das Fahrrad nimmt. Benzinpreise, wir sprechen den ganzen Morgen drüber oder auch wir regen uns den ganzen Morgen drüber auf, gerade über diese Aussage, ja, dann fahrt doch mit den Öffis oder mit dem Fahrrad. Es geht einfach Rheinland-Pfalz, Pendlerland Nummer 1. Ey, wir haben so viele kleine Dörfer, da haben wir nicht überall Öffis. Da fährst du zum Teil 13, 14 Stunden, wenn du zur Arbeit morgens willst, ja. Dennis aus Dernbach auch noch angerufen und du bist aufs E-Auto umgestiegen sogar, ne?
2: Ich hatte einen täglichen Arbeitsweg von 44 Kilometer, also hin und zurück knapp 90 und hatte jetzt diesen Sommer das Thema, dass unser Familien-Van-Diesel, der zwar relativ sparsam war mit unter 8 Litern, dann habe ich einfach die Entscheidung getroffen, mir halt bei uns halt wenigstens einen Stromer kaufen und damit viele Fahrten machen oder die hauptsächlichen Fahrten machen, das zweite Auto halt nur für andere kleine Dinge, den Benziner, den wir noch haben und ja, unterm Strich spare ich im Monat durch den Stromer gegenüber dem Diesel-Van zumindest Geld.
0: Ja. Ja, die Frage ist das E-Auto dann wirklich die Lösung? Wie macht ihr es? 0800 die 8, dreimal die 62, gern weiterhin eine WhatsApp-Sprachnachricht schicken. Eine Sache solltet ihr allerdings nicht tun und die hört ihr jetzt.
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0: Hallo?
4: Oh, sorry, Girl. Oh. Ich bin jetzt da. Das Einzige, was gekackt, sind die Bällchen. Was geht?
0: Oh Gott, erstmal durchatmen, oder? Ja. Was ist los passiert?
4: Junge, Benzinpreise sind teuer, sein Vater.
0: Das stimmt.
4: Deshalb habe ich einen Bus genommen, weil alle immer sagen, man soll lieber mit dem Bus fahren.
0: Ah, und der kam dann zu spät, hä?
4: Nein, ich musste erst in meinem Auto zu Sixt fahren.
0: Wieso denn zu Sixt?
4: Ja, Bus ausleihen, die hatten aber keinen. Europcar hatte auch keine Busse. Minus Aura. Am Ende, ich schwör's dir, ich habe mir bei Ikea einen ausgeliehen.
0: Und dann sind sie selbst mit dem Bus zur Arbeit gefahren?
4: Ja, und nachher dann wieder zurück mit dem Bus zu Ikea und dann mit dem Auto nach Hause. Real Talk, ich check nicht, wieso das bei den Benzinpreisen besser sein soll, hä? Aber I love Klimaschmutz.
0: Klimaschutz heißt das. Aber ich glaube, das war anders gemeint.
4: Also, so, dann aber für den Becher.
0: Los, Laura.
4: Dann hier dein Latte. Danke. Ich küsse dein Herz und folge jetzt auch gerne auf TikTok.
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0: ein bisschen Entspannung für die Ohren, wenn er gerade im Stau steht. Gabrielle mit Rise um 8.51 Uhr, 9 Minuten vor 9. Hier ist RP1, einen schönen Dienstagmorgen. Ja, und wenn es ein Stau nur unser einziges Problem wäre, was das Auto aktuell angeht. Die Benzinpreise rekordhoch und wir diskutieren den ganzen Morgen über Alternativen. Kunze, du auch wieder mit dem Fahrrad hierher gefahren?
1: Naja, ich bin ja schon ein paar Mal mit dem Fahrrad gefahren. Mhm. Das Problem ist ja immer nur, ne, wenn du halt Familie hast und hast Kinder und du bist jetzt im Fahrrad unterwegs, dann brauche ich ja schon so anderthalb Stunden, muss ich ja planen, um hier mit dem E-Bike natürlich.
2: Ja, aber das ist ja kein Fahrrad.
1: Ja, heutzutage
2: E-Bike
1: schon.
2: E-Bike ist
1: es
2: kein Fahrrad.
1: Jeder mittlerweile ein E-Bike. Ja. Aber das Problem ist, wenn dann was mit den Kindern ist oder die müssen irgendwo hin schnell gefahren, dann bist du natürlich überhaupt nicht flexibel.
0: Ich bin in 3,5 Stunden bei der Schule und dann meine Tochter ab. Ich bin mit dem E-Bike.
1: Das ist dann schon ein bisschen schwierig. Naja, vielleicht müssen wir jetzt alle einfach auf Urlaub verzichten und müssen zum Wohl der Ölmultis einfach und zum Wohl des Staates da einfach jetzt tanken.
0: Ja, ich erinnere mich tatsächlich noch, wir hatten früher gar kein Auto, als wir klein waren. Und meine Mama hat alles mit dem Fahrrad gemacht und die hatte dann rechts, links, wirklich von Aldi große, schwere Einkaufstaschen, hat uns dann noch irgendwie vom Hort abgeholt und hat das alles nach Hause gebuckelt. Aber Berlin
1: ja,
0: auch
1: du kommst
0: besser
1: ja aus
0: vernetzt.
1: Du kommst ja aus einer Großstadt, das ist ja was ganz anderes. Ja. Jetzt erzähl mal jemandem vom Hunsrück oder in der Eifel oder an der Mosel, wie er da irgendwie vorwärts kommen soll.
0: Ja, vielleicht habt ihr ja wirklich irgendwie gute Ideen oder Tipps. Weiterhin gerne anrufen 0800 die 8 3 mal die 62 oder eine WhatsApp-Sprachnachricht schicken oder auch einfach mal dem Ärger ein bisschen Luft machen.
1: Ich glaube, wir machen alle krank.
0: Gleich bei Kunze. Ab kurz nach 9. Oder machst du jetzt noch krank?
1: Ja. Oh, mir ist gerade ganz schlecht.
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0: Ray Garvey, Take This Heart. Und ihr braucht ganz viel starke Nerven auf der A6 zwischen Grünstadt und Mannheim, weil nach dem Unfall steht er da auf 12 Kilometern in Richtung Mannheim, ja, bis zu einer Stunde. Und das bei der zentralen Arbeitsstrecke aus der Pfalz in die Rhein-Neckar-Region. Also die ist da massiv betroffen. Also plant auf jeden Fall eine Stunde extra ein. Die kompletten Staus und Behinderungen und natürlich auch Blitzer gleich wieder um 9:15. Und eure Lieblingssongs aus unserem Leben. The Boss, Bruce Springsteen und Shakira ist auch am Start. Ein Hit von heute. Der beste Musikmix für Rheinland-Pfalz gleich nach 9.
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0: Sommerwetter nochmal in Rheinland-Pfalz. Und wie? An die 30 Grad erwarten wir strahlenden Sonnenschein. Also genießt diesen Dienstag nochmal. Wir haben aktuell gemessen bei euch in Alzheim im Kreis Alzey-Worms 20 Grad. Hochdorf-Assenheim im Rhein-Pfalz-Kreis auch. Und Ludwigshafen meldet ebenfalls 20 Grad. Der RPA1-Wettertrend. Morgen kühlt es dann ab. Maximal noch so 18 bis 23 Grad. Es wird bewölkt sein und Regen kommt leider auch.
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3: Das sind die Themen 9:00. Wirtschaftsinstitut gegen allgemeine Spritentlastungen und Modelle für flexible Arbeitszeiten in Rheinland-Pfalz.
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3: Ich bin Tanja Ludwig, guten Morgen. Trotz des neuen Allzeithochs bei den Spritpreisen warnt das Kiel-Institut für Weltwirtschaft vor einer allgemeinen staatlichen Entlastung. Konjunkturexperte Gern sagt in einem Interview, bei staatlichen Eingriffen sollte man wirklich sehr zurückhaltend sein und nicht, wie im Frühjahr, einen allgemeinen Schluck aus der Pulle des Steuerzahlers nehmen. Damit zielt er auf den Tankrabatt ab. Der Bund der Steuerzahler forderte bei NTV, die Pendlerpauschale zu erhöhen und so für Entlastung zu sorgen. CSU-Chef Söder hatte gestern einen Spritpreisgipfel der Bundesregierung gefordert und vorgeschlagen, nach dem Modell in Österreich Steuereinnahmen durch gestiegene Spritpreise zurückzugeben.
4: Wir haben mit die höchsten steuerlichen Belastungen und Abgaben und Bepreisung bei Energie als Deutsche in ganz Europa. Deswegen haben wir eigentlich auch den Spielraum, dort einen Ausgleich vorzunehmen. Wie muss die Regierung überlegen?
3: In der Straße von Hormuz treiben laut Greenpeace inzwischen 5 große Ölteppiche. Aktuelle Satellitenbilder deuten demnach auf eine Gesamtfläche von über 600 Quadratkilometern hin. Damit sind die Ölteppiche größer als der Bodensee. Die Verschmutzung habe unter anderem die iranische Küste nahe von Mangrovenschutzgebieten erreicht. Die Umweltschützer gehen davon aus, dass das Öl aus beschossenen Tankern stammt. Flexible Arbeitszeitmodelle werden auch für viele Arbeitnehmer in Rheinland-Pfalz immer wichtiger. Wie gut Unternehmen im Land dabei aufgestellt sind, war gestern Thema bei der Arbeitsmarktkonferenz in Ludwigshafen. Arbeitsministerin Betzing-Lichtentäler sagt, Rheinland-Pfalz sei auf einem guten Weg, es gebe aber immer noch Luft nach oben.
5: Insbesondere auch im Bereich der Flexibilisierung von Arbeitszeit, aber Zeitsouveränität ist da ein großes Stichwort. Und wenn wir uns vor Augen führen, dass mehr als die Hälfte der Frauen Teilzeit beschäftigt ist, dann glaube ich, müssen wir hier an der Stelle nochmal etwas tun, weil die meisten würden gerne mehr arbeiten wollen, aber dann braucht es auch die entsprechenden Bedingungen.
3: Und die gute Nachricht kommt aus Rheinhessen.
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6: Ein Spaziergänger hat in einem Wald bei Speyer zahlreiche Schusswaffen und eine größere Menge Munition entdeckt. Die Polizei hat den Fund inzwischen sichergestellt und versucht jetzt zu klären, wem die Waffen gehören und wie sie dort gelandet sind. Zu den Hintergründen halten sich die Ermittler bislang noch bedeckt. Thomas Stüber, Speyer.
7: In etwa 4 Wochen soll der Prozess um einen echten Gruselfall aus dem Norden von Rheinland-Pfalz starten. Nach dem Fund von abgetrennten Frauenhänden auf der A45 in der Nähe der Landesgrenze und später dem Torso der Frau bei Monreal im Kreis Main-Koblenz startet Mitte Oktober in Bonn der Prozess gegen ihren Ehemann. Er soll die 32-jährige Eritreerin getötet und zerstückelt haben. Warum ist noch nicht klar? Sabine Koppers, Monreal.
3: Und die gute Nachricht kommt aus Rheinhessen. Ab heute können auch in Bodenheim und Nackenheim Mieträder ausgeliehen ausgeliehen und zurückgegeben werden. In beiden Gemeinden stehen jeweils bis zu 6 Stationen des Fahrradvermietungssystems Meinrad der Mainzer Mobilität zur Verfügung. Dort gibt es Stadträder und auch Pedelecs. Das neue Angebot schafft eine weitere direkte Verbindung mit dem Mietrad nach Mainz und Umgebung, so die Mainzer Mobilität. Das waren die RPR1 Nachrichten um 9 Uhr. Mehr Themen aus der Region gibt es wieder um 9:30.
0: Der aktuellste Blitzer, der steht auf der A1 in Richtung Kaiserslautern zwischen Schweich und Moseltal-Dreieck hinter der Abfahrt Schweich. Auf der A3 Frankfurt-Köln brauchte starke Nerven zwischen Bad Honnef-Linz und Kreuzborn-Siegburg einen 11-Kilometer-Stau. Hier kann es eine Dreiviertelstunde länger dauern. Auf der A48 Dernbach Richtung Dreieck Vulkaneifel zwischen Dreieck Dernbach und Kreuz Koblenz 8 Kilometer Stau, eine halbe Stunde plus. A60 Mainz-Rüsselsheim zwischen Hechtsheim-Ost und Rüsselsheim-Königstetten 10 Kilometer Stau, 50 Minuten plus. A61 Ludwigshafen-Hockenheim zwischen Speyer und Dreieck Hockenheim 7 Kilometer stockend. A65 Landau-Karlsruhe zwischen Wörth-Dorschberg und Maximiliansau 3 Kilometer Stau. Und dann die A66 Wiesbaden-Frankfurt zwischen Wiesbaden-Nordenstadt und Wallau wird ein Unfall aufgenommen. Die zwei rechten Spuren sind dicht. A6 Kaiserslautern-Mannheim zwischen Grünstadt und Mannheim-Sandhofen 11 Kilometer Stau. Da gab es einen Unfall auf der linken Spur. Und wenn ihr noch was gesehen habt, könnt ihr euch hier jederzeit melden. Die Nummer ist die 0800, die 8, dreimal die 62, auch per WhatsApp-Sprachnachricht. Gute Fahrt.
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0: Guten Morgen am Dienstag. Und ja, es ist mühsam, tanken gehen zu müssen. Es ist eine Qual. Aber wir füllen den Geldbeutel ja wieder auf mit 10.900 Euro für unser Weinfestgeräusch. Ich spiele euch das gleich nochmal. Vorher spannen wir uns mit Alex Vaughan, Ordinary.
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Yeah, Shakira. Da, da, da, da, da. Ja, versuch ein bisschen die Stimmung hier hochzuhalten, auch wenn der Sprit einem wirklich, wo einem alles vergeht, wenn man so guckt an die Zapfsäule. Was wir brauchen, sind 10.900 Euro. Die sind im Jackpot für unser RPA1 Weinfestgeräusch und es klingt so. Habt ihr eine Idee? Habt ihr vielleicht auf dem Wurstmarkt in Bad Dürkheim gestern das schon gehört? Achtung, spiel's nochmal. Auf jeder Kirmes kann einem das begegnen. Wenn ihr also eine Idee habt, schickt eine WhatsApp mit der Nummer 0800 die 83 mal die 62 und dem Text RPA1. Die nächste Chance dann wieder um kurz nach 11. Und wie es jetzt weitergeht mit den Spritpreisen, wie ihr darüber denkt, eure Meinung dazu und wie ihr vielleicht auch Sprit spart oder anders zur Arbeit kommt, gleich nach Calvin Harris mit Rag & Bone Man.

0: Yeah, Calvin Harris, das ist genau die richtige Stimmung heute an diesem Sommertag. Bis zu 29 Grad heute nochmal, also es wird ordentlich schön. Wir sollen also den Sommer heute nochmal genießen. Am besten ohne Auto, weil diese hohen Spritpreise, die machen ja schon etwas mit einem. Und Sascha aus Pellingen, du zeichnest uns da schon ein sehr düsteres Zukunftsbild.
1: In Deutschland wird es so weit kommen, dass Personen sich überlegen, sich krank zu schreiben, weil sie es sich nicht leisten können, zur Arbeit jeden Tag zu fahren. Fahrgemeinschaften sind in 90% nicht machbar aufgrund von anderen Startzeiten der Arbeit.
0: Okay, also das ist ja dann letztendlich auch jetzt nicht unbedingt zielführend, wenn Leute sich krank schreiben lassen oder krank machen, weil sie sich nicht leisten können, zur Arbeit zu gehen. Ja, was habt ihr so für Gedanken? Ich finde, das können wir hier gerne mal loswerden. 0800 die 8, dreimal die 62, das ist ja hier die Nummer, wo wir hier über alles sprechen können, auch per Sprachnachricht oder WhatsApp. Und vielleicht kann man sich ja tatsächlich auch mal bisschen einschränken, ne? Was man nicht unbedingt machen muss, lässt man. Und da fällt Arbeiten jetzt nicht raus.

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10: Mit Sabine Koppers, guten Morgen. Und wir starten mit einer guten Nachricht aus dem Wiehtal. Das Wiehtal-Gymnasium in Neustadt an der Wied ist für den Deutschen Tierschutzpreis nominiert. Die Schule geht beim Publikumspreis mit ihrer Nachhaltigkeits-AG ins Rennen. Dabei können sich Schülerinnen und Schüler für den Schutz von Lebensräumen bedrohter Tierarten engagieren. Bis Mitte Oktober kann auf der Website des Tierschutzbundes noch abgestimmt werden. Nach einem Küchenbrand in einem Mehrfamilienhaus in St. Augustin-Niederpleis ermittelt die Polizei jetzt wegen fahrlässiger Brandstiftung. Bei dem Feuer wurden am Sonntagnachmittag 23 Menschen verletzt. RPR1-Reporter Mike Fuhrmann.
11: Rund 120 Einsatzkräfte hatten mehrere Bewohner mit Drehleitern und Rettungshauben aus dem verrauchten Gebäude geholt. Die Brandwohnung und weitere Teile des Hauses sind nach dem Feuer vorerst unbewohnbar. Der Sachschaden soll Schätzungen nach im mittleren sechsstelligen Bereich liegen.
10: Komplizierter Rettungseinsatz heute früh bei Bellingen im Westerwaldkreis. Dort drohte ein Auto nach einem Frontalcrash mit einem Baum weiter in den angrenzenden Graben abzurutschen. Die Feuerwehr konnte den schwerverletzten Fahrer deshalb nicht direkt bergen, sondern musste erst auf spezielles Gerät zur Absicherung des Wagens warten. Auslöser des heftigen Crashs war laut Polizei zuerst ein Wildunfall. Das Tier überlebte den Zusammenstoß nicht.
8: 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Der aktuellste Blitzer steht auf der B42 Vilsen im Rhein-Lahn-Kreis Richtung Kamp-Bornhofen. Auf der A3 Frankfurt-Köln zwischen Bad Honnef-Linz und Kreuzborn-Siegburg 10 Kilometer Stau. Hier kann es eine knappe halbe Stunde länger dauern. Auf der A6 Kaiserslautern-Mannheim zwischen Grünstadt und Mannheim-Sandhofen 10 Kilometer. Hier ist es eine Stunde, die ihr da wahrscheinlich länger braucht. Auf der A60 Mainz-Rüsselsheim zwischen Hechtsheim-Ost und Rüsselsheim-Königstetten 9 Kilometer. Ihr braucht eine Dreiviertelstunde länger. Und die B9 Ludwigshafen zwischen Ludwigshafen-Nachtweide und Tor 15 bei der BASF und Ludwigshafen-Nord 2 Kilometer Stau. Es staut sich auch zurück auf der B37 Ludwigshafen-Mannheim zwischen der Bruchwiesenstraße und Ludwigshafen-Zentrum. Das ist natürlich die Brücke. Dadurch kann es also auch nochmal eine halbe Stunde länger dauern. Und die A6 Kaiserslautern-Mannheim zwischen Grünstadt und Mannheim-Sandhofen, da die 11 Kilometer Stau. Das ist ja das, was ich vorhin schon gesagt habe. Also da braucht er ganz viele starke Nerven.
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0: Habt ihr alle schon euer Elektroauto bestellt? Ja, ist ja wichtig. Also das wird ja auch gefördert vom Staat und könnte vielleicht auch günstiger werden. Wobei, Horst aus Hasloch, du hast da überhaupt keinen Bock drauf.
1: So ein Elektroauto muss man sich erst mal leisten können. Und wer hat heute das Geld, sich so ein Elektroauto zu leisten?
0: Ja, also außerdem, ich meine, wie will man das machen? Haben wir ja gar nicht die ganze Infrastruktur, wenn wir jetzt alle da plötzlich laden wollten. Und es sind so viele Verbrenner auch auf den Straßen. Dann gibt es ja noch wenige Menschen, ja, die gibt es auch in Rheinland-Pfalz, die sich ihr Auto hart erspart haben, die das nicht voll finanziert da auf der Straße haben, sondern ne, die haben da ja Geld investiert und da machen die das ja jetzt nicht kaputt, da fahren die das halt bis zum Ende. Oder wie seht ihr das? Wie kann man diesen Spritpreisen entgegenkommen? Ja, wie gehen wir damit um? Ihr könnt euren Frust hier gerne rauslassen. 0800 die 8, 3 mal die 62 per WhatsApp-Sprachnachricht. Berstel jetzt hier und gleich Whitney Houston.

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1: Mit Tom Nitzsche. Heute geht's nach Hackenheim in Rheinhessen. Dort ist der TuS Hackenheim zu Hause. Ein traditionsreicher Verein mit einem vielfältigen Sportangebot. Nun spreche ich mit Klaus Rehbein, dem sportlichen Leiter des TuS Hackenheim. Ihr Verein blickt ja auf eine lange Geschichte zurück. Was bedeutet der Verein heute für die Menschen in Hackenheim?
2: Unser Verein ist eine große Gemeinschaft. Ich sage immer, das ist die TuS-Familie. Alle Menschen sind sehr aktiv aus dem Ort, viele Ehrenamtler, was wichtig ist. Besonders hat sich das jetzt gezeigt bei einem ganz tollen Event. Hatten wir die Lotto 11 in Hackenheim, wo wir aufgrund der vielen Helfer eine ganz tolle Veranstaltung und einen großen Betrag für den guten Zweck beitragen konnten als TuS Hackenheim.
1: Sie haben sich beim Verein des Monats ja mit einem bestimmten Projekt beworben. Worum geht's da?
2: Vom Grundsatz her haben wir zwei Projekte. Die Problematik bei uns ist, dass wir tatsächlich so viele Jugendmannschaften haben und nur diesen einen Platz. Also wir haben ungefähr 250 Kinder bei uns spielen, haben einen Kunstrasenplatz, wo dann durch die große Belastung des Platzes viel Kork verloren geht. Da wollen wir so eine Sanierung unseres Platzes, weil ich sag mal, das ist unser Wohnzimmer und unseren Platz wäre der ganze Verein nicht mehr am Leben quasi. Und wir haben auch noch einen kleinen Bolzplatz nebendran, den wir einfach auch herrichten müssen, weil es einfach mit 12 Mannschaften zu viel ist, auf unserem einen Platz zu spielen. Von daher bräuchten wir finanzielle Mittel, um das relativ zeitnah umzusetzen, dass die Kinder auch tatsächlich bei uns weiterspielen können, die Erwachsenen weiterspielen können.
1: Wenn ihr den TuS Hackenheim unterstützen möchtet, dann votet täglich für ihn beim Verein des Monats.
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2: Ein Song aus unserem Leben für mehr Ruhe in unserem Alltag, zum Nervenbewahren gerade an der Tankstelle. T-Pau und ein Hit von heute. Kygo, Khaled und Griffin, der beste Musikmix für Rheinland-Pfalz, gleich nach 10.
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2: Ein sommerlicher Dienstag wird es heute nochmal mit ordentlich Sonne und knapp 30 Grad. Also einfach schön. Wir haben aktuell in Bad Breisig im Kreis Ahrweiler schon 25 Grad gemessen. Gensingen im Kreis Mainz-Bingen meldet 24 und Koblenz auch. Der RPR1 Wettertrend. Morgen ist es dann bewölkt. Es kann auch ein bisschen Regen geben und maximal noch 18 bis 23 Grad. Also es kühlt ab. Genießt es heute nochmal richtig.
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5: Das sind die Themen um 10 Uhr. Die Diskussion um die hohen Spritpreise nimmt immer mehr Fahrt auf. Und Rheinland-Pfalz liegt bei Kinderanteil über Bundesdurchschnitt.
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5: Ich bin Ralf Mehlhorn. Schönen guten Tag. Die SPD fordert einen staatlichen Spritpreisdeckel. Die Union warnt vor vorschnellen Eingriffen. Die hohen Benzin- und Dieselpreise setzen die Bundesregierung unter Druck. Auch der Bund der Steuerzahler hat sich inzwischen in die Debatte eingeschaltet. Bei NTV forderte er, die Pendlerpauschale zu erhöhen und so für Entlastung zu sorgen. Könnte vielleicht eine neue Spritpreisbremse helfen? Wir haben uns mal bei den Leuten in Mainz umgehört.
6: Zu viel, das ist zu teuer, man kann gar keine große Strecke mehr fahren, weil das alles viel zu teuer ist.
7: Das ist schon eine extreme Belastung für die Menschen, aber ich denke, es ist politisch nicht sinnvoll, wenn man das deckelt.
8: Ja, das wäre total super, wenn es auf jeden Fall bei 2 Euro aufhören würde.
9: Und das muss man auch dann ausbaden und kann es nicht mit Subventionen wieder auffangen. Das ist genau der falsche Weg.
5: CSU-Chef Söder hatte sich gestern sogar für einen Spritpreisgipfel der Bundesregierung ausgesprochen. In Deutschland ist der Kinderanteil zum Jahresende 2025 leicht gestiegen. Es zeigen sich aber regional deutliche Unterschiede. Laut Statistischem Bundesamt liegt Rheinland-Pfalz mit einer Quote von 13% der unter 14-Jährigen an der Gesamtbevölkerung im Ländervergleich auf Rang 8 und damit über dem Bundesschnitt. Am höchsten ist der Kinderanteil in Bremen und Baden-Württemberg, am geringsten in Sachsen-Anhalt. Am Flughafen Köln-Bonn kommt es im Moment vor der Sicherheitskontrolle zu längeren Wartezeiten. Laut Airport gäbe es zu wenig Personal beim Sicherheitsdienstleister. Er könne die vom Flughafen bestellten Stunden nicht vollständig bereitstellen. Deshalb seien weniger Kontrollspuren als geplant geöffnet. Für wartende Reisende werde Wasser bereitgestellt. Ein Nutzer sprach auf X von Schlangen, die mehrere hundert Meter lang seien.
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10: In der Trierer Fußgängerzone ist am Abend ein 81-jähriger Mann angefahren worden. Gegen 21.30 Uhr plötzlich fuhr ein Lieferwagen gegen ihn. Wie das Ganze passieren konnte, ist noch unklar. Das Fahrzeug war laut Polizei berechtigt in der Fußgängerzone unterwegs. Der 81-Jährige wurde erheblich verletzt. Die Trierer Polizei bittet Zeugen, sich zu melden. Annabel Pawlowski, Trier.
5: Und die gute Nachricht kommt aus der Westpfalz. Hier hat ein bislang noch unbekannter Lottospieler mehr als 1,4 Millionen Euro gewonnen. Mit 6 Richtigen landete der bislang unbekannte Tipper am Samstag einen Volltreffer. Weil der Schein ohne Kundenkarte gespielt wurde, muss sich der Gewinner jetzt selbst bei Lotto Rheinland-Pfalz melden. Das waren die RPR1-Nachrichten um 10 Uhr. Mehr Themen aus der Region gibt es wieder um halb.
2: Der aktuellste Blitzer steht auf der A3 Frankfurt Richtung Köln bei Loma. Auf der A3 Köln-Frankfurt zwischen Bad Camberg und Itzstein hat es einen Unfall gegeben. Die linke Spur ist gesperrt. Es ist da aktuell stockender Verkehr und da steht der Verkehr auch immer mal wieder still. A5 Kassel-Frankfurt zwischen Bad Homburger Kreuz und Nordwestkreuz Frankfurt 6 Kilometer Stau. A6 Kaiserslautern-Mannheim zwischen Kreuz-Frankenthal und Mannheim-Sandhofen 7 Kilometer. A60 Mainz Richtung Rüsselsheim zwischen Hechtsheim-Ost und Rüsselsheim-Königstetten 12 Kilometer Stau. Ihr braucht hier eine Stunde länger. A61 Ludwigshafen-Hockenheim zwischen Speyer und Dreieck-Hockenheim 5 Kilometer stockend. Und die A6, die hatten wir eben schon. Nee, alles gut. Wenn ihr noch was gesehen habt, ihr könnt jederzeit anrufen. Die Nummer ist die 0800, die 8, dreimal die 62. Gute Fahrt.
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2: Es ist Dienstag und leider ist es ein Grauen, dass wir die ganze Zeit da an der Tankstelle, wenn wir tanken müssen, uns diese Horrorpreise anschauen müssen. Genießen wir das Mega-Sommerwetter heute nochmal. Also bis 30 Grad sind wir nochmal drin, also die Sonne genießen und dazu eure Lieblingssongs. Gleich spiele ich euch nochmal das Weinfestgeräusch. Das hier ist T-Pau und Kygo mit Khaled.

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1: Yeah, Rhythm Unknown, ein Hit von heute und gleich Tom Gregory mit River an diesem Sommersonnentag, an diesem Tag, wo man natürlich gerne auf Weinfeste geht und dann nochmal genau hinhört, was unser Weinfestgeräusch sein könnte. Das RPR1 Weinfestgeräusch ist mittlerweile 10.900 Euro wert. Dank auch von Helena aus Trier.
2: Ich glaube, das Geräusch ist ein Sekt- oder Weinkühler, in den Eiswürfel gefüllt werden.
1: Das war es heute Morgen nicht, deshalb ist der Jackpot ja gestiegen. Also ihr habt ja mal dreimal am Tag die Chance. Gleich wieder kurz nach 11 und kurz nach 16 Uhr. Was ist das für ein Weinfestgeräusch? Euer Tipp jetzt auf der 0800 die 8 3 mal die 62 mit dem Text RPR1 einfach eine WhatsApp schicken und dann hören wir uns hoffentlich kurz nach 11 mit der richtigen Lösung.

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6: Mit Sabine Koppers, hallo. Fluggäste am Köln-Bonn Airport müssen heute eine ganze Menge Geduld beweisen. Weil ein Dienstleister zu wenig Mitarbeitende vor Ort hat, kommt es aktuell bei der Sicherheitskontrolle zu deutlich längeren Wartezeiten. Ein Passagier schreibt bei X von Schlangen, die mehrere hundert Meter lang seien. Der Airport arbeitet nach eigenen Angaben eng mit den Behörden und den Airlines zusammen, um die Auswirkungen so gering wie möglich zu halten. Nach dem Fund einer zerstückelten Frauenleiche Ende letzten Jahres bei Monreal im Kreis Main-Koblenz soll Mitte Oktober jetzt der Prozess gegen ihren Ehemann starten. Der 42-Jährige soll seine Frau getötet, ihr Kopf und Hände abgetrennt und die Teile der Leiche dann unter anderem in der Eifel und an Autobahnen verteilt haben. Insgesamt sind vor dem Bonner Landgericht 7 Prozesstage geplant. Das Wiedtal-Gymnasium in Neustadt an der Wied ist für den Deutschen Tierschutzpreis nominiert. Die Schule geht beim Publikumspreis mit ihrer Nachhaltigkeits-AG ins Rennen. RPR1-Reporter Mike Fuhrmann.
7: Bekannt ist die AG vor allem für ihre großen Regenwald- und Klimaschutzaktionstage mit interaktiven Mitmachstationen. Außerdem sammelt die AG an der Schule regelmäßig alte Handys, Drucker- und Tonerpatronen sowie Korken und Kronkorken zum Recycling. Bis Mitte Oktober kann jeder auf der Webseite des Tierschutzbundes für den Tierschutzpublikum Preis abstimmen.
4: Der aktuellste Blitzer steht in Idar-Oberstein am Finanzamt Richtung Bahnhof. Auf der A5 Kassel-Frankfurt zwischen Bad Homburger Kreuz und Nordwestkreuz Frankfurt 5 Kilometer Stau, da wird ein Unfall aufgenommen, die rechte Spur ist dicht. A48 Dreieck Vulkaneifel Richtung Dernbach zwischen Kreuz Koblenz und Koblenz Nord 2 Kilometer, ihr braucht eine Viertelstunde länger. A60 Mainz-Rüsselsheim zwischen Mainz-Weisenau und Rüsselsheim-Königstetten 8 Kilometer Stau, hier dauert es eine halbe Stunde länger. A61 Ludwigshafen-Hockenheim zwischen Speyer und Dreieck Hockenheim 3 Kilometer stockend. A61 Köln-Koblenz zwischen Kreuz Meckenheim und der Auffahrt Grafschaft Ringen 2 Kilometer. Und wenn ihr noch was gesehen habt, erreicht ihr mich hier unter der 0800, die 8, dreimal die 62, auch per WhatsApp Sprachnachricht. Gute Fahrt!
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0: Hier ist APR1 bei der Arbeit mit Kunze Berntsen-Boon. Und gleich freue ich mich auf einen Song, den wir wirklich lange nicht mehr gehört haben. Hier von Lady Gaga, Alejandro. Passt auch zu diesem wunderbaren Sommertag heute. Was uns weniger passt, sind die Spritpreise. Und da regt ihr euch zu Recht auf, so wie Irene aus Kirburg im Westerwald.
1: Wir brauchen das Auto, weil hier fährt, sagen wir mal, alle 3 Stunden mal ein Bus. Und wenn wir hier kein Auto haben, können wir nicht einkaufen fahren. Wir können zu keinem Arzt fahren. Also wir sind schon ganz schön, wie sagt man immer, gearscht auf dem Land. Ne?
0: Ja, wie machst du es, Nikolai Thorsten aus Karlsruhe?
2: Das Auto lasse ich stehen, soweit es geht. Ich habe jetzt einen Roller zugelegt, mit dem ich jeden Morgen die 12 Kilometer ins Geschäft fahre.
0: Ja, also es ist halt so, man muss irgendwie sich was einfallen lassen, weil auf Dauer kann das ja so nicht weitergehen, ne? Oder ihr knackt gleich mal den Jackpot. 10.900 Euro sind drin für unser Weinfestgeräusch. Nächste Chance kurz nach 11.

0: Wir haben einen Sunny Day heute mit einem Song aus unserem Leben. Und da scheint die Sonne direkt schöner mit Joe Cocker und Jennifer Lawrence. Und ein Hit von heute von Summer. Auch toll. Der beste Musikmix für Rheinland-Pfalz. Hört ihr dann gleich bei uns. Direkt nach 11. Ein sommerlicher Dienstag wird es heute nochmal mit ordentlich Sonne und knapp 30 Grad. Also einfach schön. Wir haben aktuell in Bad Breisig im Kreis Ahrweiler schon 25 Grad gemessen. Gensingen im Kreis Mainz-Bingen meldet 24 und Koblenz auch. Der RPR1-Wettertrend. Morgen ist es dann bewölkt. Es kann auch ein bisschen Regen geben und maximal noch 18 bis 23 Grad. Also es kühlt ab. Genießt es heute nochmal richtig.
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2: Das sind die Themen um 11 Uhr. Dobrindt sagt organisierter Kriminalität mit neuen Methoden den Kampf an und Umsatzplus in der rheinland-pfälzischen Industrie.
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2: Ich bin Ralf Mehlhorn, schönen guten Tag. Kriminelle Banden in Deutschland werden immer gewalttätiger, um Opfer einzuschüchtern und Machtansprüche durchzusetzen. BKA-Chef Münch und Innenminister Dobrindt haben vorhin das Bundeslagebild organisierte Kriminalität für 2025 vorgestellt. Demnach gab es allein 20 Tötungsdelikte, ein Jahr zuvor waren es 13. Rauschgiftkriminalität machte 2025 auch wieder den mit Abstand größten Teil der Ermittlungsverfahren aus. Mit neuen Gesetzen soll es den Kriminellen nun ans Geld gehen, sagt Dobrindt.
3: Und deswegen gehen wir daran, wo es die organisierte Kriminalität am härtesten trifft, nämlich beim Geld. Das Grundprinzip von Follow the Money entzieht dem Verbrechen das Geld. Nicht nur die Kuriere festsetzen, sondern die Konten festnehmen, festhalten und dann auch einziehen.
2: Die SPD fordert wegen des Allzeithochs der Spritpreise einen Preisdeckel und eine Übergewinnsteuer. Das geht aus einem Positionspapier der Partei hervor. Weiter heißt es darin, Mineralölkonzerne würden die aktuelle Krise schamlos ausnutzen, um Rekordgewinne auf Kosten der Bürger zu machen. Auch CSU-Chef Söder fordert eine Entlastung von Autofahrern. Die Grünen schlagen ein ermäßigtes Deutschlandticket vor. Die Industrie in Rheinland-Pfalz hat im ersten Halbjahr mehr Umsatz erzielt. Laut Statistischem Landesamt waren es nominal über 58 Milliarden Euro und damit ein Plus von 2,8% gegenüber dem Vorjahreszeitraum. Dabei legten vor allem die Umsätze in der Eurozone zu und das sogar stärker als im Bundesschnitt. Besonders konnten die Hersteller von Kraftwagen sowie die Maschinenbauer profitieren. Umsatzrückgänge gab es dagegen in der Metallerzeugung sowie bei Herstellern von Nahrungs- und Futtermitteln.
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4: Wer heute Morgen von Ludwigshafen über den Rhein nach Mannheim musste, ja, der brauchte ziemlich viel Geduld. Wegen eines Unfalls auf der A6 musste die Fahrtrichtung Firnheimer Dreieck teilweise gesperrt werden. Das Ergebnis, ein sehr langer Stau mitten im Berufsverkehr. Laut Polizei waren drei Fahrzeuge auf der linken Spur ineinander gekracht. Zwei Menschen wurden leicht verletzt. Thomas Stüber, Ludwigshafen.
2: Und die gute Nachricht kommt vom Mittelrhein. Neuer Ort der Demokratie Geschichte. Landtagspräsident Lammert verleiht den Titel heute in Koblenz für die Konferenz im Hotel Rittersturz 1948. Auf Einladung von Rheinland-Pfalz trafen sich damals die westdeutschen Regierungschefs und beschlossen, einen Staat zu gründen, quasi die Keimzelle der Bundesrepublik. Das waren die RPR1 Nachrichten um 11 Uhr. Mehr Themen aus der Region gibt es wieder um halb.
0: Der aktuellste Blitzer steht in Koblenz auf der Kartause, Simmerner Straße Richtung Innenstadt. Auf der A5 Kassel-Frankfurt zwischen Bad Homburger Kreuz und Nordwestkreuz Frankfurt 2 Kilometer stockend. A48 Dreieck Vulkaneifel Richtung Dermbach zwischen Kreuz Koblenz und Koblenz Nord 2 Kilometer. A60 Mainz-Rüsselsheim zwischen Mainz-Laupenheim und Rüsselsheim-Königstetten 5 Kilometer Stau. Rechnet damit einer Viertelstunde längerer Fahrzeit. A61 Köln-Koblenz zwischen Rheinbach und der Auffahrt Grafschaft Ringen 4 Kilometer stockend. Und falls ihr noch was gesehen habt, erreicht ihr mich unter der 0800. Die 8, dreimal die 62. Gute Fahrt.
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0: So, gleich geht's um unser Weinfestgeräusch. Es geht um 10.900 Euro. Also schön dranbleiben. 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

0: spürt ihr diesen Flow mit Somber, der beste Musikmix für Rheinland-Pfalz. Gleich Michael Patrick Kelly. Und ganz Rheinland-Pfalz ist hoffentlich bereit.
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0: Dann wollen wir mal wieder. Ganz Rheinland-Pfalz ist gespannt, ob es jetzt klappt. Die 10.900 Euro für dieses Weinfestgeräusch. Tommy aus Heizerath hat folgende Idee.
2: Das Geräusch ist, wenn eine Spülmaschine ausgeräumt wird und die Gläser aneinander stößen beim Einräumen.
0: Tommy, bei euch da in Heizerath bei Moorbach, da ist ja immer Musiksommer. Ist euch das Geräusch da schon begegnet?
3: Tatsächlich so noch nicht. Also ich glaube es nicht.
0: Aber wo denn sonst? Du musst es ja irgendwo gehört haben auf einem entsprechenden Fest.
3: Also ich war jetzt am Wochenende in Bad Dürkheim auf dem

0: Wurstmarkt.
1: Ah.
0: Und ich meine, da wird meistens Schorle getrunken.
1: Das
0: aber
1: stimmt.
0: Die Vermutung auf das Geräusch, wo ich glaube, dass das ist, ist eher mit dem Weinglas hat das zu tun.
1: Okay, also wir hören hier nochmal rein. Und du sagst?
0: Das ist ein Geräusch, wenn ein Glas ausgeräumt wird aus einer Spülmaschine, aus einer Kiste etc. Und dass dann zwei Gläser zusammenstößen beim Einräumen.
1: Das ist gut gedacht, aber... Na, leider hat es nicht gereicht.
0: Ah, schade.
1: Immerhin sorgen wir jetzt für den runden Jackpot, 11.000 Euro.
0: Naja, wenigstens Apples, ne?
1: Also, ja, wenigstens Apples, wie man bei euch sagt, im Hunsrück. Aber das heißt, du musst noch ein bisschen Feldversuche machen, ne? Nochmal auf dem Wurstmarkt oder was sonst vielleicht im Hunsrück irgendwo ansteht. Und dann nochmal genau hinhören, was es sein kann.
0: Mache mal so.
1: Und das wünsche ich euch auch. Ihr habt ja die nächste Chance wieder kurz nach 16 Uhr. Dann geht's um 11.000 Euro.
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24: Mit Sabine Koppers, hallo. Fluggäste am Köln-Bonn Airport müssen heute eine ganze Menge Geduld beweisen. Weil ein Dienstleister zu wenig Mitarbeitende vor Ort hat, kommt es aktuell bei der Sicherheitskontrolle zu deutlich längeren Wartezeiten. Ein Passagier schreibt bei X von Schlangen, die mehrere hundert Meter lang seien. Der Airport arbeitet nach eigenen Angaben eng mit den Behörden und den Airlines zusammen, um die Auswirkungen so gering wie möglich zu halten. Nach dem Fund einer zerstückelten Frauenleiche Ende letzten Jahres bei Monreal im Kreis Main-Koblenz soll Mitte Oktober jetzt der Prozess gegen ihren Ehemann starten. Der 42-Jährige soll seine Frau getötet, ihr Kopf und Hände abgetrennt und die Teile der Leiche dann unter anderem in der Eifel und an Autobahnen verteilt haben. Insgesamt sind vor dem Bonner Landgericht 7 Prozesstage geplant. Das Wiedtal-Gymnasium in Neustadt an der Wied ist für den Deutschen Tierschutzpreis nominiert. Die Schule geht beim Publikumspreis mit ihrer Nachhaltigkeits-AG ins Rennen. RPR1-Reporter Mike Fuhrmann.
0: Bekannt ist die AG vor allem für ihre großen Regenwald- und Klimaschutzaktionstage mit interaktiven Mitmachstationen. Außerdem sammelt die AG an der Schule regelmäßig alte Handys, Drucker- und Tonerpatronen sowie Korken und Kronkorken zum Recycling. Bis Mitte Oktober kann jeder auf der Webseite des Tierschutzbundes für den Tierschutzpublikum Preis abstimmen.
23: 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Aktuellster Blitzer steht in Trier in der Brückenstraße. Und wir haben einen Falschfahrer auf der A485 Butzbach-Gießener Nordkreuz zwischen Langgöns und Dreieckberg, Bergswald in beiden Richtungen. Aufpassen, Falschfahrer nicht überholen, auf beiden Richtungsfahrbahnen aufpassen. Auf der A3 Köln-Frankfurt zwischen Mönchhof-Dreieck und Frankfurt Flughafen gab es einen Unfall mit 2 Lkw. Die Fahrbahn ist Richtung Frankfurt bis auf Weiteres gesperrt. A48 Dernbach-Koblenz. Zwischen Bendorf-Neuwied und Koblenz-Nord ist die Strecke auch aufgrund eines Unfalls im Moment gesperrt. Und A61 Köln-Koblenz zwischen Kreuz-Meckenheim und Grafschaft-Ringen 2 Kilometer stockend. Da, wo es geht, eine gute und sichere Fahrt.
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0: Lock, Lock und gleich Imani mit Don't Be So Shy, der beste Musikmix für Rheinland-Pfalz und unser Weinfestgeräusch. Mittlerweile 11.000 Euro wert. Die nächste Chance, das zu knacken, dann bei uns wieder um kurz nach 16 Uhr. Euren Tipp könnt ihr hier abgeben. 0800 die 8, dreimal die 62. Das ist die WhatsApp-Nummer. Einfach den Text RPA1 schreiben und dann mitmachen.
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2: Yay, Mahlzeit. Ich bin der Handwerker Peter, Sie könnt mich ja P nennen. So, was haben wir denn? Ah, ich sehe es schon. Das Tor am Gymnasium ist aus der Angel gekracht. Ja, dort kriegen wir hin. Liebe Hörerinnen und Hörer, das sieht aus, als wäre hier ein Auto durchgekracht. Ja, bestimmt eins von diesen Elterntaxis, weil die Kinder ja über den Schulhof bis zur Klassentür gefahren werden müssen. Da hat jetzt der ADAC auch Alarm geschlagen. Das neue Schuljahr ist noch frisch und schon jetzt sind durch die Eltern, die ihre Kinder immer mit dem Auto zur Schule bringen, Gefahren größer geworden. Ja, eingeschränkte Sicht, plötzliches Halten, riskante Wendemanöver. Nur damit Larissa und Björn nicht ein paar Meter zu Fuß laufen müssen. Bei meinem Vater war das damals so. Papa, kannst du mich zur Schule fahren? Wie? Steht auf meiner Stirn Taxi oder was? Landesverkehrswacht sagt, man soll mit den Kindern gemeinsam den Schulweg abgehen und sie dann alleine loslassen. Nicht fahren. Letztens habe ich eine Diskussion an so einem Auto mitbekommen. Ich will nicht in die Schule. Du gehst da jetzt rein, Stefan. Nein, die verarschen mich alle. Kein Bock. Stefan, ich bin heute krank. Stefan, du bist der Klassenlehrer. 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
2: Die nächste Chance wieder kurz nach 16 Uhr. Dazu jetzt gleich ein Song aus unserem Leben. A Good Heart und Miles Smith mit Drive Safe. Dieser Hit von heute gehört auch zum besten Musikmix für Rheinland-Pfalz. Gleich um kurz nach 12.
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2: Heute ist nochmal Hochsommer in Rheinland-Pfalz. Das Wetter zeigt sich von seiner schönsten Seite. Es ist trocken, es ist sonnig bei bis zu 29 Grad. Aktuell haben wir gemessen in Neustadt an der Weinstraße 27. Gruft im Kreis Main-Koblenz meldet auch 27. Und Traben-Trarbach im Kreis Bernkastel-Wittlich 28 Grad. Der RPR1-Wettertrend. Morgen dann leider bewölkt. Es kommt Regen runter und es kühlt ab. Nur noch 18 bis 23 Grad.
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5: Und das sind die Themen um 12 Uhr. Organisierte Kriminalität immer brutaler und Waffenfund im Wald bei Speyer größer als gedacht.
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5: Ich bin Daniel Ernst. Guten Tag. Kriminelle Banden in Deutschland werden immer brutaler und gewalttätiger. So werden Opfer eingeschüchtert und Machtansprüche durchgesetzt. Allein im vergangenen Jahr wurden 20 Menschen getötet. Bundesinnenminister Dobrindt präsentierte heute das Lagebild der organisierten Kriminalität. Allein im vergangenen Jahr gab es rund 8.000 Verdächtige.
6: Uns geht es in all unseren Bemühungen nicht nur darum, dass wir die Täter fassen, sondern wir wollen diese Netzwerke zerschlagen, Strukturen erkennen, ausheben und zerstören. Nicht nur die Drogen bekämpfen, sondern vor allem auch das Vermögen dabei abschöpfen.
5: Die Diskussionen um die hohen Spritpreise gehen weiter. SPD-Generalsekretär Klüssendorf fordert jetzt die Bundeswirtschaftsministerin auf, endlich zu handeln. Man brauche schnelle Maßnahmen gegen die Abzockerspritpreise, so Klüssendorf. Der Rohölpreis hält sich auch heute weiter auf hohem Niveau. Die Grünen-Fraktion im Rheinland-Pfälzischen Landtag kritisiert das Vorgehen von CDU und SPD in Sachen Organspende. Der Grund, die Regierungsfraktionen wollen in dieser Woche einen Antrag für die Einführung einer Widerspruchslösung in den Landtag einbringen. Das sei kein guter Stil, so die parlamentarische Geschäftsführerin der Grünen, Schellhammer. Bislang sei es parlamentarische Tradition in Rheinland-Pfalz gewesen, unabhängig von Parteigrenzen über so grundlegende Themen zu diskutieren.
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7: Nach dem Waffenfund bei Speyer ist jetzt klar, das Arsenal ist deutlich größer als zunächst bekannt. Auf einer Grünfläche an einem Parkplatz gegenüber der NATO-Straße lagen unter anderem eine AK-47, mehrere Schrotflinten und Jagdgewehre, Pistolen, eine Maschinenpistole und mehrere tausend Schuss Munition. Wem die Waffen und die Munition gehören, ist weiter unklar. Thomas Stüber, Speyer.
5: Und die gute Nachricht kommt aus Rheinhessen. Ab heute können auch in Bodenheim und Nackenheim Mieträder ausgeliehen werden. In beiden Gemeinden stehen jeweils bis zu 6 Stationen des Fahrradvermietsystems Meinrad zur Verfügung. Dort gibt es Stadträder und auch Pedelecs. Das waren die RPR1-Nachrichten um 12 Uhr. Mehr Themen aus der Region gibt es wieder um 12:30.
2: Der aktuellste Blitzer steht in Neuwied in der Schlossstraße. A3 Köln-Frankfurt. Zwischen Mönchhofdreieck und Frankfurt Flughafen gab es einen Unfall mit zwei LKW in Richtung Frankfurt. Ist die Strecke aktuell gesperrt. Ihr werdet da abgeleitet. Ab dem Wiesbadener Kreuz läuft die Umleitung über die A66, 648 und A5 bis zum Frankfurter Kreuz. A4 Kölner Ring, Köln Richtung Aachen. Zwischen Dreieck Köln-Heumer und Köln-Eiffeltor 4 Kilometer stockend. A5 Heidelberg-Karlsruhe. Zwischen Heidelberg-Schwetzingen und Kreuzwaldorf 4 Kilometer stockend. A48 Dreieck Vulkaneifel Richtung Dernbach. Zwischen Kreuz Koblenz und Koblenz Nord 3 Kilometer Stau. Und die A61 Speyer Hockenheim. Zwischen Hockenheim und Dreieck Hockenheim 2 Kilometer. Und dann nochmal 3 Kilometer Stau auf der A61 Koblenz Köln zwischen Weilerswist und Erftstadt. Hier braucht ihr circa eine Viertelstunde länger. Ich wünsche euch da, wo es geht, euch allen eine gute und sichere Fahrt.
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2: Und da begrüße ich Jens Baumgart.
1: Hallo am Dienstag. Ja, was machen wir denn jetzt gegen die hohen Spritpreise? Tankrabatt, Spritpreisdeckel oder höhere Pendlerpauschale? Auch ganz interessant. Wir gehen das gleich mal durch, was davon was bringen würde. Um 10 nach 12.
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0: schönen Dienstag, 11:11. Hier ist RPA1. Hier sind die Top-Themen am Mittag. Kann sich eigentlich noch irgendjemand an die Zeiten erinnern, als der Sprit keine 2 Euro pro Liter gekostet hat? Also ich ehrlich gesagt kaum noch. Umso drängender die Frage, soll das so bleiben? 2,27 Euro für E10 heute Mittag im Rheinland-Pfalz, zweiten Durchschnitt. Wie kommen wir davon runter? Nicht mit dem Tankrabatt, sagt der Bund der Steuerzahler. Der hat sein Ziel nicht erreicht. RPA1-Reporter Olaf Holzbach. Warum nicht und was wäre denn besser?
1: Ja, warum nicht? Weil zumindest ein Teil der Steuernachlässe gar nicht bei uns Autofahrern ankam. Wir haben es schon geahnt.
2: Das zeigten ja die letzten Studien, dass die Senkung der Energiesteuern nicht direkt von den Ölkonzernen weitergegeben wurde, also nicht komplett. Das heißt, ein Teil landet in den Gewinnen der Ölkonzerne.
1: Daniela Karbe-Gessler, Bundesgeschäftsführerin des Bundes der Steuerzahler, bei den Kollegen von NTV. Die Folge: entlastet fühlt sich niemand.
3: Ja, man kann gar keine große Strecke mehr fahren, weil das alles viel zu teuer ist.
4: Ich fahre sehr viel Auto und das zieht wirtschaftlich schon rein.
5: Das ist vieles künstliche Macht. Da können wir auch nicht viel ändern.
1: Stimmen aus Ingelheim. Nichts ändern also am Preis, den Steuerrabatt holen sich die Falschen. Aber was ist mit denen, die wirklich aufs Auto angewiesen sind?
2: Da würde es auf jeden Fall helfen, die Pendlerpauschale anzuheben. Auch wenn hier immer die Kritik kommt, dass die ja nicht gleich wirkt, kann man bei der Pendlerpauschale sich sofort einen monatlichen Freibetrag eintragen lassen, so dass die steuerliche Entlastung auch im Monat gleich spürbar ist.
1: Ansonsten freuen wir uns auch über mehr Jahresnetto. Zur Erinnerung, 38 Cent pro Kilometer Weg zur Arbeit rechnet das Finanzamt derzeit an. Einfach oft schon dadurch aufgefressen, dass wir ja auch nach Hause fahren müssen. Und gleich noch eine Idee, der Preisdeckel.
2: Andere Länder zeigen, dass das funktioniert, dass wir den Ölkonzernen vorgeben, dass sie auf ihre Einkaufspreise nur einen bestimmten Prozentsatz dann aufschlagen.
1: Wäre aber ein direkter staatlicher Eingriff in den Markt, will die Bundesregierung noch nicht, wollen an der Zapfsäule auch nicht alle.
5: Nicht mit Subventionen wieder auffangen, das ist genau der falsche Weg.
0: Tja, was tun gegen die hohen Spritpreise? Der Bund der Steuerzahler ist für eine höhere Pendlerpauschale und einen Preisdeckel. RPA1 ist hier mit den Top-Themen am Mittag. Hey!

0: Dienstag bei RPA1. Porta Nigra, Deutsches Eck, Hambacher Schloss, Rheinland-Pfalz hat schon ein paar außergewöhnliche Sehenswürdigkeiten. Jetzt kommt eine weitere dazu, die es allerdings schon sehr lange gibt. Den Druidenstein im Westerwald. Der ist nämlich nominiert für die Wahl zum Deutschen Naturwunder 2026. RPA1 Reporterin Sabine Koppers ist für uns hingefahren. Sabine, wie sieht dieser Druidenstein aus?
1: Der ist 20 Meter hoch, das habe ich eben auf einer der Infotafeln schon gelesen. Hochklettern darf man aber laut Sven Wolf, dem Touristenbeauftragten der Verbandsgemeinde Kirchen, nicht. Also man darf hier unten stehen und gucken oder drumherum laufen. Aber warum denn jetzt eigentlich dieser Naturwunderwettbewerb?
2: Er ist ja ein nationales Geotop, ist eigentlich wie so ein kleiner Mekka, wo also die Leute immer wieder hier hinziehen. Ein mystischer Kraftort, sagen wir immer. Zur Zeit der Kelten sind die Druiden hier oben gewesen.
1: Die Zaubertrankmacher wie bei Asterix und Obelix.
2: Nicht so ganz. Druiden sind die Priester und die Gelehrten. Hier oben haben sich dramatische Szenen abgespielt. So sagt zumindest die Sage über die Herke. Eine Druidin der Liebe wegen hat sie sich jemanden aus dem Volk gesucht. Das war natürlich gerade bei den Hörern nicht so gewollt. Und den Jüngling hat man erstochen und die Herke hat man hier zum Druidenstein gebracht, wo sie auch geopfert worden ist.
1: Das klingt schwer nach Stoff für ein Theaterstück.
2: So ist es, ein Musical. Und die Welturaufführung wird also im nächsten Jahr im September sein. Und es sind schon über 400 Karten verkauft.
1: Oh wow. Und wenn der Druidenstein jetzt auch noch zum Naturwunder 2026 gewählt werden sollte, dann gehen da bestimmt noch viel mehr Karten über den Tisch. Man kann hier ansonsten auch super wandern. Schönster Wanderweg Deutschlands geht hier vorbei, der Druidensteig. Wie viel Zeit sollte man ungefähr einplanen, wenn man den machen will?
2: Der hat 94 Kilometer. Die Etappe 2 führt unmittelbar hier am Stein vorbei. Sollte man schon eine gute Woche einplanen.
1: Dann die nächsten Herbstferien vielleicht hier verbringen.
2: Das wäre uns sehr angenehm.
0: Das Naturwunder-Voting läuft übrigens noch bis zum 27. September. Und morgen Mittag nehmen wir euch mit an den Wiltinger Saarbogen. Der ist nämlich ebenfalls nominiert.

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16: Schönen Dienstag, jetzt ist es 12:30. Ich bin Kunze hier bei RPA1 und wie immer um 12:30 bekommt ihr bei uns alle Infos aus eurer Region.
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18: Mit Noah Theis, hallo. Die Industrie in Rheinland-Pfalz macht mehr Umsatz, beschäftigt aber weniger Menschen. Von Januar bis Juli stiegen die Erlöse um rund 3% auf fast 59 Milliarden Euro, sagt das Statistische Landesamt. Gleichzeitig ging die Zahl der Beschäftigten aber um 2% zurück. Besonders stark legten die Umsätze der Autoindustrie und des Maschinenbaus zu. Der Waffenfund bei Speyer ist größer als anfangs bekannt war. An einer Landstraße waren unter anderem eine AK-47, mehrere Schrotflinten, Jagdgewehre, Pistolen und tausende Schuss Munition deponiert gewesen. Wer das alles dort abgelegt hat und wofür die Waffen gedacht waren, ist unklar. Ein Motorradfahrer hat nach einem Unfall in der Eifel fast einen Tag lang auf Hilfe gewartet. RPA1-Reporter Thomas Stüber, der Mann lag nach dem Unfall in einem Waldgebiet bei Lützkampen.
19: Die Insassen eines vorbeifahrenden Autos entdeckten am Sonntagmorgen zuerst das Motorrad und wenige Meter daneben dann den verletzten Fahrer. Dieser erzählte, dass er bereits seit Samstagnachmittag dort gelegen habe. Laut Polizei hat er vermutlich eine Rechtskurve nicht rechtzeitig bemerkt und ist dann links von der Fahrbahn abgekommen und in das angrenzende Waldgebiet gestürzt. Der 69-Jährige wurde schwer, aber nicht lebensbedrohlich verletzt.
18: Rheinland-Pfalz bekommt einen weiteren Ort der Demokratiegeschichte. Landtagspräsident Matthias Lammert verleiht den Titel heute Abend in Koblenz an den historischen Ort der Rittersturzkonferenz von 1948. Hier stellten die westdeutschen Regierungschefs damals die Weichen für die Gründung der Bundesrepublik.
20: 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Der Blick auf die Straßen, es geht los mit den Blitzern. Die habt ihr uns gemeldet aus Neuwied. Da wird geblitzt in der Schlossstraße und in Büchenbeuren im Hunsrück ein frischer Blitzer in der Ortsdurchfahrt. Staus und Gefahrenmeldungen. A3 Köln Richtung Frankfurt. Probleme zwischen Mönchhofdreieck und Frankfurt Flughafen. Da gab es einen LKW-Unfall. Im Moment die Autobahn Richtung Frankfurt gesperrt. Verkehr wird umgeleitet. Weiter mit der A5 Heidelberg-Karlsruhe zwischen Heidelberg-Schwetzingen und Kreuzwaldorf. 5 Kilometer stockender Verkehr, dauert etwa 10 Minuten länger. A48 Dreieck Vulkaneifel Richtung Dernbach zwischen Kreuz Koblenz und Koblenz Nord. 2 Kilometer Stau, auch hier 10 Minuten länger. A48 nochmal Gegenrichtung Dernbach Richtung Koblenz zwischen dem Rastplatz Albrechtshof und Bendorf Neuwied. Eine ungesicherte Unfallstelle, bitte aufpassen. Und die A61 zum Schluss, Koblenz Richtung Köln, zwischen Swisttal und Erftstadt. 5 Kilometer Stau, dauert gut 20 Minuten länger. Und wenn ihr noch was gesehen habt, Staublitzer, Unfall, könnt ihr uns eine WhatsApp schicken, Text oder Sprachnachricht oder uns anrufen, direkt im Studio unter der 0800 8 und dreimal die 62. Gute Fahrt!
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0: Euch einen schönen Dienstag bei APR1. Hier sind die Top-Themen am Mittag mit Jens Baumgart. Was haben Martin Luther, Goethe, Napoleon und die Lorelei gemeinsam? Es gibt sie alle als Playmobil-Figur. Und jetzt soll noch eine Berühmtheit aus Rheinland-Pfalz dazukommen, nämlich Hildegard von Bingen. Ja, Klostergründerin und Powerfrau des Mittelalters. Landrätin Bettina Dickes aus Bad Kreuznach hatte diese Idee und ist jetzt in Gesprächen mit Playmobil.
1: Es ist total spannend, dass sich verschiedenste Personen schon bei mir gemeldet haben aus der Kirche. Menschen, die Mittelalterforschung betreiben, die einfach Lust an dem Thema haben und Vorschläge gebracht haben. Und ja, das ist spannend und ich freue mich auf den Dialog, wenn wir dann auch, ich sag mal, die richtige Hildegard konzipieren können.
0: Ja, die richtige Hildegard. Bettina Dickes will die Figur möglichst realistisch umsetzen, also so wie die Ordensfrau Hildegard gekleidet war.
1: Für mich ist Thema Hildegard von Bingen ehrlicherweise ein Zeitgeist, denn die Themen, die sie behandelt hat, zu sich selbst zu finden, Kraft aus der Natur zu schöpfen, sich wirklich mit allen Sinnen auch auf unsere Welt einzulassen, das ist etwas, was auch heute die Menschen suchen. Und dann bin ich selbst eine Frau. Und ich finde, die Frau Hildegard von Bingen, diese mutige Frau des Mittelalters, die einfach allen die Stirn gezeigt hat, das ist etwas, was mich persönlich ganz massiv beeindruckt.
0: Hildegard als Playmobil-Figur. Wie kommt diese Idee an? Wir haben da gefragt, wo die heilige Hildegard gelebt und gewirkt hat, in Bingen, und zwar bei der katholischen Frauengemeinschaft.
2: Also ich fand es erstmal so, ehrlich gesagt, etwas befremdlich, weil die heilige Hildegard in Plastik und als Playmobil-Figur konnte ich mir erstmal gar nicht vorstellen. Ich denke, ein achtsamer Umgang damit und ein paar Worte dazu gesagt, vielleicht als Auslöser, dass die Eltern dann was dazu erzählen, ne, was hat sie so gemacht, wo hat sie gewohnt, okay, aber nur einfach so und sie taucht dann auf irgendeiner Ritterburg auf. Dafür wäre das mir einfach zu wenig.
3: Hildegard steht für Bingen. Wir sind auch stolz auf Hildegard. Ob jetzt Playmobil der richtige Weg ist, das ist die andere Frage. Ja, es ist ein Souvenir, mehr ist es nicht.
0: Tja, warten wir mal ab, was aus dieser Idee wird. Übermorgen am Donnerstag ist übrigens der offizielle Gedenktag der heiligen Hildegard.

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0: Schönen Dienstag bei RPA 1.
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0: Ja, tausende Bäume haben wir schon gepflanzt, tausende neue Bäume habt ihr gespendet und es werden immer mehr. Und wir freuen uns über Besuch hier bei uns im Studio. Alfons Wiebelskircher von der NTS GmbH aus Maxdorf in der Pfalz ist bei uns. Herr Wiebelskircher, ganz kurz, was macht die NTS?
2: Die Firma NTS ist im Nutzfahrzeugbereich tätig, also Fahrtschreiber und Zubehör, die Überwachung für Nutzfahrzeuge. Und das sind wir seit über 40 Jahren auf dem Markt und sind also Marktführer hier in der Region und eigentlich in ganz Europa tätig.
0: Warum macht ihr bei der Aktion mit? Warum ist das Thema Bäume euch so wichtig?
2: Ja, wenn ich jeden Tag höre, die Waldbrände, unsere Hitze, und dann muss man ganz einfach was tun für unsere Umwelt. Und mein Gedanke war Bäume, und da habe ich mich entschlossen, auch dann Bäume zu spenden, um dem Klima was Gutes zu tun. Und ich hoffe eigentlich, dass es noch sehr, sehr viele Nachahmer gibt.
0: Ja, absolut. Über wie viele Bäume dürfen wir uns denn jetzt freuen?
2: Ich habe mich entschlossen, dieses Jahr 500 Bäume zu spenden, die dann hoffentlich auch überall sehr erfolgreich gepflanzt werden und anwachsen, und werden mir überlegen, im nächsten Jahr nochmal das Gleiche zu tun.
0: Wow, vielen, vielen Dank, das ist großartig. Sie haben aber auch noch eine Botschaft mitgebracht an andere Unternehmer.
2: Ja, es gibt in der Region eigentlich so viele Firmen, und ich meine, dann geht es auch alle nicht so schlecht, und es wäre schön, wenn es sehr viele Nachahmer fände für diese Spende, denn wir müssen für unsere Umwelt was tun, wir haben es jetzt gesehen an diesem Sommer, und ich, wie gesagt, Aufruf für alle, dies als Nachahmern zu tun.
0: Ja, also macht mit, auch eure Firma kann Bäume spenden oder ihr selbst ganz persönlich für nur 5 Euro pro Baum. Alle Infos findet ihr auf rpa1.de.
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0: Lenny Kravitz ist gleich am Start. Lange nicht mehr gehört. Again. Ja, das tut gut. Lenny Kravitz hat einfach was Beruhigendes. Und Shakira. Die dreht wieder auf. Die Die, ein Hit von heute. Der beste Musikmix für Rheinland-Pfalz. Gleich nach 13 Uhr.
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0: Heute ist nochmal Hochsommer in Rheinland-Pfalz. Das Wetter zeigt sich von seiner schönsten Seite. Es ist trocken, es ist sonnig bei bis zu 29 Grad. Aktuell haben wir gemessen in Neustadt an der Weinstraße 27. Gruft im Kreis Main-Koblenz meldet auch 27. Und Traben-Trarbach im Kreis Bernkastel-Wittlich 28 Grad. Der RPR1-Wettertrend. Morgen dann leider bewölkt. Es kommt Regen runter und es kühlt ab. Nur noch 18 bis 23 Grad.
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4: Und das sind die Themen um 13 Uhr. Spritpreise weiter auf Rekordkurs und Mainzer Torwart Zehntner fällt verletzungsbedingt aus.
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4: Ich bin Daniel Ernst. Guten Tag. Bei den Spritpreisen ist noch keine Entspannung zu spüren und deshalb wird ein Eingreifen der Bundesregierung gefordert. Zum Beispiel von SPD-Generalsekretär Klüssendorf. Es brauche schnelle Maßnahmen gegen die Abzocker-Spritpreise, so Klüssendorf. Claudia Wächter berichtet.
5: Es reicht, sagt der SPD-Mann und spricht vielen Autofahrern damit wohl aus der Seele. Klüssendorf fordert nun erneut einen Spritpreisdeckel und auch eine Übergewinnsteuer auf Krisengewinne der Ölkonzerne. Die Bundeswirtschaftsministerin dagegen will gezielt entlasten, zum Beispiel Geringverdiener. Und Wirtschaftsforscher, die warnen vor einer Entlastung nach dem Gießkannenprinzip. Tenor: zu teuer und bringt wenig.
4: Kriminelle Banden in Deutschland werden immer brutaler und gewalttätiger. So werden Opfer eingeschüchtert und Machtansprüche durchgesetzt. Allein im vergangenen Jahr wurden 20 Menschen getötet. Bundesinnenminister Dobrindt präsentierte heute das Lagebild der organisierten Kriminalität. Im vergangenen Jahr wurde gegen rund 8000 Verdächtige ermittelt. Und zum Sport. Mainz 05 muss vorerst ohne Torhüter Robin Zehntner auskommen. Der 31-Jährige zog sich im Spiel gegen Frankfurt eine Handverletzung zu. Das teilte der Club mit. Wann Zehntner wieder spielen kann, hänge vom individuellen Heilungsverlauf ab. Und das Champions-League-Finale wird übernächstes Jahr wieder in Deutschland ausgetragen. Und zwar in München in der Allianz Arena.
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6: Ein in der Trierer Fußgängerzone angefahrener Rentner ist inzwischen an seinen schweren Verletzungen gestorben. Das hat die Polizei heute Mittag mitgeteilt. Nach wie vor ist aber völlig unklar, wie es überhaupt zu dem Unfall kommen konnte. Ein Lieferwagen hatte den 79-Jährigen am Abend in der Fußgängerzone erfasst. Nach ersten Infos der Polizei durfte der Transporter grundsätzlich in der Fußgängerzone unterwegs sein. Die Ermittlungen laufen noch. Sebastian Hoffmann, Trier.
4: Und die gute Nachricht kommt aus der Südpfalz. Das Laola in Landau macht heute wieder auf. Gestern blieb das Freizeitbad wegen einer technischen Störung geschlossen. Mitarbeiter, Feuerwehr und eine Fachfirma konnten das Problem aber schnell beheben. Das waren die RPR1-Nachrichten um 13 Uhr. Mehr Themen aus der Region gibt es wieder um halb.
0: Der aktuellste Blitzer steht in Neuwied in der Schlossstraße. Wir haben Staus auf der A3 Oberhausen-Köln zwischen Leverkusen-Opladen und Leverkusen-Zentrum von 2 Kilometern. Eine Sperrung nach dem Unfall auf der A3 Köln-Frankfurt zwischen Mönchhofdreieck und Frankfurt-Flughafen. Da gab es einen Unfall mit 2 Lkw. Und dann hätten wir die A5 Heidelberg-Karlsruhe zwischen Heidelberg-Schwetzingen und Kreuzwaldorf mit 7 Kilometer stockendem Verkehr. Kann da 10 Minuten länger dauern. Heilbronn-Mannheim, die A6 zwischen Sinsheim und von Kreuzwaldorf 5 Kilometer stockend und eine ungesicherte Unfallstelle auf der A48 Dernbach-Koblenz zwischen Rastplatz Albrechtshof und Bendorf-Neuwied. A61 Koblenz-Köln zwischen Swisttal und Erftstadt, da sind es 8 Kilometer stockend. Ihr braucht hier sicher 10 Minuten länger. Und die B47 Bensheim-Worms zwischen Einhausen und Bürstadt-Ost ist irgendwie gerade ziemlich viel Verkehr, 2 Kilometer Stau, da kann es eine Viertelstunde länger dauern. Falls euch noch was aufgefallen ist, ihr erreicht mich unter der 0800 die 8, dreimal die 62, auch per WhatsApp-Sprachnachricht. Gute Fahrt!
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0: Mahlzeit, ihr habt euch hoffentlich gestärkt und vielleicht hat's Klick gemacht mit unserem Weinfestgeräusch. 11.000 Euro ist es wert. Ich spiel's euch gleich nochmal. Vorher freue ich mich auf Phil Collins mit Two Hearts.

0: Okay, ich spiele es nochmal auf vielfachen Wunsch. Natürlich unser Weinfestgeräusch. Achtung. Das ist mittlerweile 11.000 Euro wert. Und die Frage ist, was ist es? Was ist es, was irgendwo auf einer Kerwe, auf einer Kirmes auf jeden Fall entsteht? Die nächste Chance bei uns wieder zu lösen um kurz nach 16 Uhr. Wenn ihr natürlich jetzt die Lösung schon habt, her damit. Ja? Schickt eine WhatsApp 0800 die 8 3 mal die 62 mit dem Text RPA1. Und ihr könnt natürlich auch jederzeit uns eine WhatsApp schicken mit euren Musikwünschen. Auch die spielen wir, bitte.
1: Ja, hallo, ich bin der Paul hier aus Mayen und ich wünsche mir heute den Song Boy You Turn Me von Felix Jen, weil das so eine neue Variante von meinem Lieblingssong Upside Down ist und muss ich sagen, einfach ein guter Song.
0: Klar, zusammen mit Cascada.

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10: Mit Christian Semmet. Am Abend haben im Neuwieder Stadtteil Irlich die Instandsetzungsarbeiten an der Wiedbrücke begonnen. Um Verkehrsprobleme zu vermeiden, finden die Arbeiten überwiegend in den Abend- und Nachtstunden statt. RPA 1 Reporter Mike Fuhrmann.
11: Die Brücke weist Schäden auf und soll verkehrssicher gemacht werden. Während den Bauarbeiten wird die B42 im Bereich der Wiedbrücke jeweils von 20 bis 5 Uhr in beiden Fahrtrichtungen voll gesperrt. Tagsüber rollt alles normal, nur wer in Richtung Bonn will, muss eine Umleitung in Kauf nehmen. Die Arbeiten sollen noch in dieser Woche abgeschlossen werden.
10: Ungewöhnlicher Fahndungsaufruf der Polizei Boppard. Wer hat in der Nacht von Samstag auf Sonntag jemanden gesehen, der mit einem Gabelstapler von Oberwiesel bis nach Bacharach gefahren ist? Möglicherweise über den Radweg zwischen den beiden Orten. Der Gabelstapler wurde aus einer Halle eines Weinguts gestohlen. Mit dem traditionellen Feuerwerk endet heute Abend der fünftägige Pützchensmarkt in Bonn. Das beliebte Volksfest bietet auch in diesem Jahr wieder rund 500 Geschäfte auf etwa 80.000 Quadratmetern Veranstaltungsfläche. Aus Sicht von Polizei, Ordnungs- und Rettungsdienst verlief die Großkirmes bisher ruhig.
8: 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Ich habe den aktuellsten Blitzer für euch in Neuwied in der Schlossstraße. Auf der A3 Oberhausen Richtung Köln zwischen Kreuz Leverkusen und Leverkusen Zentrum ein 2 Kilometer Stau. Genauso auf der A3 in der Gegenrichtung zwischen Leverkusen Opladen und Dreieck in Langenfeld. Auf der A3 Köln-Frankfurt zwischen Mönchhof-Dreieck und Frankfurt Flughafen laufen Bergungsarbeiten. Die beiden rechten Spuren sind da im Moment dicht. Auf der A5 Heidelberg-Karlsruhe zwischen Heidelberg-Schwetzingen und Kreuz-Waldorf 7 Kilometer stockend. Hier kann es 10 Minuten länger dauern. Genauso auf der A6 Heilbronn-Mannheim zwischen Sinsheim und Kreuz-Waldorf auch 5 Kilometer stockend. Auf der A48 Unfall Koblenz Richtung Dreieck Vulkaneifel zwischen Ochtendung und Rastplatz Mammutgrube. Der Unfall ist da im Kurvenbereich, deshalb entsprechend vorsichtig fahren. A61 Koblenz Richtung Köln zwischen Zwisttal und Erftstadt 4 Kilometer Stau. Und auf der B256 Neuwied Richtung Mayen zwischen Andernach Süd und Bleit 2 Kilometer Stau. Auch hier 10 Minuten längere Fahrzeit. Euch allen da, wo es geht, eine gute und sichere Fahrt.
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0: Ja, ein neuer Song mit Chico, DJ Goja und Jason Derulo ist das. Ja, was sollen wir machen? Wir müssen uns irgendwie ein bisschen bei Laune halten. Ne? Der schönste Moment wäre ja, wenn ihr hier unser Weinfestgeräusch knackt, das da. 11.000 Euro. Also wenn ihr wisst, was es ist, schickt eine WhatsApp mit dem Text RPA1 an die 0800, die 8, dreimal die 62. Vorher wollen wir einfach uns ein bisschen, einfach nur es uns schönreden oder einfach mal frustlos lassen, was diese Spritpreise angeht. Lisa aus Dernbach im Westerwald, du sagst ja, das sind hier alles nur Ausreden, also es gibt gar keine Krise.
1: Diese Aussagen, die da getätigt werden, dass man ja ganz easy mit den Öffis fahren kann, das ist vielleicht in größeren Städten der Fall, ja, aber nicht auf dem Land. Mhm. Und da geht es bestimmt nicht nur uns im Westerwald so, sondern auch im Hunsrück und in der Eifel. Also diese Aussagen sind halt wirklich einfach realitätsfremd. Und ich bin dann auch auf ein E-Auto umgestiegen, habe Glück gehabt, dass das so gut funktioniert hat. Und ich spare dadurch auch wirklich Zeit und Geld.
0: Gut, gibt natürlich auch viele, die sagen, ja, es kann sich nicht jeder ein E-Auto leisten. Außerdem habe ich viel für meinen Verbrenner bezahlt. Wie soll ich den jetzt so einfach loswerden?

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2: Ein Song aus unserem Leben, gleich bei diesem strahlenden Sonnenschein von Taylor Day. Einfach aus dem Fenster schauen, genießen. Und wenn ihr es richtig krachen lassen wollt, ja, dann tretet ihr noch ein bisschen mehr aufs Gas als sonst. Kygo gleich am Start, zusammen mit Khalid und Griffin, Save My Love. Der beste Musikmix für Rheinland-Pfalz. Gleich nach 14 Uhr.
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2: Was ein herrlicher Spätsommertag heute nochmal bei bis zu 29 Grad. Ganz viel Sonne, es ist trocken. Steinbach am Donnersberg meldet aktuell 26 Grad. Ingelheim im Kreis Mainz-Bingen 28 und Grünstadt im Kreis Bad Dürkheim auch. Der RPR1-Wettertrend. Morgen dann, ja, da gehen die Temperaturen richtig runter. Nur noch 18 bis 23 Grad. Es ist bewölkt und kann auch Regen geben.
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10: Und das sind die Themen um 14 Uhr. Hohe Spritpreise, Bundesregierung soll eingreifen und neue Hinweise auf Missbrauchsfall im Kreis Ahrweiler.
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10: Ich bin Daniel Ernst. Guten Tag. Bei den Spritpreisen ist noch keine Entspannung zu spüren und deshalb wird ein Eingreifen der Bundesregierung gefordert. Zum Beispiel von SPD-Generalsekretär Klüssendorf. Es brauche schnelle Maßnahmen gegen die Abzocker-Spritpreise, so Klüssendorf. Claudia Wächter berichtet.
11: Es reicht, sagt der SPD-Mann und spricht vielen Autofahrern damit wohl aus der Seele. Klüssendorf fordert nun erneut einen Spritpreisdeckel und auch eine Übergewinnsteuer auf Krisengewinne der Ölkonzerne. Die Bundeswirtschaftsministerin dagegen will gezielt entlasten, zum Beispiel Geringverdiener. Und Wirtschaftsforscher, die warnen vor einer Entlastung nach dem Gießkannenprinzip. Tenor, zu teuer und bringt wenig.
10: Die USA haben die Stationierung von Waffen im Weltraum erstmals offiziell bestätigt. Das berichten amerikanische Medien. Die Waffen seien zum Schutz von amerikanischen Soldaten und als Antwort auf sich wandelnde Bedrohungen, hieß es. Details zu den Waffen wurden nicht genannt. In der Diskussion um ein neues Landesjagdgesetz will die AfD-Fraktion im Rheinland-Pfälzischen Landtag das Jagen von Wölfen erleichtern. Umherziehende Jungtiere sollen ganzjährig geschossen werden dürfen, hieß es, ältere Problemwölfe über Winter, um Weidetiere zu schützen. Die Fraktion will übermorgen einen entsprechenden Antrag einbringen. Landwirtschaftsministerin Christine Schneider hatte vor kurzem eine Überarbeitung des Gesetzes angekündigt. Demnach soll der Wolf zwar gejagt werden dürfen, aber nur unter bestimmten Bedingungen.
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12: Der Missbrauch einer 7-Jährigen aus Oberdürenbach im Kreis Ahrweiler. Weil der Täter noch immer auf freiem Fuß ist, war der Fall vergangene Woche Thema bei Aktenzeichen XY. Seit der Ausstrahlung sind mehr als 80 Hinweise eingegangen. Viele Hinweise beziehen sich laut Polizei auf einen bislang unbekannten Jogger, der ein wichtiger Zeuge sein könnte. Die Kripo Main wertet die Hinweise gemeinsam mit der Staatsanwaltschaft aus. Mike Fuhrmann, Koblenz.
10: Und die gute Nachricht ist für ganz Rheinland-Pfalz. Aus dem Land kommen 2 der 5 Nominierten für den Deutschen Tierschutzpreis 2026. Das Tierheim Kaiserslautern und das Vital-Gymnasium in Neustadt an der Wied stehen für den Publikumspreis des Tierschutzpreises zur Wahl. Bis Mitte Oktober kann jeder abstimmen auf der Webseite des Tierschutzbundes. Das waren die RPR1-Nachrichten um 14 Uhr. Mehr Themen aus der Region gibt es wieder um 20:30.
2: Wir schauen auf die Straßen zum aktuellsten Blitzer. Der befindet sich in Neuwied in der Schlossstraße. Wir haben auf der A3 Köln-Oberhausen zwischen Köln-Mühlheim und Kreuz-Leverkusen einen 3-Kilometer-Stau. Ihr braucht da 10 Minuten länger. A3 Köln-Frankfurt zwischen Mönchhofdreieck und Frankfurter Kreuz 4-Kilometer-Stau. Hier dauert es eine halbe Stunde länger. A6 Heilbronn-Mannheim zwischen Sinsheim und Kreuz-Waldorf 5 Kilometer stockend. A48 Dreieck Vulkaneifel Richtung Dernbach zwischen Kreuz-Koblenz und Koblenz-Nord 3 Kilometer-Stau. Eine Viertelstunde plus, genauso auf der A61 Köln-Koblenz zwischen Kümmlich und Dreieck Erftal bei einem 2 Kilometer Stau. Dann nochmal zwischen Miel und der Auffahrt Grafschaft Ringen 7 Kilometer stockend und auf der A61 Koblenz-Köln zwischen Miel und Weilerswist 4 Kilometer Stau, 20 Minuten plus. Da, wo es geht, euch allen eine gute und sichere Fahrt.
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2: Denkt an unser Weinfestgeräusch, kann euch auf jedem Event irgendwo auf jeder Kirmes begegnen. Mittlerweile sind wir schon bei 11.000 Euro im Jackpot und wir sind gespannt. 16 Uhr, kurz nach 16 Uhr, die nächste Chance, dass einer diesen Jackpot mitnimmt. Gleich könnt ihr euch noch ein bisschen aufregen über den teuren Sprit. Vorher freuen wir uns auf eure Lieblingssongs. Taylor Dane am Start und das ist Kygo mit Khalid.

0: Ich merke schon, das ist ein richtiges Thema. Also das beschäftigt euch mehr als alles andere. Wie das jetzt weitergeht mit unserem Geldbeutel bei diesen hohen Spritpreisen, Nikolaus aus Karlsruhe.
1: Ich denke halt, dass viele sich erstens zweimal überlegen, sich krankschreiben zu lassen, wie es gerade das Thema war. Oder halt, dass die Leidtragende halt unsere ganze Freizeiteinrichtung, also Kino, irgendwelche Bars, dann Freizeitparks, unsere Wirte, wo es ja eh schon schwierig hat. Mhm. Und dass halt die Leute sagen, hey, ich brauche 200, 300, 400 Euro mehr im Monat für Sprit, damit ich überhaupt ins Geschäft komme. Dann lohnt es sich ja kaum mehr, schaffen zu gehen. Und dann geht man halt am Wochenende nicht mehr in den Freizeitpark.
0: Ja, das ist alles nicht so schön, diese Entwicklung. Natürlich bremst uns das. Und eure Meinung ist ja natürlich nach wie vor gefragt, beziehungsweise einfach auch mal den Frust rauslassen. 0800 die 8, 3 mal die 62, könnt ihr mir eine WhatsApp-Sprachnachricht schicken. Hier ist RP1.

0: Jetzt haben wir die ganze Zeit über die hohen Spritpreise gesprochen. Ihr habt euch hier teilweise aufgeregt und gesagt, wie soll das weitergehen? Sollen wir jetzt krank machen? Das ist ja kaum noch zu ertragen. Prompt meldet sich Bundeskanzler Friedrich Merz zu Wort und sagt, für viele Menschen, die täglich das Auto brauchen, ist eine Belastungsgrenze erreicht. Das heißt, er sagt jetzt, wir müssen handeln. Es wird einen Rabatt geben in irgendeiner Form. Also wie sie das genau machen wollen, das haben sie halt noch nicht erklärt. Aber das kommt jetzt schneller als wir glauben, sagt der Bundeskanzler. Halleluja.
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22: Mit Christian Semmet. Am Abend haben im Neuwieder Stadtteil Irlich die Instandsetzungsarbeiten an der Wiedbrücke begonnen. Um Verkehrsprobleme zu vermeiden, finden die Arbeiten überwiegend in den Abend- und Nachtstunden statt. RPA 1-Reporter Mike Fuhrmann.
0: Die Brücke weist Schäden auf und soll verkehrssicher gemacht werden. Während den Bauarbeiten wird die B42 im Bereich der Wiedbrücke jeweils von 20 bis 5 Uhr in beiden Fahrtrichtungen voll gesperrt. Tagsüber rollt alles normal, nur wer in Richtung Bonn will, muss eine Umleitung in Kauf nehmen. Die Arbeiten sollen noch in dieser Woche abgeschlossen werden.
22: Ungewöhnlicher Fahndungsaufruf der Polizei Boppard. Wer hat in der Nacht von Samstag auf Sonntag jemanden gesehen, der mit einem Gabelstapler von Oberwiesel bis nach Bacharach gefahren ist? Möglicherweise über den Radweg zwischen den beiden Orten. Der Gabelstapler wurde aus einer Halle eines Weinguts gestohlen. Mit dem traditionellen Feuerwerk endet heute Abend der 5-tägige Pützchensmarkt in Bonn. Das beliebte Volksfest bietet auch in diesem Jahr wieder rund 500 Geschäfte auf etwa 80.000 Quadratmetern Veranstaltungsfläche. Aus Sicht von Polizei, Ordnungs- und Rettungsdienst verlief die Großkirmes bisher ruhig.
20: 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Der aktuellste Blitzer steht in Miesau im Kreis Kaiserslautern am Ortsausgang Richtung Hütschenhausen in beiden Richtungen. Auf der A3 Köln-Oberhausen zwischen Köln-Mülheim und Kreuz-Leverkusen, da sind aktuell 3 Kilometer Stau. Auf der A6 Heilbronn-Mannheim zwischen Sinsheim und Kreuz-Waldorf 6 Kilometer stockend, hier sind es 10 Minuten länger. Auf der A8 Karlsruhe-Stuttgart zwischen 3 Karlsruhe und Pforzheim-Osten 9 Kilometer Stau, rechnet damit eine Stunde längere Fahrzeit. A48 Dreieck Vulkaneifel Richtung Dernbach zwischen Kreuz Koblenz und Koblenz Nord 2 Kilometer Stau. Ihr braucht mindestens eine Viertelstunde länger. A60 Rüsselsheim-Mainz zwischen Bischofsheim und Mainz-Laubenheim 4 Kilometer Stau. Mindestens da eine Viertelstunde länger und 20 Minuten dauert es auf der A61 Köln-Koblenz zwischen Thürnich und Dreieck Erftal 4 Kilometer Stau. In der Gegenrichtung zwischen Rheinbach und Weilerswist 7 Kilometer. Euch allen eine gute und sichere Fahrt.
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0: Ich kann mir vorstellen, es geht um nichts anderes mehr in der Küche, bei den Kollegen, auf der Arbeit, Familie. Jeder rätselt mit, was das für ein Weinfestgeräusch ist. Ich muss ja dazu sagen, es ist nicht nur zu hören auf einem Weinfest, auch auf einer Kirmes, auch bei irgendwelchen anderen Festen hat man das schon mal gehört. Und ihr habt ja dreimal am Tag die Chance, den Jackpot jetzt bei 11.000 Euro zu knacken. Heute Morgen kurz nach 7, Helena aus Trier.
1: Ich glaube, das Geräusch ist ein Sekt- oder Weinkühler, in den Eiswürfel gefüllt werden.
0: Eine zweite Chance gab es für Tommy aus Heinzeral bei Moorbach.
2: Das Geräusch ist, wenn eine Spülmaschine ausgeräumt wird und die Gläser aneinander stößen beim Einräumen.
0: Das war um kurz nach 11. Jetzt nächste Chance für 11.000 Euro um kurz nach 16 Uhr. Wenn ihr also eine Idee habt, lasst uns wissen. 0800 die 8 3 mal die 62. WhatsApp schickt mit dem Text RPA1. Sonic gleich dabei. Hier ist Alex Rowan.

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1: 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Das RPR1 Weinfestgeräusch. Ihr habt eine Idee, was das ist? Dann jetzt WhatsApp mit dem Stichwort RPR1 an die 0800 8 3 mal die 62 und über 11.000 Euro abräumen. Das RPR1 Weinfestgeräusch.
2: Freut euch gleich auf diesen Song aus unserem Leben.

0: Hit von heute, der beste Musikmix für Rheinland-Pfalz. Hören wir gleich nach 15 Uhr.
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0: Was ein herrlicher Spätsommertag heute nochmal bei bis zu 29 Grad. Ganz viel Sonne, es ist trocken. Steinbach am Donnersberg meldet aktuell 26 Grad. Ingelheim im Kreis Mainz-Bingen 28 und Grünstadt im Kreis Bad Dürkheim auch. Der RPA1-Wettertrend. Morgen dann, ja, da gehen die Temperaturen richtig runter. Nur noch 18 bis 23 Grad. Es ist bewölkt und kann auch Regen geben.
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5: Und das sind die Themen um 15 Uhr. Bundesregierung will Autofahrer entlasten. Und Mainzer Torwart Zentner fällt verletzungsbedingt aus.
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5: Ich bin Daniel Ernst. Guten Tag. Nach den Rekordspritpreisen an den Tankstellen will die Bundesregierung jetzt eingreifen und die Autofahrer entlasten. Das hat Bundeskanzler Friedrich Merz angekündigt. Man müsse handeln, so der Kanzler.
6: Für viele Menschen, die täglich das Auto brauchen, ist eine Belastungsgrenze erreicht. Wir stehen dazu deshalb in engem Austausch in der Bundesregierung und mit den Ländern. Und ich bin der Meinung, dass wir handeln müssen. Das genaue Instrumentarium steht noch nicht fest. Sie können aber davon ausgehen, dass wir sehr bald einen Vorschlag dazu vorlegen werden.
5: Die USA haben die Stationierung von Waffen im Weltraum erstmals offiziell bestätigt. Das berichten amerikanische Medien. Die Waffen seien zum Schutz von amerikanischen Soldaten und als Antwort auf sich wandelnde Bedrohungen, hieß es. Details zu den Waffen wurden nicht genannt. Und zum Sport. Mainz 05 muss vorerst ohne Torhüter Robin Zentner auskommen. Der 31-Jährige zog sich im Spiel gegen Frankfurt eine Handverletzung zu. Das teilte der Club mit. Wann er wieder spielen kann, ist noch unklar. Und noch ein Torwart macht heute Schlagzeilen. Olli Baumann von der TSG Hoffenheim. Er wird wohl beim Neuaufbau der Nationalmannschaft nicht mehr dabei sein. Für die kommenden Länderspiele wurde er von Bundestrainer Klopp nicht eingeladen.
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7: In der zweiten Rheinbrücke zwischen Wörth und Karlsruhe geht es einen wichtigen Schritt voran. Der Bund hat den überarbeiteten Planungen zugestimmt. Damit können Rheinland-Pfalz und Baden-Württemberg jetzt die ergänzenden Genehmigungsverfahren starten. Die neue Verbindung soll die überlastete B10-Brücke entlasten und rund 475 Millionen Euro kosten. Thomas Stüber, Wörth.
5: Und die gute Nachricht kommt vom Mittelrhein. Neuer Ort der Demokratiegeschichte. Landtagspräsident Lammert verleiht den Titel heute in Koblenz für die Konferenz im Hotel Rittersturz 1948. Auf Einladung von Rheinland-Pfalz trafen sich damals die westdeutschen Regierungschefs und beschlossen, einen Staat zu gründen. Quasi die Keimzelle der Bundesrepublik. Das waren die RPR1-Nachrichten um 15 Uhr. Mehr Themen aus der Region gibt es wieder um halb.
8: Und wir gucken gemeinsam auf die Straßen. Da beim Blitzer stehen bei euch in Büchenbeuren im Hunsrück in der Ortsdurchfahrt. Und in Miesau im Kreis Kaiserslautern, auch hier Ortsdurchgang oder Ortsausgang Richtung Hütschenhausen, wird in beiden Richtungen geblitzt. Jetzt die aktuellen Staus und Gefahrenmeldungen. Und da auf die A6 Heilbronn Richtung Mannheim. Zwischen Sinsheim und Kreuzwaldorf 6 Kilometer stockend, etwa 10 Minuten länger. Eine Viertelstunde plus auf der A48-Dreieck Vulkan Eifel Richtung Dernbach. Zwischen Kreuz Koblenz und Koblenz Nord 3 Kilometer Stau sind es hier. Rüber auf die A60 Rüsselsheim Richtung Mainz. Zwischen Rüsselsheim Mitte und Mainz Laubenheim 3 Kilometer stockend. Da dauert es 10 Minuten länger. A61 Ludwigshafen Richtung Speyer. Zwischen Pfalzmarkt und Schifferstadt steht ein defektes Fahrzeug. A61 Köln Richtung Koblenz. Zwischen Türnich und Dreieck-Erftal 3 Kilometer Stau. 10 Minuten plus. Und nochmal die A61 jetzt Koblenz Richtung Köln. Zwischen Rheinbach und Weilerswist 7 Kilometer Stau. Hier dauert es etwa eine halbe Stunde länger. Und das war's soweit. Es sei denn, ihr habt noch irgendwas anderes gesehen, dann sagt's gern. Die kostenlose Nummer zum Anrufen oder WhatsApp schicken ist die 0800 8 und 3 mal die 62. Euch über eine gute und vor allem sichere Fahrt.
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8: Wunderschönen Dienstag, ich bin Selina Schmidt, schönen Nachmittag euch. Gleich Camouflage aus den 80ern, Love is a Shield. Vorher noch Felix Jehn und Sarah Barrios mit Now's a Good Time to Be.

0: Der neue Song von Shabusi, Cowgirl, hier bei RPA 1. Und das klingt doch mal richtig gut.
1: Heute noch mal richtig warm, 25 bis 29 Grad. Der Sommer, er geht einfach weiter und er ist noch lange nicht vorbei.
0: Sagt unser RPA1-Wetterexperte Dominik Jung, könnte nämlich auch in der zweiten Septemberhälfte noch mal richtig warm werden. Aber jetzt genießen wir erstmal das Wetter heute. Und was habt ihr denn da vor an diesem wunderschönen Spätsommertag? Vielleicht ja sogar noch mal ins Freibad. Also ich meine, Trierer Nordbad hat zum Beispiel noch bis zum 3. Oktober offen. Und auch das Warmfreibad in Kaiserslautern hat noch bis zum 20. September die Türen auf. Also wäre eine Option. Ich glaube, ich werde heute Abend ein bisschen noch auf der Terrasse sitzen. Vielleicht ein Getränkchen, ein gekühltes Getränkchen trinken. Wie sieht's bei euch aus? 0800 8 und 3 mal die 62. Was ist euer Plan für diesen schönen Spätsommertag? Schickt gerne mal eine WhatsApp-Sprachnachricht oder ruft an.

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12: Schönen Dienstagnachmittag um 15.30 Uhr.
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14: Mit Christian Semmet. Der Missbrauch einer 7-Jährigen aus Oberdürenbach im Kreis Ahrweiler war letzte Woche Thema bei der Sendung Aktenzeichen XY, da der Täter noch immer auf freiem Fuß ist. Seit der Ausstrahlung sind mehr als 80 Hinweise eingegangen. Viele beziehen sich laut Polizei auf einen bislang unbekannten Jogger, der als wichtiger Zeuge gelten könnte. Aufatmen bei rund 300 Haushalten in Braubach im Rhein-Lahn-Kreis. Nachdem seit Freitagabend KEWAG Telekom-Kunden Probleme bei der Internet-Festnetzverbindung und dem Kabelfernsehen hatten, konnte der Defekt heute behoben werden. An einer Baustelle in Lahnstein hatten Arbeiter ein Glasfaserkabel beschädigt. An der Mosel läuft aktuell bei vielen Winzern die Weinlese auf Hochtouren. Auch hier hat die extreme Hitze und Trockenheit für einen frühen Start der Ernte gesorgt. Das Weingut Kloster Ebernach in Cochem erwartet trotzdem einen guten Jahrgang, Betriebsleiter Marvin Kowalski.
15: Was man merkt, ist, dass die Steilhänge, gerade die exponiert sind, aber eher etwas kleinere Trauben hervorbringen, die aber umso konzentrierter sind. Insgesamt kann man jetzt schon mal prognostizieren, zumindest in unserem Betrieb, das ist aber auch von Betrieb zu Betrieb unterschiedlich, dass wir dieses Jahr weniger Ertrag fahren werden, aber mit einer besonders guten Qualität.
12: 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Jetzt der Blick auf die Straßen und es wird geblitzt bei euch in Trier, in der Brückenstraße und in Koblenz-Kesselheim. In der Kurfürst-Schönborn-Straße steht auch ein Blitzer. Jetzt die aktuellen Staus- und Gefahrenmeldungen und auf die A61 Ludwigshafen Richtung Koblenz. Im Bereich Koblenz-Waldesch, bitte Vorsicht, da steht ein defektes Fahrzeug. A6 Köln Richtung Koblenz zwischen Gümnich und Dreieck Erftal 3 Kilometer Stau, 10 Minuten plus. Die A61 Koblenz Richtung Köln, und zwar im Bereich Kerpen oder Kreuzkerpen. Vorsicht, da steht ein defektes Fahrzeug. Nochmal die A61 Koblenz Richtung Köln zwischen Rheinbach und Weilerswist. 11 Kilometer Stau. Ihr braucht hier aktuell mindestens 40 Minuten länger. Habt viel Geduld. Und eine Meldung haben wir noch von der B41. Kohlwald-Martin-Luther-Straße in Saarbrücken Richtung Ida-Oberstein zwischen Plättchens-Dohle und Ottweiler. Ist gerade irgendwie stopfig, dichter Verkehr. Eine Viertelstunde länger dauert es hier bei euch. Und das war's. Es sei denn, ihr habt noch was anderes gesehen, dann sagt's gern. Die kostenlose Nummer zum Anrufen oder WhatsApp schicken ist die 0800 8 und 3 mal die 62. Euch überall eine gute und vor allem sichere Fahrt.
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0: du ganz gechillt? Der aktuelle Song von Samba, Homewrecker, ist das. Ja. Und wer von euch ist bald 11.000 Euro reicher?
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0: Der Jackpot steigt und steigt, weil noch niemand unser RPA 1 Weinfestgeräusch geknackt hat. 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
0: 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Und wenn ihr eine Idee habt, einfach eine WhatsApp mit dem Wort RPA1 an die 0808 um 3x62 und kurz nach 4 Radio an und erreichbar sein.
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Ja, das ist sowas von Jugend oder Kindheit. Die Backstreet Boys, Larger Than Life. Ich bin Selina Schmidt. Schönen Dienstagnachmittag euch jetzt mit Lola Young und Messi.

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2: Und wir versuchen gleich, es zu lösen, um kurz nach 4. Bis dahin freuen wir uns auf Moskenner. Der neue Song Rhythm Unknown auf der Playlist nach 4 und außerdem aus den 80ern. Da kann man einfach nicht stillstehen, oder? Soul Sister, The Way to Your Heart auch gleich hier bei RPR1. 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
2: So ein richtig grandioser Spätsommertag heute. Die Temperaturen, ja, in Wittlich 28 Grad gemessen. Zweibrücken in der Südwestpfalz 28, in Mayen 27 und in Idar-Oberstein an der Nahe auch 27 Grad. Bis an die 30 Grad können es heute noch werden, aber so warm bleibt's nicht, oder? RPR1 Wetterexperte Dominik Jung?
5: Ja, morgen kippt das Wetter so ein klein wenig, aber auch nur vorübergehend. Es ziehen vor allem am Vormittag einzelne Schauer und Gewitter noch vorüber, nachmittags dann freundlicher langsam. Und Temperaturen gut 10 Grad kühler als noch am heutigen Dienstag.
2: Müssen wir uns für morgen darauf einstellen, nutzen also auf jeden Fall noch die warmen Temperaturen heute. Danke dir, Dominik.
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6: Und das sind die Themen um 16 Uhr. Entlastung für Autofahrer kommt. Und Rentner stirbt nach Unfall in Trierer Fußgängerzone.
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6: Ich bin Daniel Ernst. Guten Tag. Die Bundesregierung reagiert auf die hohen Spritpreise an den Tankstellen. Die Autofahrer sollen entlastet werden. Das hat Bundeskanzler Friedrich Merz angekündigt. Man müsse handeln, so der Kanzler.
7: Für viele Menschen, die täglich das Auto brauchen, ist eine Belastungsgrenze erreicht. Wir stehen dazu deshalb in engem Austausch in der Bundesregierung und mit den Ländern. Und ich bin der Meinung, dass wir handeln müssen. Das genaue Instrumentarium steht noch nicht fest. Sie können aber davon ausgehen, dass wir sehr bald einen Vorschlag dazu vorlegen werden.
6: Wahlen in europäischen Staaten sollen besser vor Einflussnahme aus dem Ausland geschützt werden. Das fordert das Europaparlament. Dafür soll die Wahlinfrastruktur als kritische Infrastruktur eingestuft werden. Außerdem soll es mehr Transparenz bei politischen Spenden in Kryptowährung und bei böswilligen Deepfakes geben. Die Grünen-Fraktion im Rheinland-Pfälzischen Landtag kritisiert das Vorgehen von CDU und SPD in Sachen Organspende. Der Grund, die Regierungsfraktionen wollen in dieser Woche einen Antrag für die Einführung einer Widerspruchslösung in den Landtag einbringen. Das sei kein guter Stil, so die parlamentarische Geschäftsführerin der Grünen, Schellhammer. Bislang sei es parlamentarische Tradition in Rheinland-Pfalz gewesen, unabhängig von Parteigrenzen über so grundlegende Themen zu diskutieren.
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8: Ein in der Trierer Fußgängerzone angefahrener Rentner ist inzwischen an seinen schweren Verletzungen gestorben. Das hat die Polizei heute Mittag mitgeteilt. Nach wie vor ist aber völlig unklar, wie es überhaupt zu dem Unfall kommen konnte. Ein Lieferwagen hatte den 79-Jährigen am Abend in der Fußgängerzone erfasst. Nach ersten Infos der Polizei durfte der Transporter grundsätzlich in der Fußgängerzone unterwegs sein. Die Ermittlungen laufen noch. Sebastian Hoffmann, Trier.
6: Und die gute Nachricht kommt aus Rheinhessen. Ab heute können auch in Bodenheim Mannheim und Nackenheim Mieträder ausgeliehen werden. In beiden Gemeinden stehen jeweils bis zu 6 Stationen des Fahrradvermietsystems Meinrad zur Verfügung. Dort gibt es Stadträder und auch Pedelecs. Das waren die RPR1-Nachrichten um 16 Uhr. Mehr Themen aus der Region gibt es wieder um 9:30.
2: Wir gucken auf die Straßen. Da haben wir einen Blitzer bei euch im Westerwald. Wenn ihr von Westerburg nach Hachenburg fahrt, bei der Abfahrt Hachenburg steht der Blitzer. Und außerdem in Koblenz auf der Kartause in der Simmerner Straße Richtung City auch da ein Blitzer. Jetzt die aktuellen Staus und Gefahrenmeldungen und auf die A6 Heilbronn Richtung Mannheim. Zwischen Sinsheim und Kreuzwaldorf 7 Kilometer, stockend, eine Viertelstunde dauert's länger. A45 Hagen Richtung Gießen zwischen Willensdorf und Heiger-Burbach. Hier liegen Fahrzeugteile oder Gegenstände auf der Fahrbahn, bitte Vorsicht. Die A61 Koblenz Richtung Köln im Bereich Kreuzkerpen steht ein defektes Fahrzeug. Stau haben wir da auch zwischen Rheinbach und Weilerswist. 11 Kilometer, bis zu einer Stunde 50 Minuten etwa dauert's hier länger. Die A65 Landau Richtung Ludwigshafen zwischen Neustadt Süd und Neustadt Nord. Zwar nur 1 Kilometer Stau, trotzdem hier etwa 10 Minuten länger. Und die A67 noch Darmstadt Richtung Mönchhof-Dreieck zwischen Rüsselsheim Ost und Mönchhof-Dreieck. Eine ungesicherte Unfallstelle auf der linken Spur und hier befinden sich auch noch Personen an oder auf der Fahrbahn. Also bitte ganz besonders vorsichtig sein. Und das war's soweit. Es sei denn, ihr habt noch irgendwas anderes gesehen, dann sagt's gern. Die kostenlose Nummer zum Anrufen oder WhatsApp schicken ist die 0800 8 und dreimal die 62. Euch über eine gute und vor allem sichere Fahrt.
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2: An diesem sonnigen Nachmittag. Ah, schön, warm ist es auch. Da kriegt man gleich nochmal richtig Sommergefühle. Golden Sommergefühle. Jetzt von Loi und David Pointis.

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Moskerner, Rhythm Unknown. 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
1: Das ist so verrückt. Schon wieder 11.000 Euro im Jackpot. Und ihr könnt dieses Geld haben, wenn ihr wisst, was das hier ist. Unser RPA 1 Weinfestgeräusch. Und Mike aus Kurtscheid im Kreis Neuwied hat eine Idee.
2: Mein Tipp ist, hau den Lukas.
1: Hau den Lukas. Mike, hast du schon mal draufgehauen?
2: Ja, habe ich schon.
1: Und hast du oben die Glocke zum Läuten gebracht?
2: Ja, auch das.
1: Stimmt, weil es ist echt so gar nicht so doof, deine Idee. Na, also da ist ja so ein Geräusch, Das könnte so ein bisschen das Draufhauen sein und dann das Klingeln oben, wenn man so richtig feste haut, dann schnellt ja dieses Dingsbums nach oben und läutet die Glocke.
2: Genau.
1: Und auf welchen Festen haust du da gerne mal drauf? Also wo bist du so unterwegs in Rheinland-Pfalz?
2: Ich bin zugezogen nach Rheinland-Pfalz, komme her aus dem Rhein-Sieg-Kreis. Und da hatten wir halt immer die große Kirmes in Eitorf.
1: Ah, okay, also so ein Heimatding. Ja. Das ist ja oft so, dass so Feste und so, da treffen sich dann alle wieder zu Hause und deswegen sind es immer so. Aber es geht ja nicht nur um Rheinland-Pfalz, genau. Das Geräusch kann man ja auf jedem Fest hören.
2: Richtig, genau.
1: Das wir suchen. Und deswegen ist die große Frage, lieber Mike, ob du recht hast. Entsteht dieses Geräusch hier, wenn man auf die Jahrmarktsattraktion Hau den Lukas draufhaut? Deine Vermutung ist falsch. Oh, Mike. Oh. Aber hey, voll naheliegend. Aber vielleicht hören wir alle noch mal ganz genau hin. Jetzt wissen wir, es ist nicht Hau den Lukas. Wir rätseln gemeinsam weiter, okay, Mike?
2: Ja, super, machen wir.
1: Und wenn ihr eine Idee habt, eine Vermutung, her damit. Einfach das Wort RPA1 an die 0800 8 und 3 mal die 62 per WhatsApp schicken. 11.100 Euro sind jetzt im Jackpot. Morgen früh um 7 habt ihr die Chance, die abzustauben.
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11: Schönen Dienstagnachmittag um 16.30 Uhr und jetzt das Aktuellste aus unserer RPR1 Nachrichtenredaktion.
12: Ich bin Daniel Ernst. Nach den Rekordpreisen an den Tankstellen reagiert die Bundesregierung. Bundeskanzler Friedrich Merz hat heute Entlastungen für Autofahrer angekündigt. Wie genau die aussehen werden, ist noch unklar. Polen verstärkt seine Grenze zur Ukraine. Grund dafür sind mehrere russische Drohnenangriffe in der Grenzregion. Die Übergänge sollen mit neuen Barrieren gesichert werden. Außerdem will Polen weitere Beobachtungs- und Wachposten bauen. Torwart Oliver Baumann von der TSG Hoffenheim wird wohl beim Neuaufbau der Fußballnationalmannschaft nicht dabei sein. Nach Medienberichten ist er für die kommenden Länderspiele nicht von Bundestrainer Klopp eingeladen worden.
11: Und jetzt alles Wichtige aus eurer Region.
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13: Mit Christian Semmet. Der Missbrauch einer 7-Jährigen aus Oberdürenbach im Kreis Ahrweiler war letzte Woche Thema bei der Sendung Aktenzeichen XY, da der Täter noch immer auf freiem Fuß ist. Seit der Ausstrahlung sind mehr als 80 Hinweise eingegangen. Viele beziehen sich laut Polizei auf einen bislang unbekannten Jogger, der als wichtiger Zeuge gelten könnte. Aufatmen bei rund 300 Haushalten in Braubach im Rhein-Lahn-Kreis, nachdem seit Freitagabend KEWAG Telekom-Kunden Probleme bei der Internet-Festnetzverbindung und dem Kabelfernsehen hatten, konnte der Defekt heute behoben werden. An einer Baustelle in Lahnstein hatten Arbeiter ein Glasfaserkabel beschädigt. An der Mosel läuft aktuell bei vielen Winzern die Weinlese auf Hochtouren. Auch hier hat die extreme Hitze und Trockenheit für einen frühen Start der Ernte gesorgt. Das Weingut Kloster Ebernach in Cochem erwartet trotzdem einen guten Jahrgang, Betriebsleiter Marvin Kowalski.
14: Was man merkt, ist, dass die Steilhänge, gerade die exponiert sind, aber eher etwas kleinere Trauben hervorbringen, die aber umso konzentrierter sind. Insgesamt kann man jetzt schon mal prognostizieren, zumindest in unserem Betrieb, das ist aber auch von Betrieb zu Betrieb unterschiedlich, dass wir dieses Jahr weniger Ertrag fahren werden, aber mit einer besonders guten Qualität.
11: Immer um halb die RPA1 Regionalnachrichten. Jetzt der Blick auf die Straßen. Und es wird geblitzt bei euch in Neuwied in der Schlossstraße. Und in Miesau im Kreis Kaiserslautern steht ein Blitzer am Ortsausgang Richtung Hütschenhausen. Und zwar in beiden Richtungen hier. Jetzt die aktuellen Staus und Gefahrenmeldungen. Und hier auf die A6 Heilbronn Richtung Mannheim zwischen Sinsheim und Kreuzwaldorf. 8 Kilometer stockend, eine Viertelstunde dauert's länger. Die A61 Köln Richtung Koblenz im Bereich Rheinbach. Vorsicht, da steht ein defektes Fahrzeug. In der Gegenrichtung Stau, also 61 Koblenz Richtung Köln zwischen Rheinbach und Weilerswist. 11 Kilometer sind es hier. Etwa eine Dreiviertelstunde länger braucht ihr da. Habt viel Geduld. Dann geht's auf die 61 Koblenz Richtung Köln nochmal und zwar in Höhe Bettburg. Hier in beiden Richtungen aufpassen, da befinden sich Personen an oder auf der Fahrbahn. Und die A67 haben wir noch. Darmstadt Richtung Mönchhof-Dreieck zwischen Rüsselsheimer Dreieck und Mönchhof-Dreieck. 3 Kilometer Stau. Etwa 20 Minuten dauert's hier länger. Und das war's soweit. Es sei denn, ihr habt noch was anderes gesehen, dann sagt's gern. Die kostenlose Nummer zum Anrufen oder WhatsApp schicken, gerne auch Sprachnachricht, ist die 0800 8 und 3 mal die 62. Euch überall eine gute und vor allem sichere Fahrt.
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0: Coldplay, We Pray. Und es gibt so Songs, die passen einfach perfekt zu bestimmten Situationen. Zum Beispiel neue Song Drive Safe von Mal Smith und Niall Horan. Hören wir auch gleich, so in 10 Minuten. Passt auch thematisch super für den Weg in den Feierabend, oder? Wenn ihr da aber einen anderen Vorschlag habt, was eurer Meinung nach noch besser passt, dann könnt ihr uns das gerne auch jederzeit sagen. Was wollt ihr hören? Die Nummer dazu ist die 0800 8 und 3 mal die 62. Einfach eine WhatsApp-Sprachnachricht schicken.
1: Ich bin die Nina aus Altrip und ich wünsche mir Hit Me Baby One More Time, weil ich das gern zum Autofahren höre.
0: Ja, stimmt, Nina. Passt auch super. Ich meine, der Vibe lässt einen sicher

0: Klack, klack mit Brooklyn. Schönen Dienstagnachmittag euch mit RPR 1. Ja, und seit heute sind alle Bundesländer aus den Sommerferien raus. Und schon, ratzfatz, muss unser Handwerker Peters aus Nickenich in der Eifel an der Schule was reparieren.
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2: Yay, Mahlzeit. Ich bin der Handwerker Peters. Ihr könnt mich ja P nennen. So, was haben wir denn? Ah, ich sehe schon. Das Tor am Gymnasium ist aus der Angel gekracht. Ja, das kriegen wir hin. Liebe Hörerinnen und Hörer, das sieht aus, als wäre hier ein Auto durchgekracht. Ja, bestimmt eins von diesen Elterntaxis, weil die Kinder ja über den Schulhof bis zur Klassentür gefahren werden müssen. Da hat jetzt der ADAC auch Alarm geschlagen. Das neue Schuljahr ist noch frisch und schon jetzt sind durch die Eltern, die ihre Kinder immer mit dem Auto zur Schule bringen, Gefahren größer geworden. Ja, eingeschränkte Sicht, plötzliches Halten, riskante Wendemanöver. Nur damit Larissa und Björn nicht ein paar Meter zu Fuß laufen müssen. Bei meinem Vater war das damals so. Papa, kannst du mich zur Schule fahren? Wie? Steht auf meiner Stirn Taxi oder was? Landesverkehrswacht sagt, man soll mit den Kindern gemeinsam den Schulweg abgehen und sie dann alleine loslassen. Nicht fahren. Letztens habe ich eine Diskussion an so einem Auto mitbekommen. Ich will nicht in die Schule. Du gehst da jetzt rein, Stefan. Nein, die verarschen mich alle. Kein Bock. Stefan, ich bin heute krank. Stefan, du bist der Klassenlehrer. Die Schüler warten auf dich. Okay, Frau. Yay. So, fertig. Normal sollte das halten.
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2: Wunderschönen Dienstag euch, gleich neu auf der Playlist. Bowser, Magnetic. Auch hier bei RPR1 um kurz nach 5, neuer Song. Ja, aber waren natürlich auch die Hits von damals. Mit damals meine ich an der Stelle die 90er. Auch schon ein Weilchen her. The Beloved, Sweet Harmony. 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
2: Also was das Wetter angeht, kann man sich heute nicht wirklich beschweren. Schöner, grandioser Spätsommertag. Aktuell gemessen bei euch in Riola an der Mosel noch 28 Grad. Niederwert im Mittelrhein meldet 28, in Mainz 28 und in Hochspeyer im Kreis Kaiserslautern 27 Grad. Bis an die 30 könnten es heute noch werden, aber so bleibt's nicht, oder? RPR1-Wetterexperte Dominik Jung?
9: Ja, morgen insgesamt dann doch wechselhafter. Es ziehen verstärkt Wolken auf. Die bringen hier und da auch Regen, vor allem im Vormittag oder kurze Gewitter, nachmittags langsam freundlicher, insgesamt deutlich kühler als heute.
2: Heißt, mehr als 23 Grad werden es morgen nicht.
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10: Und das sind die Themen um 17 Uhr. Rekordpreise an der Tankstelle, Bundesregierung greift ein und Laboruntersuchungen nach Attacke auf AfD-Stand.
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10: Ich bin Daniel Ernst. Guten Tag. Die Bundesregierung will den Rekordspritpreisen an den Tankstellen ein Ende bereiten. Die Autofahrer sollen entlastet werden. Das hat Bundeskanzler Friedrich Merz angekündigt. Man müsse handeln, sagte der Kanzler heute in Berlin. Claudia Wächter berichtet.
11: Der Frust an der Tankstelle ist auch bei Merz angekommen. Für viele, die täglich das Auto brauchen, ist eine Belastungsgrenze erreicht, sagt der Kanzler und verspricht. Wir werden sehr bald einen Vorschlag auf den Tisch legen. Details nannte er nicht. Aber der Druck auf die Bundesregierung wächst, endlich zu handeln, eventuell mit einem Spritpreisdeckel, einer Übergewinnsteuer für die Ölkonzerne oder auch mit gezielten Maßnahmen, zum Beispiel nur Entlastungen für Geringverdiener.
10: In Deutschland ist der Kinderanteil zum Jahresende 2025 leicht gestiegen. Es zeigen sich aber regional deutliche Unterschiede. Laut Statistischem Bundesamt liegt Rheinland-Pfalz mit einer Quote von 13% der unter 14-Jährigen an der Gesamtbevölkerung im Ländervergleich auf Rang 8 und damit über dem Bundesschnitt. Am höchsten ist der Kinderanteil in Bremen, Baden-Württemberg, am geringsten in Sachsen-Anhalt. München darf in den kommenden Jahren gleich zwei sportliche Großveranstaltungen austragen. 2028 findet das Finale der Fußball Champions League wieder in der Allianz Arena statt. Und 2031 ist München Gastgeber der Leichtathletik-Weltmeisterschaft.
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12: Nach dem Angriff auf einen Infostand der AfD in Bad Kreuznach laufen jetzt Laboruntersuchungen. Laut LKA steht das Ergebnis der Analyse noch aus. Anfang des Monats hatte ein Unbekannter aus einem Fenster eine reizende Flüssigkeit auf den Infostand geschüttet. Dadurch wurden 9 Menschen verletzt. Die Hintergründe zu der Tat kurz vor der Wahl in Sachsen-Anhalt sind weiter unklar. Marcel Hemmer, Bad Kreuznach.
10: Und die gute Nachricht kommt aus der Westpfalz. Hier hatte ein bislang noch unbekannter Lottospieler mehr als 1,4 Millionen Euro gewonnen. Mit 6 Richtigen landete er einen Volltreffer. Weil der Schein ohne Kundenkarte gespielt wurde, muss sich der Gewinner jetzt selbst bei Lotto Rheinland-Pfalz melden. Das waren die RPR1-Nachrichten um 17 Uhr. Mehr Themen aus der Region gibt's wieder um 12:30.
2: Jetzt der Blick gemeinsam auf die Straßen und es steht ein Blitzer in Mainz, Mainzer Straße Richtung Gonsenheim und auf der B50 Wittlich Richtung Moorbach bei der Abfahrt Altrich wird bei Tempo 100 geblitzt. Jetzt die aktuellen Staus und Gefahrenmeldungen da auf die A6 Heilbronn Richtung Kaiserslautern zwischen Viernheimer Kreuz und Ludwigshafen Nord. 7 Kilometer stockend, ihr braucht eine Viertelstunde länger. A6 Kaiserslautern Richtung Saarbrücken zwischen Kaiserslautern Einsiedlerhof und Kreuz Landstuhl West. 4 Kilometer Stau, hier eine Viertelstunde Zeitverzug. Dann die A61 Ludwigshafen Richtung Speyer. Vorsicht im Bereich Speyer, da steht nämlich ein defektes Fahrzeug. A61 Koblenz Richtung Köln zwischen Rheinbach und Weilerswist. 11 Kilometer Stau, bis zu einer Stunde länger hier. Habt viel Geduld. Die A67 Darmstadt Richtung Mönchhof-Dreieck zwischen Rüsselsheim-Ost und Mönchhof-Dreieck. Ein Unfall auf der linken Spur. Die A67 Darmstadt Richtung Mönchhof-Dreieck. Ach so, das ist die gleiche Stelle. Genau, da ist der Unfall links. Und dementsprechend auch Stau. 2 Kilometer, halbe Stunde länger hier etwa. Und die A671 nach Wiesbaden Richtung Mainz zwischen Hochheim-Nord und Gustavsburg. 2 Kilometer Stau, Viertelstunde länger hier. Und das war's soweit. Es sei denn, ihr habt noch irgendwas zusätzlich gesehen, dann sagt's gern. Die kostenlose Nummer zum Anrufen, WhatsApp schicken, auch Sprachnachricht gerne, ist die 0800 8 und 3 mal die 62. Euch überall eine gute und vor allem sichere Fahrt.
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2: Wir satteln die Pferde und reiten mit Taylor Swift, I knew it, I knew you, in Richtung Feierabend.

10. September und an dieser Stelle einfach mal Happy Birthday an alle Geburtstagskinder. Und ihr habt auch einige prominente Mitfeierer, zum Beispiel Prinz Harry. Er wird heute 42. Der Schauspieler Tommy Lee Jones, kennt ihr vielleicht aus Man in Black, wird heute 80. Und der deutsche Basketball-Nationalspieler Dennis Schröder wird heute 33. Und es gibt noch einen runden Geburtstag aus der Musikwelt. Die schottische Sängerin Maggie Reilly wird heute 70. Und sie hatte 1983 zusammen mit Mike Oldfield einen riesen Hit. Moonlight Shadow. Den Klassiker geben wir uns jetzt hier bei RPR 1. Kommt gut in

Sam Smith. Stay with me bei RPR 1. Und das ist Michael Patrick Kelly, The One. Ich bin Selina Schmidt. Hi.

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14: Schönen Dienstagnachmittag, 17.30 Uhr und jetzt das Aktuellste aus unserer RPR1 Nachrichtenredaktion.
15: Ich bin Daniel Ernst. Nach den Rekordpreisen an den Tankstellen reagiert die Bundesregierung. Bundeskanzler Friedrich Merz hat heute Entlastungen für Autofahrer angekündigt. Wie genau die aussehen werden, ist noch unklar. Polen verstärkt seine Grenze zur Ukraine. Grund dafür sind mehrere russische Drohnenangriffe in der Grenzregion. Die Übergänge sollen mit neuen Barrieren gesichert werden. Außerdem will Polen weitere Beobachtungs- und Wachposten bauen. Torwart Oliver Baumann von der TSG Hoffenheim wird wohl beim Neuaufbau der Fußballnationalmannschaft nicht dabei sein. Nach Medienberichten ist er für die kommenden Länderspiele nicht von Bundestrainer Klopp eingeladen worden.
14: Und jetzt alles Wichtige aus eurer Region.
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16: Mit Christian Semmet. In den Weinbergen an der Mosel ist aktuell viel los. Die diesjährige Lese läuft auf Hochtouren durch die Hitze und Trockenheit früher als sonst. Das Weingut Kloster Ebernach in Cochem erwartet trotzdem einen Jahrgang mit guter Qualität, aber mit weniger Ertrag. Sonnenbrand hat einigen Trauben zu schaffen gemacht, sagte uns Betriebsleiter Marvin Kowalski.
17: Da ist jetzt natürlich ein bisschen gefragt, das selektiv zu behandeln während der Traubenlese. Vor allen Dingen, weil wir ja auch mit Handlesen gehen, haben wir halt auch die Möglichkeit, wir können das rausschneiden, damit einfach nicht so viele Bitterstoffe später im Wein sind. Aber ansonsten sieht man vor allen Dingen auch in den etwas flacheren Lagen, die gut wasserversorgt sind, dass die Trauben eigentlich wunderschön hängen.
16: Gute Nachricht aus Koblenz. Das frühere Hotel Rittersturz wird gleich ab 18 Uhr mit dem Titel Ort der Demokratiegeschichte ausgezeichnet. Der Landtag erinnert damit an die historische Konferenz der westdeutschen Regierungschefs vor fast 80 Jahren. In Koblenz beschlossen sie, einen souveränen Staat zu gründen, der Anfang der Bundesrepublik. Autofahrer im Westerwald müssen sich noch länger auf Behinderungen durch eine Baustelle auf der Kreisstraße zwischen Ruppach-Goldhausen und Groß-Holbach einstellen. Eigentlich sollte die Strecke diesen Freitag freigegeben werden, jetzt dauert's mindestens bis 19. Oktober.
14: Immer um halb die RPA1 Regionalnachrichten, jetzt der Blick auf die Straßen und es wird geblitzt bei euch in Trier, in der Brückenstraße und in Büchenbeuren im Hunsrück steht ein Blitzer in der Ortsdurchfahrt. Jetzt die aktuellen Staus und Gefahrenmeldungen da auf die A6 Heilbronn Richtung Kaiserslautern. Zwischen 403 und Ludwigshafen Nord. 6 Kilometer Stau, Viertelstunde dauert's länger. Auch eine Viertelstunde Verzögerung auf der A6 Kaiserslautern Richtung Saarbrücken zwischen Kaiserslautern Einsiedlerhof und Kreuz Landstuhl West. Da sind's 3 Kilometer Stau. Das dickste Ding aktuell auf der A61 Koblenz Richtung Köln zwischen Rheinbach und Weilerswist. 11 Kilometer Stau, bis zu einer Stunde dauert's hier länger. Habt Geduld oder umfahrt das am besten irgendwie. Dann geht's auf die B41 Kohlwald, Martin-Luther-Straße hier in Saarbrücken Richtung Idar-Oberstein zwischen Plättchensdohle und Ottweiler. Dichter Verkehr, hier eine Viertelstunde länger. Und die B47 noch Bensheim Richtung Worms zwischen Bürstadt-West und Lampertheim-Rosengarten. Auch da ziemlich voll, Viertelstunde länger dauert's auch hier. Und es war's soweit. Es sei denn, ihr habt noch irgendwas anderes gesehen, dann sagt's gern. Die kostenlose Nummer zum Anrufen oder WhatsApp schicken ist die 0800 8 und 3x die 62. Euch überall eine gute und vor allem sichere Fahrt.
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2: Schönen Dienstagabend, gleich mit Beyoncé. Texas Hold'em hört ihr nach 18 Uhr und außerdem geht's auch in die 90er. Zu Depeche Mode. Enjoy the Silence. Ein Song unseres Lebens. Auch gleich auf der Playlist hier bei RPR1. 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
2: Also übers Wetter konnte man sich heute wirklich nicht beschweren. Schön, sonnig und warm. In Bingen in Rheinhessen jetzt noch 28 Grad. Birkweiler an der südlichen Weinstraße meldet 27. Neuerburg im Kreis Bitburg-Prüm 26 und in Nassau an der Lahn auch 26 Grad. Genießt es auf jeden Fall noch. Draußen auf der Terrasse essen, was trinken, grillen. Denn später in der Nacht gibt's einen Wetterwechsel. Viel Regen und lokal auch Gewitter ziehen durch bei 12 bis 16 Grad. Und morgen dann den ganzen Tag ziemlich nass und grau bei nur noch 18 bis 23 Grad.
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7: Und das sind die Themen um 18 Uhr. Ölpreise steigen weiter. Bundesregierung will Autofahrern helfen. Und neue Hinweise bei Missbrauchsfall im Kreis Ahrweiler.
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7: Ich bin Daniel Ernst. Guten Abend. Der Ölpreis ist auch heute wieder gestiegen, auch weil ein Ölfeld in Libyen geschlossen wurde. Die Bundesregierung will jetzt den Rekordpreisen an den Tankstellen ein Ende bereiten und die Autofahrer entlasten. Nur wie, ist noch unklar. Eine Übergewinnsteuer, die Ölkonzerne treffen würde, kommt für den Bundeskanzler nicht in Frage. Bayerns Ministerpräsident Söder hat heute einen anderen Vorschlag gemacht.
8: Österreich macht es so, dass sie das, was der Staat mehr verdient, durch den auch gestiegenen Preis an den Bereiche zurückgibt. Etwas Ähnliches sollten wir auch überlegen. Es kann nicht sein, dass am Ende wir noch von den hohen Spritpreisen profitieren.
7: Bundeskanzler Friedrich Merz will Klarheit. Nach den Landtagswahlen am Sonntag fordert er ein Bekenntnis der schwarz-roten Koalition zur Umsetzung seiner Reformen. Er sprach von einer Bewährungsprobe für die Koalition und er hoffe auf Einsicht bei den Abgeordneten.
9: Die Illusion zu glauben, man könnte in der Zusammensetzung des Deutschen Bundestages, wie wir sie heute haben, sozusagen alleine durchregieren. Wer glaubt das denn ernsthaft? Das sind doch Hirngespinste. Also, wir wollen mit dieser Koalition erfolgreich sein und ich werde alles tun, um das weiter zu ermöglichen.
7: In der Diskussion um ein neues Landesjagdgesetz will die AfD-Fraktion im Rheinland-Pfälzischen Landtag das Jagen von Wölfen erleichtern. Umherziehende Jungtiere sollen ganzjährig geschossen werden dürfen, hieß es. Ältere Problemwölfe über Winter, um Weidetiere zu schützen. Die Fraktion will übermorgen einen entsprechenden Antrag einbringen. Landwirtschaftsministerin Christine Schneider hatte vor kurzem eine Überarbeitung des Gesetzes angekündigt. Demnach soll der Wolf zwar gejagt werden dürfen, aber nur unter bestimmten Bedingungen.
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10: Der Missbrauch einer 7-Jährigen aus Oberdürenbach im Kreis Ahrweiler. Weil der Täter noch immer auf freiem Fuß ist, war der Fall vergangene Woche Thema bei Aktenzeichen XY. Seit der Ausstrahlung sind mehr als 80 Hinweise eingegangen. Viele Hinweise beziehen sich laut Polizei auf einen bislang unbekannten Jogger, der ein wichtiger Zeuge sein könnte. Die Kripo Main wertet die Hinweise gemeinsam mit der Staatsanwaltschaft aus. Mike Fuhrmann, Koblenz.
7: Und die gute Nachricht. Nachricht für alle Bahnpendler in der Pfalz. Ab Montag fahren in der Pfalz erstmals die neuen Akkuzüge mit Fahrgästen. Los geht der Probebetrieb zwischen Landau und Neustadt sowie zwischen Pirmasens und Saarbrücken. Später sollen weitere Strecken folgen. Für Pendler bedeutet das mehr Platz, WLAN und aktuelle Infos im Zug. Nach und nach ersetzen die Akkuzüge die alten Dieseltriebwagen. Das waren die RP1-Nachrichten um 18 Uhr. Mehr Themen aus der Region gibt es wieder um halb.
2: Lasst euch nicht blitzen heute Abend. Es steht einer in Trier, Spitzmühle Richtung Heiligkreuz. Und außerdem ein Blitzer in Koblenz-Kesselheim in der Kurfürst-Schönborn-Straße. Jetzt die aktuellen Staus und Gefahrenmeldungen und da auf die A6 Heilbronn Richtung Kaiserslautern zwischen Firnheimer Dreieck und Ludwigshafen Nord. 3 Kilometer stockend, ihr braucht etwa 10 Minuten länger. Ein dicker Stau auf der A61 Koblenz Richtung Köln zwischen Rheinbach und Weilerswist. 11 Kilometer sind's hier, ihr braucht etwa 50 Minuten länger. Habt viel Geduld. Auch Probleme auf der A67 Darmstadt Richtung Mönchhof-Dreieck. Zwischen Rüsselsheim-Ost und Mönchhof-Dreieck hat es einen Unfall gegeben. Hier laufen Bergungsarbeiten, die linke Spur ist gesperrt. Deswegen 2 Kilometer Stau, dauert aber etwa eine halbe Stunde länger hier. Und die A643 noch Mainz Richtung Wiesbaden. Zwischen Mainz-Gonzenheim und dem Anschluss Schiersteiner Straße 3 Kilometer Stau, etwa 10 Minuten plus. Und das war's. Es sei denn, ihr habt noch was anderes zusätzlich gesehen, dann sagt's gern. Die kostenlose Nummer zum Anrufen oder WhatsApp schicken ist die 0800 8 und 3 mal die 62. Euch überall eine gute und vor allem sichere Fahrt.
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2: Schönen Dienstagabend und ich begrüße meinen Kollegen Jens Baumgart bei mir im Studio. Hallo Jens.
1: Hallo, guten Abend. Der Kanzler verspricht also, wir werden reagieren auf die hohen Spritpreise. Nur wie? Tankrabatt, Spritpreisdeckel oder höhere Pendlerpauschale? Wir gehen das gleich mal durch um 10 nach

Gänsehautgarantie. In 3, 2, 1. Richard Marx, Right Here Waiting. Ein Song deines Lebens bei RPA 1.

0: Richard Marx, Right Here Waiting bei RPA 1, der Tag in Rheinland-Pfalz mit Selina Schmidt und Jens Baumgart.
1: Hallo, guten Abend.
0: Und wir tun was gegen die hohen Spritpreise. Das hat der Kanzler heute versprochen. Endlich, werden viele sagen. Aber was genau? Darüber wird noch diskutiert innerhalb der Bundesregierung.
1: Ja, die altbekannten Vorschläge liegen ja auf dem Tisch. Spritpreisdeckel oder höhere Pendlerpauschale oder nochmal ein Tankrabatt. Das hatten wir ja schon. Der Bund der Steuerzahler sagt, Tankrabatt ist nicht so gut. RPA1-Reporter Olaf Holzbach, warum nicht und was wäre besser?
2: Ja, warum nicht? Weil zumindest ein Teil der Steuernachlässe gar nicht bei uns Autofahrern ankam. Wir haben es schon geahnt.
3: Das zeigten ja die letzten Studien, dass die Senkung der Energiesteuern nicht direkt von den Ölkonzernen weitergegeben wurde, also nicht komplett. Das heißt, ein Teil landet in den Gewinnen der Ölkonzerne.
2: Daniela Karbe-Gessler, Bundesgeschäftsführerin des Bundes der Steuerzahler, bei den Kollegen von NTV. Die Folge: entlastet fühlt sich niemand.
4: Ja, man kann gar keine große Strecke mehr fahren, weil das alles viel zu teuer ist.
5: Ich fahre sehr viel Auto und das zieht wirtschaftlich schon rein.
6: Das ist vieles künstliche Macht. Da können wir auch nicht viel ändern.
2: Stimmen aus Ingelheim. Nichts ändern also am Preis, den Steuerrabatt holen sich die Falschen. Aber was ist mit denen, die wirklich aufs Auto angewiesen sind?
3: Da würde es auf jeden Fall helfen, die Pendlerpauschale anzuheben. Auch wenn hier immer die Kritik kommt, dass die ja nicht gleich wirkt, kann man bei der Pendlerpauschale sich sofort einen monatlichen Freibetrag eintragen lassen, so dass die steuerliche Entlastung auch im Monat gleich spürbar ist.
2: Ansonsten freuen wir uns auch über mehr Jahresnetto. Zur Erinnerung, 38 Cent pro Kilometer Weg zur Arbeit rechnet das Finanzamt derzeit an. Einfach oft schon dadurch aufgefressen, dass wir ja auch nach Hause fahren müssen. Und gleich noch eine Idee, der Preisdeckel.
3: Andere Länder zeigen, dass das funktioniert, dass wir den Ölkonzernen vorgeben, dass sie auf ihre Einkaufspreise nur einen bestimmten Prozentsatz dann aufschlagen.
2: Wäre aber ein direkter staatlicher Eingriff in den Markt, will die Bundesregierung noch nicht, wollen an der Zapfsäule auch nicht alle.
6: Nicht mit Subventionen wieder auffangen, das ist genau der falsche Weg.
1: Was tun gegen die hohen Spritpreise? Der Bund der Steuerzahler ist für eine höhere Pendlerpauschale und einen Preisdeckel.

0: Cynic. Shoot. Texas Hold'em, Beyoncé, hier bei RPA 1, der Tag in Rheinland-Pfalz.
1: Guten Abend.
0: Porta Nigra, Deutsches Eck, Hambacher Schloss. Rheinland-Pfalz hat schon ein paar außergewöhnliche Sehenswürdigkeiten. Und jetzt

0: kommt eine weitere dazu.
1: Die es allerdings schon sehr, sehr lange gibt. Ein Ausflugsziel, wo man unbedingt mal gewesen sein muss. Der Druidenstein im Westerwald. Der ist nämlich nominiert für die Wahl des Deutschen Naturwunders 2026. RPA1-Reporterin Sabine Koppers ist für uns hingefahren. Sabine, wie sieht denn dieser Druidenstein aus?
2: Der ist 20 Meter hoch, das habe ich eben auf einer der Infotafeln schon gelesen. Hochklettern darf man aber laut Sven Wolf, dem Touristenbeauftragten der Verbandsgemeinde Kirchen, nicht. Also man darf hier unten stehen und gucken oder drumherum laufen. Aber warum denn jetzt eigentlich dieser Naturwunderwettbewerb?
3: Er ist ja ein nationales Geotop, ist eigentlich wie so ein kleiner Mekka, wo also die Leute immer wieder hier hinziehen. Ein mystischer Kraftort, sagen wir immer. Zur Zeit der Kelten sind die Druiden hier oben gewesen.
2: Die Zaubertrankmacher wie bei Asterix und Obelix.
3: Nicht so ganz. Druiden sind die Priester und die Gelehrten. Hier oben haben sich dramatische Szenen abgespielt. So sagt zumindest die Sage über die Herke. Eine Druidin der Liebe wegen hat sie sich jemanden aus dem Volk gesucht. Das war natürlich gerade bei den Hörern nicht so gewollt. Und den Jüngling hat man erstochen und die Herke hat man hier zum Druidenstein gebracht, wo sie auch geopfert worden ist.
2: Das klingt schwer nach Stoff für ein Theaterstück.
3: So ist es, ein Musical. Und die Welturaufführung wird also im nächsten Jahr im September sein. Und es sind schon über 400 Karten verkauft.
2: Oh wow. Und wenn der Druidenstein jetzt auch noch zum Naturwunder 2026 gewählt werden sollte, dann gehen da bestimmt noch viel mehr Karten über den Tisch. Man kann hier ansonsten auch super wandern. Schönster Wanderweg Deutschlands geht hier vorbei, der Druidensteig. Wie viel Zeit sollte man ungefähr einplanen, wenn man den machen will?
3: Der hat 94 Kilometer. Die Etappe 2 führt unmittelbar hier am Stein vorbei. Sollte man schon eine gute Woche einplanen.
2: Dann die nächsten Herbstferien vielleicht hier verbringen.
3: Das wäre uns sehr angenehm.
1: Das Naturwunder-Voting läuft übrigens noch bis zum 27. September. Und morgen nehmen wir euch mit an den Wiltinger Saarbogen. Der ist nämlich ebenfalls nominiert.

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9: Hallo am Dienstag, der Tag in Rheinland-Pfalz. Es ist 6:30.
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10: Mit Christian Semmet. Das frühere Hotel Rittersturz in Koblenz wird zur Stunde mit dem Titel Ort der Demokratiegeschichte ausgezeichnet. Der Landtag erinnert damit an die historische Konferenz der westdeutschen Regierungschefs vor fast 80 Jahren. In Koblenz beschlossen sie, einen souveränen Staat zu gründen, der Anfang der Bundesrepublik. Nach dem Waffenfund bei Speyer hat die Polizei jetzt weitere Details bekannt gegeben. Demnach fällt der Fund deutlich größer aus als zunächst bekannt. RPR1-Reporter Thomas Stüber.
11: In einer Grünfläche in unmittelbarer Nähe eines Parkplatzes an der Landstraße gegenüber der NATO-Straße lagen unter anderem eine AK-47, mehrere Schrotflinten und Jagdgewehre, verschiedene Pistolen, eine Maschinenpistole und mehrere tausend Schuss Munition. Die Polizei hat alles sichergestellt. Wem das Arsenal gehört, woher es stammt und warum es dort abgelegt wurde, ist weiterhin völlig unklar. Die Kripo Ludwigshafen ermittelt und hofft auf Zeugenhinweise.
10: Nach dem Feuer beim Mainzer Pharmakonzern BioNTech laufen jetzt die Ermittlungen. Die Feuerwehr war bis in den Mittag mit rund 60 Kräften in der Oberstadt im Einsatz. Dort hatte es in einem Laborgebäude gebrannt. Eine Gefahr für die Nachbarschaft bestand offenbar nicht. Drei Menschen kamen aber wegen des Rauchs vorsorglich ins Krankenhaus. Das Musikfestival Rock am Ring hat am Nachmittag die Neuzugänge im Line-up für das nächste Jahr vorgestellt. Unter anderem kommen die Toten Hosen zum Festival auf dem Nürburgring. Außerdem sind Billy Talent, The Prodigy, Chiago und Simple Plan bestätigt. Die Veranstalter haben für Rock am Ring nach eigenen Angaben bereits mehr als 60.000 Tickets verkauft.
12: Immer um 9:30 die RPR1 Regionalnachrichten. Jetzt der Blick auf die Straßen. Und Caroline hat einen Blitzer-Anhänger gesehen. Der steht in Mainz-Laubenheim in der Rheintalstraße. 30 ist hier nur erlaubt. Und Stefan aus Rupertsberg, du hast auch einen Blitzer gesehen. Wo steht der?
13: auf der A650 von Ludwigshafen kommt Richtung Bad Dürkheim. Stadtausgang Ludwigshafen, da ist 70.
12: Dankeschön, Stefan, fürs Bescheid sagen. Jetzt die aktuellen Staus und Gefahrenmeldungen. Und da auf die A61 Koblenz Richtung Köln zwischen Rheinbach und Weilerswist 8 Kilometer Stau, Viertelstunde länger etwa. A565 Meckenheim Richtung Bonn zwischen Bonn-Endenich und Bonn-Tannenbusch. Vorsicht, hier ist eine ungesicherte Unfallstelle auf der rechten Spur. Und eine Meldung noch aus dem Saarland. B268 Losheim Richtung Saarbrücken zwischen Greimerath und Britten. Bitte Vorsicht in beiden Richtungen. Hier auch eine ungesicherte Unfallstelle. Und es war's soweit. Es sei denn, ihr habt noch was anderes gesehen, dann sagt's gern. Die kostenlose Nummer zum Anrufen oder WhatsApp schicken ist die 0800 8 und 3 mal die 62. Euch überall eine gute und vor allem sichere Fahrt.
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0: Coolio und Gangsters Paradise hier bei RPA 1, der Tag in Rheinland-Pfalz mit Selina Schmidt und Jens Baumgart.
1: Hallo, guten Abend.
0: Und Apple hat vor ein paar Tagen das neue iPhone vorgestellt, aber auch alle anderen, die ein einigermaßen neues iPhone oder ein iPad haben, können sich ab sofort ein neues Betriebssystem runterladen.
1: Mit iOS 27 bringt Apple zahlreiche Neuerungen an den Start. Im Mittelpunkt stehen, welch Wunder, zusätzliche KI-Funktionen. RPA 1 Reporter Thomas Bremser. Fangen wir mal an mit Fotos. Da gibt es ja dank KI auch neue Funktionen. Welche?
2: Ja, ich kann meine Fotos neu ausrichten. Einfach aufs Foto klicken und den Finger bewegen, dann sehe ich direkt die neue Ausrichtung. Wenn ich nachträglich störende Objekte im Hintergrund des Fotos löschen will, sieht das jetzt viel realistischer aus. Und ich kann sie auch erweitern, wenn ich etwa vom Eiffelturm die Spitze abgeschnitten habe, kann sie nachträglich noch ergänzt werden. Mit dem Zeichenprogramm Image Playground kann ich Bilder auch in unterschiedlichen Stilen erstellen und sie ganz einfach ändern. Statt am Strand liege ich dann zum Beispiel auf einer Wolke im Himmel.
1: Das Betriebssystem soll auch den Kinder- und Jugendschutz verbessern. Wie sieht's damit aus?
2: Wenn Eltern die Kindersicherung einrichten, können sie schon da festlegen, welche Anwendungen Kinder verwenden dürfen. Die neue Funktion Surf-Anfrage führt dazu, dass Kinder eine Erlaubnis einholen müssen, um auf neue Websites zugreifen zu dürfen. Und sie können nun auch vor gewalttätigen und blutigen Inhalten geschützt werden.
1: Mehr KI-Funktionen und mehr Kinder- und Jugendschutz. Das neue Betriebssystem iOS 27 macht's möglich.

0: Neu bei RPA1, Alex Warren, Passenger. Ja, und was für ein wunderschöner Tag heute. Viele waren nochmal im Freibad, viele machen nochmal einen Grill an oder chillen einfach gemütlich noch ein bisschen auf der Terrasse.
1: Ja, Sonne satt bei so bis zu 30 Grad heute in Rheinland-Pfalz. Aber RPA1 Wetterexperte Dominik Jung, damit ist jetzt erstmal so ein bisschen Schluss. Wobei der ganz große Regen, den wir bräuchten, der ist weiter Fehlanzeige.
2: Ja, also die Niedrigwasserlage am Rhein, die wird sich überhaupt nicht entspannen. Da gibt es morgen mal ein paar Schauer und Gewitter, vor allem am Vormittag, vielleicht auch schon in der kommenden Nacht. Aber das ist der berühmte Tropfen auf den heißen Stein bei uns in Rheinland-Pfalz. Da wird sich nichts entspannen. Insgesamt morgen ein bisschen kühler, zum Donnerstag, Freitag wieder freundlicher und der Trend Richtung Wochenende und nächste Woche, es wird schon wieder wärmer. Die Temperaturen steigen erneut auf über 25 Grad. Also der Sommer, der ist noch lang nicht vorbei.
1: Also Gartenmöbel doch noch ein bisschen draußen lassen. Ich habe auch den Sonnenschirm noch draußen auf der Terrasse. Sicherheitshalber, man weiß ja nie, wie lang der Sommer noch geht. Das war der Tag in Rheinland-Pfalz bei RPA1. Mein Name ist Jens Baumgart. Schönen Feierabend und viel Spaß noch mit Selina.
0: Ich freue mich jetzt auch auf Take That und Patience.

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2: Und gleich Eurythmics. Ist das Motto für heute Nacht? Da fängt's an zu regnen. Bis dahin genießen wir noch das Wetter und auch Felix Jähn. Zusammen mit Jay Hart und Pride. Auch gleich auf der RPR1 Playlist. 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
2: Das Wetter. Ganz in Ordnung, würde ich sagen. Auch jetzt am Abend noch warm und sonnig. In Mülheim an der Mosel zum Beispiel 26 Grad, St. Goarshausen am Rhein auch 26, in Alzey in Rheinhessen 26 und in Frankenstein im Pfälzerwald 25 Grad. Hab's gerade gesagt, am besten genießt ihr den Tag noch, draußen irgendwie auf der Terrasse sitzen, was essen, grillen. Denn später in der Nacht gibt's einen Wetterwechsel. Viel Regen, lokal auch Gewitter ziehen durch und das bei 12 bis 16 Grad. Und morgen dann den ganzen Tag ziemlich nass und grau bei nur noch 18 bis 23 Grad.
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6: Ich bin Daniel Ernst. Guten Abend. Der Ölpreis ist auch heute wieder gestiegen, auch weil ein Ölfeld in Libyen geschlossen wurde. Die Bundesregierung will jetzt den Rekordpreisen an den Tankstellen ein Ende bereiten und die Autofahrer entlasten. Nur wie, ist noch unklar. Eine Übergewinnsteuer, die Ölkonzerne treffen würde, kommt für den Bundeskanzler nicht in Frage. Bayerns Ministerpräsident Söder hat heute einen anderen Vorschlag gemacht.
7: Österreich macht es so, dass sie das, was der Staat mehr verdient, durch den auch gestiegenen Preis an den Bereiche zurückgibt. Etwas Ähnliches sollten wir auch überlegen. Es kann nicht sein, dass am Ende wir noch von den hohen Spritpreisen profitieren.
6: Bundeskanzler Friedrich Merz will Klarheit. Nach den Landtagswahlen am Sonntag fordert er ein Bekenntnis der schwarz-roten Koalition zur Umsetzung seiner Reformen. Er sprach von einer Bewährungsprobe für die Koalition und er hoffe auf Einsicht bei den Abgeordneten.
8: Die Illusion zu glauben, man könnte in der Zusammensetzung des Deutschen Bundestages, wie wir sie heute haben, sozusagen alleine durchregieren. Wer glaubt das denn ernsthaft? Das sind doch Hirngespinste. Also, wir wollen mit dieser Koalition erfolgreich sein und ich werde alles tun, um das weiter zu ermöglichen.
6: Nichts macht den Menschen weltweit so viel Sorgen wie ein großer Krieg. Das hat eine Umfrage der Vereinten Nationen ergeben. Vor 2 Jahren hatten in dem Bericht noch Umweltrisiken, Desinformation und Pandemien den Menschen am meisten Angst gemacht.
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9: Wer weiß schon, dass der Grundstein für die Bundesrepublik in Koblenz gelegt wurde. Deshalb gibt's hier seit heute Abend einen neuen Ort der rheinland-pfälzischen Demokratiegeschichte. Im Forum Confluentis läuft gerade die feierliche Verleihung. Der Titel soll an die sogenannte Rittersturzkonferenz erinnern, benannt nach dem Berghotel, das mittlerweile abgerissen ist. Vor fast 80 Jahren trafen sich dort die westdeutschen Regierungschefs und beschlossen, wir gründen einen souveränen Staat. Weitere Orte der Demokratiegeschichte sind unter anderem das Hambacher Schloss und das Deutschhaus in Mainz. Olaf Holzbach aus Koblenz.
6: Das waren die RPR1-Nachrichten um 19 Uhr.
2: Und wir gucken gemeinsam auf die Straßen. Da haben wir einen Blitzer auf der A650 Ludwigshafen Richtung Bad Dürkheim. Am Ortsausgang Ludwigshafen 70 ist hier erlaubt. Danke nochmal an Stefan aus Ruppertsberg fürs Bescheid sagen. Und Caroline hat einen neuen Blitzeranhänger gesehen. Der steht in Mainz-Laubenheim, Rheintalstraße. Danke auch dir fürs Bescheid sagen. Jetzt die aktuellen Staus und Gefahrenmeldungen und hier auf die A3 Frankfurt Richtung Köln. Vorsicht zwischen Kelsterbach und Mönchhof-Dreieck. Hier eine ungesicherte Unfallstelle. Alle Fahrstreifen sind betroffen. Auch ein Unfall noch nicht abgesichert auf der A59 Bonn Richtung Köln zwischen Bahn und Flughafen. Und ein kleiner Stau noch auf der A61 Koblenz Richtung Köln zwischen Swisttal und Erftstadt. 3 Kilometer stockend sind es hier. Etwa 10 Minuten braucht ihr da mehr. Und das war's. Es sei denn, ihr habt noch irgendwas anderes gesehen, dann sagt's gern. Die kostenlose Nummer zum Anrufen oder WhatsApp schicken ist die 0800 8 und 3 mal die 62. Euch überall eine gute und vor allem sichere Fahrt.
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2: Was für ein schöner Dienstagabend. So richtig entspannt draußen, das Wetter ist toll, die Sonne scheint oft noch. Warm ist es auch, also hey, genießt doch noch den Feierabend jetzt irgendwie draußen oder macht zumindest mal ordentlich Fenster auf, Terrassentür, Balkontür aufreißen. Vielleicht auch einfach Autofenster runter. Jetzt zu Khalid, Kygo und Griffin.

0: sprechen. Was kannst du uns dazu sagen?
1: Ja, also wir haben hier ein Konzeptalbum, wie es im Buche steht. Wir haben ja gestern schon gehört, er kommt eigentlich eher aus dem Szenischen, aus dem Filmischen. Und so hat er das Album auch geschrieben und produziert. Cherry Lee ist eine Outlaw, also eine Gesetzlose, die sich durch den Wilden Westen getrieben hat oder getreibt. Das ist ein fiktiver Charakter. Und er erzählt quasi in den Western Tales, also in dem Titel des Albums, erzählt er in jedem Song einen Teil ihrer Geschichte. Also irgendeine Episode aus ihrer Geschichte. Sie ist von Rache getrieben, ihr Vater wurde ermordet und sie möchte jetzt unbedingt die Leute zur Rechenschaft ziehen, die das getan haben. Und es ist spannend. Es ist ein roter Faden. Das hat man ja in normalen Alben nicht unbedingt so. Und das ist schon fast ein bisschen wie eine Märchenstunde. Willst du kein Kapitel von verpassen, so viel kann ich sagen.
0: 20 Songs sind drauf. Also ich glaube, das ist wirklich eine Geschichte, die es sich zu hören lohnt. Und wir geben euch einen kleinen Vorgeschmack aufs neue Album von Shabusi, The Outlaw, Cherry Lee and Other Western Tales. Heute für euch der Song Born to Die.

0: Schönen Dienstagabend, 19.29 Uhr, gleich 19:30. Wir schauen gemeinsam auf die Straßen. Macht langsam, es steht ein Blitzer bei Tempo 70 auf der A650 Ludwigshafen Richtung Bad Dürkheim. Am Ortsausgang von Ludwigshafen und außerdem in Miesau im Kreis Kaiserslautern Blitzer. Auch da am Ortsausgang Richtung Hütschenhausen. Hier wird sogar in beiden Richtungen geblitzt. Jetzt die aktuellen Staus und Gefahrenmeldungen. Und da auf die A3 Frankfurt Richtung Köln zwischen Kelsterbach und Mönchhof-Dreieck. Vorsicht, eine Unfallstelle auf allen Fahrstreifen. Ab dem Frankfurter Kreuz etwa 5 Kilometer Stau. Ihr braucht hier über eine halbe Stunde länger. Habt Geduld. Dann die A61 Ludwigshafen Richtung Koblenz zwischen Waldlaubersheim und Stromberg. Hier ein defektes Fahrzeug. Und eine Unfallaufnahme auf der B268 Losheim Richtung Saarbrücken zwischen dem Abzweig nach Greimerath und Britten. In beiden Richtungen gesperrt hier eben die besagte Unfallaufnahme. Und das war's soweit. Es sei denn, ihr habt noch irgendwas anderes gesehen, dann sagt gern Bescheid. Die kostenlose Nummer zum Anrufen oder WhatsApp schicken ist die 0800 8 und 3 mal die 62. Euch überall eine gute und vor allem sichere Fahrt.
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0: Castle on the Hill hier bei RPR 1. Schönen Dienstagabend euch. Und seit heute sind alle Bundesländer aus den Sommerferien raus. Und schwuppsdiwupps, schon muss unser Handwerker Peters aus Nickenich in der Eifel an der Schule was reparieren.
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2: Yay, Mahlzeit. Ich bin der Handwerker Peters. Ihr könnt mich ja P nennen. So, was haben wir denn? Ah, ich sehe es schon. Das Tor am Gymnasium ist aus der Angel gekracht. Ja, das kriegen wir hin. Liebe Hörerinnen und Hörer, das sieht aus, als wäre hier ein Auto durchgekracht. Ja, bestimmt eins von diesen Elterntaxis, weil die Kinder ja über den Schulhof bis zur Klassentür gefahren werden müssen. Da hat jetzt der ADAC auch Alarm geschlagen. Das neue Schuljahr ist noch frisch und schon jetzt sind durch die Eltern, die ihre Kinder immer mit dem Auto zur Schule bringen, Gefahren größer geworden. Ja, eingeschränkte Sicht, plötzliches Halten, riskante Wendemanöver. Nur damit Larissa und Björn nicht ein paar Meter zu Fuß laufen müssen. Bei meinem Vater war das damals so. Papa, kannst du mich zur Schule fahren? Wie? Steht auf meiner Stirn Taxi oder was? Landesverkehrswacht sagt, man soll mit den Kindern gemeinsam den Schulweg abgehen und sie dann alleine loslassen. Nicht fahren. Letztens habe ich eine Diskussion an so einem Auto mitbekommen. Ich will nicht in die Schule. Du gehst da jetzt rein, Stefan. Nein, die verarschen mich alle. Kein Bock. Stefan, ich bin heute krank. Stefan, du bist der Klassenlehrer. Die Schüler warten auf dich. Okay, Frau. Yay. So, fertig. Normal sollte das halten.
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2: Schönen Dienstagabend, wir schauen gemeinsam aufs Wetter und die aktuell gemessenen Temperaturen. Da haben wir in Hengsberg in der Südwestpfalz noch 24 Grad, Hüttingen an der Kill meldet 23, Bad Ems an der Lahn auch 23 und in Ahrbrück auch 23 Grad. Genießt diesen lauen Abend noch auf der Terrasse, denn später in der Nacht gibt's einen Wetterwechsel. Viel Regen, lokal auch Gewitter und das bei 12 bis 16 Grad. Morgen dann den ganzen Tag ziemlich nass und grau bei nur noch 18 bis 23 Grad und der RPR1-Wettertrend. Am Donnerstag wechseln sich Sonne und Wolken ab. Es bleibt meist trocken, aber trotzdem nicht mehr als 22 Grad.
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3: Ich bin Babette Büchner. Die Spritpreise klettern immer weiter. Bundeskanzler Friedrich Merz verspricht deshalb jetzt Entlastungen für Autofahrer. Eine Übergewinnsteuer auf Extraprofite der Mineralölkonzerne lehnt er jedoch ab. Genau für diese Steuer wirbt aber die SPD.
4: Immerhin einig ist man sich, dass viele Autofahrer an der Schmerzgrenze sind. Wir werden etwas gegen die Preistreiberei tun, verspricht der Kanzler. Aber eine Übergewinnsteuer hält er für rechtlich nicht durchsetzbar. SPD-Finanzminister Klingbeil will allerdings damit Entlastungen für Autofahrer gegenfinanzieren und fordert auch einen Spritpreisdeckel. Doch auch der ist umstritten in der Regierung. Dennoch sagt Merz, wir werden schnell Vorschläge auf den Tisch legen. Claudia Wächter, Nachrichtenredaktion.
3: Weltraumwaffen waren lange Science-Fiction, doch diese Zeiten scheinen vorbei. Die USA haben jetzt nach US-Medienberichten erstmals die Stationierung von Waffen im Weltraum offiziell bestätigt.
5: Trumps Space Force wird Wahrheit, aber Details über die Weltraumwaffen gibt es noch nicht. Sie sind als Warnung an China und Russland gedacht, zum Schutz der US-Streitkräfte und als Antwort auf wachsende und wandelnde Bedrohungen, wie es heißt. China und Russland seien beim Ausbau ihrer militärischen Schlagkraft im All auf dem Vormarsch, glaubt die US-Regierung, und Weltraumwaffen könnten zum Beispiel feindliche Satelliten zerstören, falls die US-Truppen oder Satelliten im Visier hätten. China will keine Militarisierung des Weltalls, sondern friedliche Nutzung. Aus den USA, Tina Eck.
3: Nach mehreren Malariafällen bei Mitarbeitern des Frankfurter Flughafens haben sich jetzt auch zwei Bewohner eines nahegelegenen Stadtteils infiziert. Nach Angaben des Frankfurter Gesundheitsamts arbeiten die beiden nicht am Airport und hatten auch keine Auslandsreise gemacht. Wer am Frankfurter Flughafen arbeitet oder in der Nähe wohnt, sollte bei ungewöhnlichen Symptomen zum Arzt gehen, sagte der Leiter der Behörde. Grund zur Sorge gebe es aber nicht. Der Schauspieler Ralf Richter ist tot. Er starb mit nur 69 Jahren, bestätigte seine Managerin. Seinen Durchbruch hatte Richter mit seiner Rolle im Filmklassiker Das Boot gefeiert. Später spielte er oft den Ruhrpott-Proleten, wie zum Beispiel im Kultfilm Bang Boom Bang.
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3: Auf der A6 in Richtung Metzerbrücken gibt es zwischen dem Dreieck Kaiserslautern und Kaiserslautern West 3 Kilometer stockenden Verkehr. Plant hier mindestens 3 Minuten zusätzliche Fahrzeit ein. Gute Fahrt.
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2: Ich bin Babette Büchner. Bundeskanzler Friedrich Merz steht innenpolitisch massiv unter Druck. Jetzt hat er seine für nächste Woche geplante Reise zur UN-Generaldebatte nach New York abgesagt. Das erfuhr die deutsche Presseagentur aus Regierungskreisen.
3: Kanzler Merz hatte schon letztes Jahr nicht an der UN-Generaldebatte teilgenommen und die deutsche Rede dort Außenminister Wadephul überlassen. So wird es nun wohl auch dieses Jahr kommen. Merz' kurzfristige Absage dürfte dem innenpolitischen Druck geschuldet sein. Kurz vor zwei weiteren Landtagswahlen mit drohenden Wahlschlappen wird in der Union mehr oder weniger offen über einen möglichen Austausch des Kanzlers diskutiert. Merz will noch am Sonntagabend mit der CDU-Spitze über die Wahlergebnisse beraten und dabei wohl vor allem fragen, wie viel Rückendeckung er in den eigenen Reihen noch hat. Aus Berlin, Ronny Thorau.
2: Nachdem die Spritpreise auf immer neue Rekordhöhen klettern, hat Bundeskanzler Friedrich Merz schnelle Hilfe versprochen. Ein Instrument nimmt er dabei aber vom Tisch. Für eine Übergewinnsteuer auf Extraprofite der Mineralölkonzerne sieht er keine rechtliche Grundlage. Die Regierung will stattdessen verschiedene Steuern und Abgaben in den Blick nehmen, um Verbraucher zu entlasten. Kunden von Netflix, Apple TV und Wow könnten Geld zurückbekommen. Verbraucherschützer haben gegen Preiserhöhungen der drei Streamingdienste geklagt und fordern je nach Vertrag Rückzahlungen von 200 bis 700 Euro.
4: Konkret heißt der Vorwurf, die Anbieter haben die Preise mehrmals erhöht, ohne dafür eine neue Zustimmung der Kunden einzuholen. Stattdessen gab es nur den Hinweis auf Preisanpassungsklauseln in den Geschäftsbedingungen. Und die, sagen die Verbraucherschützer, sind unwirksam. Betroffene können sich der Klage anschließen, kostenlos. Transparenz ist wichtig, auch weil viele die Preise regelmäßig erhöhen. Erst kürzlich war das wieder der Fall bei Netflix. Claudia Wächter, Nachrichtenredaktion.
2: Wie lebt man möglichst lange? Daran tüfteln Forscher überall. In Japan funktioniert das schon jetzt sehr gut. Dort ist die Zahl der 100-Jährigen zum ersten Mal über 100.000 gestiegen. Insgesamt gibt es dort inzwischen fast 108.000 Menschen, die 100 Jahre oder älter sind, gab das japanische Gesundheitsministerium bekannt. Rund 88% der 100-Jährigen sind dabei Frauen.
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1: Auf der A6 in Richtung Metzerbrücken gibt es zwischen dem Dreieck Kaiserslautern und Kaiserslautern West 3 Kilometer stockenden Verkehr. Plant hier mindestens 3 Minuten zusätzliche Fahrzeit ein. Gute Fahrt!
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2: Ich bin Diana Kramer. Die Spritpreise steigen und steigen. Jetzt hat Bundeskanzler Friedrich Merz seine zügige Entlastung in Aussicht gestellt. Eine Übergewinnsteuer auf Extraprofite der Mineralölkonzerne lehnt Merz allerdings ab. Dafür gäbe es auch keine ausreichende rechtliche Grundlage, sagt er.
3: Insofern müssen wir uns was Einfacheres, was anderes einfallen lassen. Wir haben in der Koalition vor langer Zeit schon einen Direktzahlungs-Auszahlungsmechanismus besprochen. Das Finanzministerium ist hier an der Arbeit. Ich hoffe, damit auch bald fertig, sodass wir die privaten Haushalte direkt erreichen können mit entsprechenden Unterstützungsleistungen.
2: Merz sprach von mehreren verschiedenen Optionen zur Entlastung der Autofahrer, die jetzt in der Koalition besprochen werden. Ob ihm diese geplanten Entlastungen auch innenpolitisch helfen, ist allerdings ungewiss. Der Kanzler steht massiv unter Druck. Jetzt hat Merz seine für nächste Woche geplante Reise zur UN-Generaldebatte nach New York abgesagt, wie die dpa aus Regierungskreisen erfuhr. Die Rede von Merz in der Generaldebatte war für Mittwoch geplant, 3 Tage nach den Landtagswahlen in Mecklenburg-Vorpommern und Berlin. Beide Wahlen gelten als mitentscheidend für die politische Zukunft des Kanzlers. Ein Bericht aus dem US-Verteidigungsministerium bestätigt, was die Trump-Regierung lange bestritten hat. Der Iran-Krieg hat die Munitionsvorräte der USA empfindlich ausgedünnt. Das Pentagon will nun gegensteuern.
4: Die US-Munitionsvorräte sind seit Kriegsbeginn Ende Februar ein politisch hochbrisantes Thema hier in den USA. Pentagon-Chef Hegseth hatte die Berichte über Munitionsknappheit immer zurückgewiesen, ebenso Präsident Trump. Nun offenbart der Bericht aus der Generalinspektion des Pentagons aber doch erhebliche Engpässe bei der Rüstung und beim Waffennachschub. Produktions- und Beschaffungsprozesse werden jetzt unter Hochdruck gestrafft. Wichtige Materialien, Komponenten und Munitionsbestände sollen gelagert werden und für den Notfall bereitstehen. Tina Eck, USA.
2: Nach mehreren Malariafällen bei Mitarbeitern des Frankfurter Flughafens sind nun 2 Anwohner erkrankt. Beide Personen leben im Stadtteil Schwanheim, der sich in unmittelbarer Nähe zum Flughafen befindet. Das Frankfurter Gesundheitsamt rief die Bevölkerung und Ärzte auf, bei Symptomen auch die Flughafenmalaria im Hinterkopf zu haben.
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1: Achtet auf der A61 Ludwigshafen Richtung Koblenz zwischen Stromberg und Rheinböllen auf ein defektes Fahrzeug. Ebenfalls auf der A61 von Koblenz Richtung Köln gibt es zwischen Niederzissen und dem Dreieck Sinzig eine Gefahrenstelle durch ein defektes Fahrzeug. Im Kreis Mayen-Koblenz auf der Höherer Straße zwischen Wallendar und dem Abzweig nach Hillscheid ist in beiden Richtungen ein Unfall gemeldet. Diese Behinderung dauert voraussichtlich bis morgen. Gute Fahrt.
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2: Ich bin Diana Kramer. Nachdem die Spritpreise auf immer neue Rekordhöhen klettern, hat Bundeskanzler Friedrich Merz nun schnelle Hilfe versprochen. Es werde Entlastungen für Autofahrerinnen und Autofahrer geben, sagte der Kanzler.
3: Für viele Menschen, die täglich das Auto brauchen, ist eine Belastungsgrenze erreicht. Und ich bin der Meinung, dass wir handeln müssen. Das genaue Instrumentarium steht noch nicht fest. Sie können aber davon ausgehen, dass wir sehr bald einen Vorschlag dazu vorlegen werden.
2: Ein Instrument hat der Kanzler allerdings ausgeschlossen. Für eine Übergewinnsteuer auf Extraprofite der Mineralölkonzerne sieht er keine rechtliche Grundlage. Die Regierung will stattdessen verschiedene Steuern und Abgaben in den Blick nehmen. Geprüft wird außerdem ein Mechanismus für Direktzahlungen an private Haushalte. Der Bundeskanzler hat seine für nächste Woche geplante Reise zur UN-Generalversammlung nach New York abgesagt. Er werde entgegen ursprünglicher Planungen nicht nach New York reisen, da seine Präsenz in Berlin erforderlich sei, erfuhr die dpa aus Regierungskreisen.
4: Kanzler Merz hatte schon letztes Jahr nicht an der UN-Generaldebatte teilgenommen und die deutsche Rede dort Außenminister Wadephul überlassen. So wird es nun wohl auch dieses Jahr kommen. Merz' kurzfristige Absage dürfte dem innenpolitischen Druck geschuldet sein. Kurz vor zwei weiteren Landtagswahlen mit drohenden Wahlschlappen wird in der Union mehr oder weniger offen über einen möglichen Austausch des Kanzlers diskutiert. Merz will noch am Sonntagabend mit der CDU-Spitze über die Wahlergebnisse beraten und dabei wohl vor allem fragen, wie viel Rückendeckung er in den eigenen Reihen noch hat. Aus Berlin, Ronny Thorau.
2: Bundesverteidigungsminister Boris Pistorius und sein US-Amtskollege Pete Hegseth haben in Washington eine Absichtserklärung über eine verstärkte Zusammenarbeit bei Rüstungsprojekten unterzeichnet. Angesichts aktueller sicherheitspolitischer Herausforderungen soll es eine Kooperation bei der Herstellung hochmoderner Waffensysteme und komplexer Munition geben, teilte das Verteidigungsministerium in Berlin mit. Der Schauspieler Ralf Richter ist tot. Er starb im Alter von 69 Jahren, das teilte seine Managerin mit. Seinen schauspielerischen Durchbruch feierte Ralf Richter mit seiner Rolle im Wolfgang-Petersen-Klassiker Das Boot. Seine Ruhrpott-Proletenfigur Kalle Grabowski wurde zum Kult.
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1: Auf der A3 Richtung Köln nach Frankfurt gibt es zwischen Neuwied und Dierdorf ein defektes Fahrzeug. Auf der A48 vom Dreieck Vulkaneifel Richtung Koblenz im Bereich Ulmen meldet sich ebenfalls ein defektes Fahrzeug. Und auf der B49 von Gießen Richtung Limburg zwischen Mehrenberg West und Heckholzhausen Ost ist der rechte Fahrstreifen nach einem Unfall gesperrt. Passt auf euch auf und kommt gut durch. Gute Fahrt.
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2: Guten Abend, Deutschland. Mein Name ist Daniel Kaiser. Willkommen zur Night Lounge. Das Datum dieser Folge, Mittwoch, der 16. September 2026. Schön, dass ihr wieder mit dabei seid. Heute Abend sprechen wir über Beruf und wir sprechen auch über Beziehung. Und das Thema lautet, welcher Job ist eine echte Belastungsprobe für die Beziehung oder vielleicht auch für die Familie? Es gibt ja Jobs, da ist Feierabend, wirklich Feierabend. Aber es gibt auch Jobs, die nehmen einem, ja, den Abend, das Wochenende, die Feiertage und manchmal sogar das ganze Privatleben. Ich möchte ganz gerne wissen, welcher Beruf ist eurer Meinung nach eine wirklich echte Belastungsprobe für Beziehung und Familie? Welchen habt ihr vielleicht sogar selbst ausgeübt? Von welchem haltet ihr zukünftig Abstand? Und in welchen wollt ihr ganz bewusst vielleicht auch gehen, weil ihr sagt, ich habe im Moment keine Beziehung, keine Familie und daher kommt das für mich auch in Frage, diesen Job zu machen. Ruf mich an, kostenlos vom Handy vom Festnetz, die Nummer zu mir ins Studio.
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2: So, und reinklicken könnt ihr euch wie immer auch auf Instagram, auf Facebook. Und da unter Night Lounge findet ihr alle Infos zum Thema. Und wir gehen in die erste Leitung für den heutigen Abend zu Can nach Köln. Hallo Can, grüße dich, schön, dass du da bist.
3: Hallo Daniel, wie geht's?
2: Hallo, ich freue mich, dass du da bist, schön.
3: Daniel, ich arbeite vom Beruf, bin ich Chemikant auf Wechselschicht und ich muss sagen, das belastet schon jemanden auf jeden Fall und die Beziehung auch, weil du arbeitest in drei Schichten, früh, spät, Nacht und da bleibt wenig Zeit, auch am Wochenende musst du arbeiten, feiertags muss man arbeiten und wenn man was mit der Freundin machen will, muss man oft absagen. So, ich finde das so ein Beruf, das ist nicht für jedermann.
2: Ja, wie lange machst du denn jetzt schon?
3: 8 Jahre.
2: Wow, okay. Und die genaue Bezeichnung ist Chemie, was? Labor? Nee, wie?
3: Chemikant, also Chemikant. In der chemischen Industrie. Der Betrieb läuft voll konti, also 24 Stunden, egal ob jetzt Feiertag ist oder wie auch immer, ist immer im Betrieb. Es gibt 5 verschiedene Schichten, du bist auf eine Schicht eingeteilt, zum Beispiel, es gibt Schicht 1 bis 5, du hast zum Beispiel bis Schicht 1. Du arbeitest 8 Stunden und dann kommt die nächste Schicht, mach da weiter, wo du aufgehört hast.
2: Okay, verstehe. Und du sagst, dieser Beruf, den du da ausübst, der ist mit Beziehung oder Familie eigentlich gar nicht möglich, gar nicht machbar.
3: Ja, sehr, Daniel. Zum Beispiel, ich sehe die Arbeitskollegen manchmal mehr als meine eigene Familie zu Hause. Zum Beispiel, ich hatte heute Spätschicht bei dem schönen Wetter, also hier, ich wohne ja in Köln. Hier, heute war super schönes Wetter, aber du kannst nichts machen. Du bist von 13 Uhr bis 21 Uhr auf der Arbeit und du willst das mit der Familie machen, kannst nicht.
2: Also was ist dann aber auch noch die größte Herausforderung? Sind es die Arbeitszeiten oder ist es eher das, was nach der Arbeit dann noch passiert?
3: Nee, ich würde sagen die Arbeitszeiten, weil du bist immer eingeschränkt. Wenn du am Wochenende zum Beispiel Samstag Spätschicht hast, willst du das rausgeben, was unternehmen kannst du oft nicht. Oder ja, die Freunde gehen abends weg, da hast du Nachtschicht, dann kannst du meistens auch nicht und du musst oft passen. Und ich arbeite sonntags, also 2-mal im Monat. Sonntags arbeite ich 12 Stunden, also von 5 Uhr morgens bis 17 Uhr und Nachtschicht dann von 17 Uhr bis 5 Uhr morgens.
2: Boah, das ist natürlich ganz schön viel. Ja.
3: Ja, klar, auf jeden Fall. Ich hatte heute zum Beispiel Spätschicht, ich war erst um 22 Uhr zu Hause und mein Vater schläft schon und die Geschwister müssen ja auch morgen früh aufstehen und dann bleibt auch wenig Zeit zum Sehen, zum Quatschen, sich auszutauschen. Und ich finde, mit den Arbeitskollegen verbringst du mehr Zeit wie mit deiner eigenen Familie, also teilweise. Das finde ich ein bisschen schade.
2: So, und wie gehst du damit um? Also was konkret? Also ist es so, dass du zum Beispiel sagst, ach, ich fange gar keine Beziehung erst an? Oder sagst du, nee, ich habe schon Beziehungen gehabt, aber es war halt immer schwierig und ich brauchte viel Verständnis für meine Arbeitszeiten?
3: Auf jeden Fall, ich hatte Beziehung, klar. Das ist auf jeden Fall, aber wie gesagt, du kannst oft nicht und das stört mich ein bisschen an dem Beruf. Verdiene zwar gutes Geld, da kann ich mich nicht beschweren, aber siehst du die Familie, zum Beispiel Weihnachten, wenn du Arbeit hast, dann hast du auch davon auch nichts, weil du dann arbeiten musst und so Beziehungen leiden auf jeden Fall drunter, die Familie auch. Zum Beispiel mein Vater macht auch Wechselschicht. Zum Beispiel, ich bin jetzt eben nach Hause gekommen, der liegt schon im Bett, weil er morgen Frühstück hat. Der muss um 4:30 aufstehen. Man sieht sich da nicht oft, kann nicht miteinander quatschen. Und das finde ich schon ein bisschen blöd. Also ist ein Beruf auch nicht für jedermann, finde ich. Nicht jeder hat da Bock drauf.
2: Geht es sogar so weit, dass du sagst, du, wenn ich wirklich dann irgendwann mal eine Familie gründe, werde ich definitiv diesen Job nicht mehr ausüben?
3: Also ich versuche mich weiterzubilden, also Meisterschule oder so, dann kann man meiner Meinung nach so Tagschicht machen, wie jeder andere, von Montag bis Freitag, Wochenende frei. Mein Leben lang will ich auf jeden Fall keine Wechselschicht mehr machen, das weiß ich.
2: Ja, das glaube ich dir, das ist wirklich anstrengend. Wobei das viele natürlich trotz Familie und so weiter durchziehen. Was mich interessieren würde, ist, es gibt ja Berufe, die hören nicht auf, wenn man nach Hause kommt. Ich könnte mir vorstellen, bei dir ist es vielleicht doch so. Also wie ist es denn, wenn du zu Hause ankommst, hängt der Beruf da gedanklich noch in dir? Oder ist es so, dass du sagst, nö, wenn ich Feierabend habe, zu Hause bin, dann bin ich zu Hause?
3: Also wenn ich aus dem Drehkreuz raus bin, dann ist mein Kopf
2: aus dem Drehkreuz, sehr schön, sehr ja, schön, ja.
3: Ja, wenn ich aus dem Drehkreuz raus bin, wenn mir so eine Karte, dann scannt das ein, dann geht das Tor auf. Also kommt nicht jeder rein, da ist ein Chemiepark. Und wenn ich aus dem Tor raus bin und ich Feierabend habe, zum Beispiel wie eben, dann ist mein Kopf gesettet, dann vergiss ich die Arbeit, dann bin ich wieder mein Privatleben, bin ich wieder wie ein freier Mensch. Und was die anderen Arbeitskollegen danach machen, das ist mir so schnuppe, Daniel, ob der jetzt vom Fenster springt oder keine Ahnung was macht, ist mir so scheißegal. Ich mache meine Arbeit 8 Stunden und von da aus gehe ich auch direkt nach Hause. Was die nächste Schicht macht, interessiert mich nicht. Ich bin froh, wenn ich Feierabend habe, meinen Kopf abschalten kann. Und ich habe auch ein Leben, also ich finde, das Leben dreht sich auch nicht nur um Arbeiten und man muss auch das Leben auch genießen, soweit wie möglich.
2: So, du sagst ja, du hattest ja Beziehungen trotz dieses Berufs. Hatten die Verständnis für den Job?
3: Nee, nicht immer. Manche haben auch, ich kannst du schon wieder nicht, schaut um dir aus Unternehmen, manche hatten Verständnis, manche nicht, manche haben auch selber gesagt, boah, für mich wäre das nichts, immer diese Wechselerei, da hast du früh, spät, dann hast du auch irgendwann Nachtschicht, du hast auch paar Tage frei dazwischen, aber trotzdem, Daniel, ich finde, jetzt am Wochenende habe ich jetzt Nachtschicht, da fällt bei mir auch alles ins Wasser, weil du hast früh, also Freitag, Samstag, Sonntag hast du Nachtschicht, sonntags natürlich 12 Stunden, ja, so mein Leben lang will ich das nicht machen, irgendwann haben wir auch die Schnauze voll davon, finde ich.
2: Verstehe schon, ja. Und hattest du in diesen Momenten dann, wenn sie dann so gesagt hat, ja, hast du jetzt schon wieder keine Zeit, hast du da ein schlechtes Gewissen bekommen oder hast du dir gedacht, nee, mir fehlt einfach Verständnis für meine Situation? Was war eher vorhanden, welches Gefühl? War es eher so dieses schlechte Gewissen oder eher dieses, ich glaube, du hast kein, du siehst nicht, wie anstrengend das ist, was ich mache?
3: Ja, beides an. Manche haben Verständnis, manche nicht. Und das belastet schon. Wenn du eine Beziehung hast, dann Beziehungen gehen auch dadurch kaputt. Zum Beispiel, wenn du verheiratet bist, wenn du Nachtschicht hast, ist ja auch scheiße für die Frau. Wenn die alleine zu Hause ist, finde ich, wenn man verheiratet ist. Also so prickelnd finde ich das nicht. Und wir sind auch 30 Mann auf Schicht, Daniel. Und da ist auch so viel Neid dazwischen. Ne? Und oft so private Fragen und so, die erzählen auch alles und ich will nicht alles preisgeben. Dann kommen so private Fragen, was hast du am Wochenende gemacht oder hast du mittlerweile eine Freundin und so. Der andere mag den nicht, das Hass dazwischen und Neid da, Hass da und schlechte Schichtatmosphäre und ich weiß nicht so, wie gesagt, mein Leben lang will ich den Beruf auf gar keinen Fall machen.
2: Can, vielen Dank für den Einblick in diesen Beruf als Chemikant. Dir einen schönen Abend, alles Gute dir.
3: Ja, ich höre fleißig zu, Daniel.
2: Bis bald, mach's gut. Welcher Job ist eine echte Belastungsprobe für Beziehung oder auch Familie oder Unfamilie? Ruf mich an, kostenlos vom Handy, vom Festnetz. Das ist unser Thema heute Abend.
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2: Und ihr merkt schon gerade an der Fragestellung, dass ihr diesen Beruf nicht zwangsläufig ausüben müsst. Kann sein, dass ihr den mal hattet, kann auch sein, dass ihr ihn aktuell habt, kann aber auch sein, dass ihr sagt, wenn ich diesen Beruf wenn ich an diesen Beruf denke, dann weiß ich schon, dass Beziehung und Familie da einfach nicht machbar sind. Das ist unmöglich oder nur sehr, sehr schwer möglich. Ruf mich an, lass uns darüber diskutieren. Wir gehen in die nächste Leitung und schauen mal, wer da ist mit der Endziffer 1-0. Guten Abend, wer da, woher?
4: Guten Abend, wer da, woher?
2: Hallo?
5: Ja, hallo.
2: Wer ist denn dran? Hallo.
5: Hallo, hier ist der Florian.
2: Florian, wo bist du her?
5: Ich bin aus Worms.
2: Aus Worms.
5: Ich habe schon mal bei dir angerufen, aber schon lange her.
2: Schon lange her. Schön, dass du wieder da bist.
5: Ja.
2: Florian, heute geht es um Berufe, die Beziehung und Familie nur sehr schwer machen. Kennst du so einen Beruf oder übst du ihn vielleicht sogar selbst aus?
5: Ja, ich würde sagen, ich übe ihn selbst aus. Ich bin LKW-Fahrer.
2: Okay, also Berufskraftfahrer, ne?
5: Ich bin Berufskraftfahrer.
2: So, und du sagst, dieser Job macht's unmöglich oder nur sehr schwer?
5: Nur sehr schwer, sage ich jetzt mal. Man muss sich halt auf seinen Partner in dem Sinn verlassen können.
2: Mhm.
5: Ja, also wenn du nicht das Verständnis vom Partner rüberkommst, dann ist der Beruf eigentlich mit Familie eigentlich nicht vereinbar.
2: Was genau macht denn der Beruf des Berufskraftfahrers so schwierig für Beziehung und Familie?
5: Ich sag mal so, ich fahre sonntags abends um 10 raus und komme zurück freitags mittags irgendwann.
2: Sonntag 22 Uhr und Freitagmittag bist du zurück.
5: Ja, das heißt, ich habe nur das Wochenende zu Hause. Der Rest ist eigentlich mein Leben im LKW.
2: Aber selbst das ist ja, das sind ja dann vielleicht gerade mal so 2 volle Tage, wenn überhaupt.
5: So sieht's aus. Und das kann man halt wirklich nur machen, wenn der Partner hinter einem voll und ganz steht. Und wenn halt auch die Kinder dann damit aufwachsen. Von heute auf morgen in den Beruf neigehe, wenn du vorher von Montag bis Freitag eigentlich jeden Tag zumindest mal 3, 4, 5, 6, 7 Stunden daheim warst. Und jetzt bist du von heute auf morgen eigentlich die ganze Woche weg und das immer.
2: Fand die Aussage gerade interessant. Das geht nur, wenn die Kinder das von klein auf schon so erleben und quasi damit aufwachsen. Also ich verstehe irgendwo dieses Argument. Gleichzeitig denke ich mir aber, es hat so eine traurige, da schwingt was Trauriges mit. Nämlich die Tatsache, dass sie sich dran gewöhnen, Papa ist so gut wie nie zu Hause.
5: So in etwa. Man muss dazu sagen, ich mache den Beruf jetzt seit 30 Jahren.
2: Ja.
5: So. Und ich liebe meinen Beruf. Und ich könnte mir auch nichts anderes vorstellen. Aber, wie gesagt, wenn man dann eine Partnerin kennenlernt, wenn man den Beruf schon hat und die Partnerin dann hinter einem steht und das sieht, dass es funktionieren kann. Ja, im Endeffekt ist es ja, wenn man es mal so will, dasselbe wie eine Fernbeziehung, wenn man es mal so will.
2: Ja, okay.
5: Ja, weil
2: da du sie ja nur 2 Tage am Wochenende siehst, ja, könnte man fast schon davon sprechen.
5: Ja, weil man sieht sich ja eigentlich nur über FaceTime oder übers Telefon, wo man sich hört, ja. Aber ansonsten sieht man sich halt wirklich nur am Wochenende. Und ich sag mal, in 2 oder 2,5 Tagen oder ja, 1,5 Tagen, jetzt hat das Ganze umzusetzen, was man normalerweise, egal jetzt eigentlich bei was für einem Beruf, unter der Woche mit seiner Familie erlebt, das ist eigentlich fast nicht machbar.
2: Bist du Familie, also bist du Papa, bist du Vater?
5: Ich habe 3 Kinder.
2: Ui, okay, sehr schön. Aber die sind schon groß, oder? Die sind schon größer wahrscheinlich.
5: Ja, die Älteste ist jetzt 19, die andere ist 17 und der Kleinste, der ist 14.
2: Okay.
5: Aber die sind ja in dem Sinn damit aufgewachsen, dass das so ist, wie es jetzt ist. Ne? Also die kennen sie gar nicht anders.
2: Ah, das macht es jetzt schwierig, weil die Frage, die ich ursprünglich im Kopf hatte, war die Frage, du hast ja gerade gesagt, ich liebe meinen Beruf. Und die fiese, gemeine Frage wäre jetzt gewesen, ist die Liebe zum Beruf größer als die Liebe zu der gemeinsamen Zeit mit den Kindern, mit der Familie?
5: Nein, also ich sag mal so, wenn jetzt wirklich ich liebe meine Familie wirklich über alles, ja, auch über meinen Beruf hinweg. Wenn ich jetzt die Frage gestellt bekommen würde, deine Familie oder dein Beruf, dann wird klar meine Familie zählen. Aber solange das die Familie von mir ausgehend so mitmacht, wie sie das macht, und ich meinen Beruf lieb, warum soll ich es nicht machen? Weil ich meine, im Endeffekt stimmen trotz allem am Ende von Monat die Finanzen.
2: Das stimmt.
5: Ja.
2: Was ich mich frage, ist, wenn du sagst, die kennen das gar nicht anders, die sind ja inzwischen auch schon wirklich alle relativ groß geworden, die Kids. Hast du das Gefühl, dass du manchmal auch so ein bisschen die Verbindung verloren hast in den Jahren oder immer wieder mal neu aufbauen musstest, weil du siehst sie ja wesentlich weniger häufig und oft wie ja die Partnerin beispielsweise, ne? Die hat ja viel mehr mit denen zu tun.
5: Ja, also sagen wir es mal so, die Beziehung aufbauen zu meinen Kindern musste ich definitiv nie. Ja, also da war schon immer eine enge Bindung, ja, trotz allem. Ja, also die haben, die wissen haargenau, die können mich 24 Stunden jeden Tag anrufen. Das ist gar kein Thema, ja.
2: Aber das kriegst du ja nicht geschenkt. Deswegen frage ich ja, was hast du konkret, wie hast du das hinbekommen, dass diese Verbindung da ist und dass sie auch hält und dass sie auch stark ist? Irgendwas musst du ja gemacht haben.
5: Ja, gut. Ich meine, ich am Wochenende, wenn ich zu Hause bin, ja, oder auch an Feiertagen, wo ich jetzt nicht fahren darf, da bin ich auch zu Hause. Da ist bei mir Nummer eins my family, my Kinder, my Frau. Da zählt gar nichts anderes. Da zählen nur die Person. So. Und das auch von morgens bis abends, ja. Die, wenn jetzt halt andere Elternteile sagen, oh, kommt, geht mal in euer Zimmer, ihr nervt oder sonst irgendwas, da bin ich halt nicht so, ja. Ich hab sie nur die zwei Tage.
2: Aber das heißt ja auch, du hast ja nur diesen Spielraum, während die noch sehr jung sind, weil spätestens, wenn sie dann irgendwann mal in dem Alter sind, was weiß ich, 15, 16, dann sagen sie, du Papa, schön, dass du am Wochenende da bist, aber ich bin woanders. Ich bin weg. Ich bin bei Freunden, und dann ist ja, du musst schon früh anfangen damit, oder nicht?
5: Ja klar. Ich meine, ich habe jedes meiner Kinder, habe ich auch in sämtliche Ferien, Schulferien und so weiter auch peu à peu mitgenommen. Ja, ich meine, ich kann sie nicht alle drei auf einmal mitnehmen, aber abwechselnd. Ja, da ist der Kleine, ist eine ganze Woche bei mir im LKW mit dabei. Ja, da ist dann trotz allem, klar, ich muss unterwegs arbeiten, aber da ist dann halt dann auch trotz allem eine sehr enge Bindung, weil, ja, sei es der Moller auf 5 Quadratmeter mit 2 Personen, da ist die Bindung ganz einfach eng.
2: Ja, man kann viel quatschen miteinander und ja, erlebt zusammen Geschichten auf jeden Fall. Ja, das verstehe
5: ich. Ja, und ich meine, das sind dann auch garantiert unterwegs Geschichten passiert, die dem zum Beispiel meinem Sohn oder meiner Tochter unterwegs nicht passiert wären, wenn ich den Beruf nicht gehabt hätte. Ja, ich meine, die haben Länder gesehen, die hätten sie sonst wahrscheinlich auch nie gesehen. Ja.
2: Haben Sie dadurch das Interesse für diesen Beruf auch bekommen? Oder sagst du, ach du, ich will gar nicht, dass die den gleichen Beruf machen. Die sollen was ganz anderes machen. Was ist so dein Gedanke dazu?
5: Also sagen wir es mal so. Wie gesagt, dadurch bedingt, dass ich meinen Beruf liebe, sage ich jetzt, wenn sie den Beruf machen wollen, okay, aber das sollen sie von sich aus machen und nicht, weil ich den Beruf mache. Abrate, wenn sie mich jetzt fragen, soll ich jetzt das machen oder LKW oder Berufskraftfahrer?

0: Zeit da weg ist, ja. Und ich meine, klar, es gibt auch andere Berufe, wo jetzt so Sache ist wie Schichtarbeit oder sonst irgendwas, ja. Aber die Jungs, die sind 8 Stunden arbeiten und sind zu Hause. Ob das jetzt morgens, mittags, abends ist, ist ja im Endeffekt egal, aber sie sind zu Hause. Mhm. So, bei mir ist teilweise ein Arbeitstag 15 Stunden.
1: Gut, davon kriegen die nicht so viel mit, weil du bist ja nur am Wochenende dann für 2 Tage zu Hause.
0: Richtig, my family kriegt davon nichts mit, aber jetzt sehen wir es ganz einfach mal so. Wer geht denn heutzutage noch 15 Stunden arbeiten? In welchem Beruf gehst du wirklich noch 15 Stunden arbeiten?
1: Ja, es ist so, dass viele vielleicht nicht den einen Job haben mit 15 Stunden, aber die wechseln dann. Die sind dann fertig mit dem Hauptjob und dann geht's rüber in den anderen Job und dann vielleicht sogar noch in den dritten Job. Da kommen die dann auch auf ihre 15 Stunden, das gibt's schon.
0: Das ist schon richtig. Aber ja gut, aber im Endeffekt, bei mir ist das ja eigentlich Standard 3-mal die Woche.
1: Ja.
0: Ja, das ist ja Standard bei mir. Ich meine, trotz allem sitze ich in deinem Lenkrad, trotz allem bin ich nur ein Menschenkähmaschine, ja, aber ja, manchmal gibt es ganz einfach Tage, das sind 15 Stunden ganz normal.
1: Florian, danke dir für diesen Einblick. Ich muss schon wieder weiter. Ich wünsche dir einen schönen Abend und alles Gute dir.
0: Alles klar, danke dir.
1: Bis bald, mach's gut. Anrufen dürft ihr auch vom Handy und vom Festnetz. Heute dreht sich alles um Familie und Beziehung und Beruf. Thema lautet, welcher Job ist eine echte Belastungsprobe für Beziehung und Familie? Also welcher Job macht's einem in puncto Liebe und Familie wirklich schwer? Darüber möchte ich mit euch reden.
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1: Die Nummer zu mir ins Studio. Bei mir ist Marcel aus Speyer. Marcel, grüß dich.
3: Hi, Daniel. Meine Nummer schon gespeichert?
1: Du bist jetzt für immer drin. Nee, Quatsch. Wahrscheinlich nur für ein paar Wochen, dann bist du wahrscheinlich wieder raus. Aber ich freue mich, dass du drin bist. Sonst muss ich immer fragen, wer da ist. Freue mich, Marcel. Was machst du? Also machst du einen Beruf, der es Familie und Beziehung schwer macht? Oder redest du aus Erfahrung? Erzähl.
3: Nein, tatsächlich. Also ich mache einen Beruf, der es schwer macht für Familie und für Freunde. Ich bin gelernter Gesundheits- und Krankenpfleger.
1: Krankenpfleger.
3: Und okay. Ja, und habe natürlich Schichtdienst, aber im letzten Jahr habe ich mich selbstständig gemacht. Aber bei mir ist das tatsächlich ein bisschen einfacher, weil meine Frau ist auch Krankenschwester. Und wir leben diesen Job im Schichtdienst und das macht es teilweise besonders, weil man muss sagen, ja, wir arbeiten Spätdienst, wir arbeiten Nachtdienst, wir arbeiten Frühdienst, aber wir haben dann frei, wann andere nicht frei haben. Und das macht das Ganze besonders. Also während andere 9-to-5 arbeiten, das ist überhaupt nicht despektierlich gemeint, während andere 9-to-5 arbeiten, von montags bis freitags, arbeiten wir halt dann Frühdienst und dann haben wir auch einfach mal so ganz random den Dienstag komplett frei. Und das macht es dann irgendwie wieder besonders. Aber trotzdem glaube ich, dass das Schichtdienst, so wie der erste, der heute Abend da war, der Chemikant, der hat das schon sehr richtig gesagt. Also der Schichtdienst, der ist schon extrem hart. Das muss man schon sagen, ja.
1: Das machst du jetzt wie lange schon? Wie viele Jahre? Ich habe es vielleicht überhört, ich weiß es nicht.
3: 15
1: okay,
3: Jahre.
1: Das habe ich nicht gehört. 15 Jahre machst du das schon. Du hast ja in dieser Zeit wahrscheinlich auch die eine oder andere Beziehung oder führst du so gerade aktuell eine?
3: Ja, ich bin verheiratet.
1: Sogar verheiratet. Gut, jetzt ist es ja heute das Thema, dass diese Berufe das besonders schwer machen. Trotzdem entscheidet man sich, irgendwie muss beides gehen. Ne? Also irgendwie muss Beruf funktionieren und es muss aber auch irgendwie das mit der Ehe funktionieren, Familie und so weiter gründen. Ist das etwas, wo man dann sagt, dass das funktioniert nur, wenn die Partnerin in deinem Fall jetzt mitspielt? Oder sagst du einfach, du entweder du akzeptierst das oder halt nicht? Oder vielleicht hast du diesen Beruf oder die Ehe vorher schon gehabt, weiß ich ja nicht.
3: Also ich glaube, das beruht immer auf Gegenseitigkeit. Wenn man das Beispiel nimmt, einer ist im Schichtdienst, egal ob Mann oder Frau, und einer ist nicht im Schichtdienst, dann muss einfach von beiden Seiten das Verständnis da sein. Also der im Schichtdienst ist, der muss das Verständnis dafür haben, dass für die oder der nicht im Schichtdienst ist, dass

0: die sich dann extrem viel Zeit einfordern, wenn dann zum Beispiel nur jedes zweite Wochenende frei ist. Und umgekehrt muss aber auch der nicht im Schichtdienst ist, die Freizeit, die der im Schichtdienst ist, sich fordert, die muss er auch zulassen. Also das ist ein absolutes Geben und Nehmen. Und wenn dann so Zeiten wie jetzt zum Beispiel Covid dazukommen, wo es halt wirklich jetzt gerade in der Krankenpflege, ich habe jetzt nur das Beispiel, so richtig hart wird, wo dann wirklich aus 8-Stunden-Diensten werden dann 16-Stunden-Diensten, da muss unglaublich viel Verständnis da sein, da muss unglaublich viel Verständnis für die Sache als solches da sein. Und wenn das nicht gegeben ist, dann funktioniert das nicht.
1: Was verpasst du denn deiner Meinung nach durch deinen Beruf, was für andere Familien vielleicht ganz selbstverständlich irgendwie ist?
0: Boah, also meiner Meinung nach verpasse ich gar nichts. Ich verpasse gar nichts. Also es kommt darauf an, wie man damit umgeht. Also klar, es gibt unglaublich viele Wochentage, wo ich meine Tochter nicht in die Schule bringen kann. Mhm. Dafür kann ich aber auch an unglaublich vielen Wochentagen meine Tochter von der Schule abholen. Was viele Eltern mit einem 9-to-5-Job einfach nicht können, weil sie immer von montags bis freitags von, keine Ahnung, 8 Uhr bis 16.30 Uhr arbeiten. Ich kann sagen, hey, pass auf, ich habe nächste Woche Mittwoch, Donnerstag habe ich unter der Woche einfach frei, weil ich am Wochenende gearbeitet habe. Ich kann dich um 12 Uhr von der Schule abholen. Wir gehen noch in die Stadt, wir gehen Eis essen, wir gehen Pizza essen, wir gehen shoppen, wir machen dies, das. Das können halt viele nur dann, wenn sie Urlaub haben. Es ist eine Sache dessen, wie lebe ich das denn vor? Mhm. Und wie kommuniziere ich denn gegenüber meinem Kind und gegenüber meiner Ehepartnerin, wie kommuniziere ich denn die Liebe zu meinem Job? Und zum Beispiel meine Tochter, sie ist 8 Jahre alt, sie fährt ab und zu mit mir Tour bei Patienten. Die Senioren, die lieben das.
1: Die lieben sie wahrscheinlich, ne? Kann ich mir vorstellen.
0: Ja, natürlich. Ja, klar.
1: Und das Schöne ist ja, hier passen ja zwei Dinge gleichzeitig. A, lernt sie dann halt auch die älteren Leute kennen, deinen Beruf kennen und so weiter. Alles sehr spannend, aufregend. Aber sie lernt ja auch eine sehr soziale Seite kennen, ne? Das heißt, das wird ihr vieles leichter machen später im Leben, weil das für sie selbstverständlich einfach sein wird.
0: Ich hoffe es. Und das ist eine Win-Win-Situation. Es kommt immer darauf an, wie man damit umgeht. Ja, Schichtdienst ist oft scheiße, aber es ist auch oft verdammt cool.
1: Das glaube ich. Eine Frage, die ich eigentlich hatte ich mir vorgenommen, die jedem zu stellen, aber es ist mir zu spät eingefallen. Ich würde gerne wissen, klar kann man das jetzt nicht so pauschal sagen, gibt Tage, da ist es mehr, mal weniger, aber ich würde gerne wissen, so im Durchschnitt, wie viel Energie hast du nach Feierabend noch auf einer Skala von 1 bis 10? 1 wenig, 10 ist viel. Wie viel Energie hast du noch nach Feierabend im Schnitt?
0: Naja gut, ich sag mal so, dadurch, dass ich jetzt seit einem Jahr selbstständig bin, ist meine Energie am Abend schon bei null.
1: Boah, noch nicht mal 1. Der hat die Null rausgenommen.
0: Nein, wirklich, bei null, weil die Tage sind teilweise 12, 14, 16 Stunden lang.
1: Darf ich fragen, was kann man mit dir noch machen, wenn du 0 von 10 Energie hast? Wozu bist du noch fähig?
0: Naja, also es kommt halt drauf an, wie verteile ich denn meine Energie? Wenn ich meine 100% in meinen Job stecke, dann komme ich nach Hause, dann bin ich schlecht gelaunt, bin kaputt, mit mir kann man nichts mehr anfangen. Ja. Wenn ich aber nur diese 10% mir aufhebe für meine Familie, und da reden wir ja wirklich von einer, anderthalb Stunden, wenn ich um 7 nach Hause komme, meine Tochter geht um 8:30 ins Bett, anderthalb Stunden nochmal die letzten Reserven mobilisieren, weil es einfach wichtig ist, dann geht mit mir alles.
1: Auch bei einer 0 von 10.
0: Auch bei einer 0.
1: Auch bei einer
0: 0, okay. Es kommt wirklich darauf an, wie wichtig ist es dir denn auch. Ja, also wie viel Priorität gibst du dem Ganzen? Ja, natürlich, der Tag war 14 Stunden lang und er war wirklich hart, aber diese anderthalb Stunden, die gehen immer.
1: Und jetzt eine Frage, die mir gerade spontan einfällt. In einer optimalen Konstellation aus Beruf und Zeit und Energie, was würdest du dir wünschen, mit wie viel Energie du Feierabend machst? Würdest du dir wünschen, so, oh, es wäre schon cool, wenn ich irgendwie mit einer 5 von 10 nach Hause komme und nicht mit einer 0? Oder sagst du irgendwie, du, das ist gar nicht anders machbar, das ist einfach, das ist so in diesem Beruf, du kannst da nicht mit einer 5 von 10 nach Hause kommen, das geht gar nicht.
0: Also 50-50. Also ich würde sagen, mit 50% Energie nach Hause zu kommen, wäre schon so das Maß aller Dinge.
1: Okay.
0: Und oh, ich glaube, mit der Selbstständigkeit schafft man das auch irgendwann, wenn man vieles richtig macht. Mhm. Das wäre das Maß aller Dinge.
1: Also langfristig gesehen irgendwann dann aber auch so ein bisschen Aufgaben delegieren und selber ein bisschen kürzer treten.
0: Ja. Okay. Ja, 100%.
1: Ah, das geht's ja gar nicht. Ja. Marcel, hat mich sehr gefreut. Ich wünsche dir einen schönen Abend. Alles Gute dir. Bis bald.
0: Den wünsche ich dir auch.
1: Bis bald. Bis dann. Gut. Tschüss. So, heute sprechen wir über Berufe, die es einem wirklich, wirklich schwer machen, Familie, aber auch Beziehung vielleicht unter einen Hut zu bekommen. Welche Berufe sind eine wirklich starke Belastungsprobe für Beziehung und Familie? Ruft mich an.
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1: Aktuell auf unserer Liste der Chemikant, die Chemikantin, Florian, Berufskraftfahrer, Berufskraftfahrerin und wir haben Marcel mit Krankenpfleger, Krankenpflegerin. Wen haben wir in der nächsten Leitung? Muss man gerade gucken. Da ruft wer an mit der 5-2. Guten Abend.
3: Hey, Bruder.
1: Hi, wer ist da?
3: Ja, Heiko.
1: Heiko aus Worms.
3: Heiko, hey. Ja, genau.
1: So kenne ich dich ja gar nicht so aufgedreht. Heiko, freue mich. Geht's dir gut?
3: Ja, den Umständen entsprechend.
1: Den Umständen entsprechend. Ja.
3: Ich lebe noch, ich atme noch, ich kann noch telefonieren mit dir, alles gut.
1: Und du bist noch Taxifahrer?
3: Ich bin noch Taxifahrer, genau.
1: Sehr gut. Heute geht's um Berufe, die es schwer machen, Familie und Beziehung unter einen Hut zu bekommen. Was ist es, was du heute anführst? Erzähl.
3: Grundsätzlich jeder Beruf, in dem du nur nachts arbeitest.
1: Oh, okay, also allgemein gesprochen. Jeder Beruf, in dem du...
3: In dem du nur nachts arbeitest.
1: Nur nachts.
3: Ich arbeite ja auch seit 30 Jahren nur nachts, kannst du sagen. Also mein halbes Leben, auf jeden Fall. Und in meinem letzten Job als Revierfahrer im Sicherheitsdienst, den ich da 10 Jahre, 11 Jahre gemacht habe, hatte ich circa, ja, ich sag mal 100, 120, 150 Leute angelernt, von denen keiner geblieben ist. Da waren viele Familienväter dabei, die irgendwann gesagt haben, nee, ich kann das nicht mehr, ich sehe meine Kinder nicht, ich kann den Job nicht mehr machen. Mhm. Ich frage mich dann immer, warum haben sie sich da erst beworben, weil es war klar, dass es nur nachts ist. Aber gut, die probieren es ein paar Wochen und dann geht nicht.
1: Ja, was ich oft beobachtet habe, ich weiß nicht, ob du mir da zustimmst, aber viele meinen auch, ach, das mit dem Schlaf, das kann ich vielleicht ein bisschen runterschrauben. Es müssen doch keine 8 Stunden sein, 5 reichen auch oder 4. Habe ich schon sehr oft gehört und ich denke mir dann jedes Mal, das kannst du eine Zeit lang machen, aber das kannst du nicht auf Dauer fahren. Irgendwann meldet sich der Körper und sagt, so aber nicht.
3: Ja, genau.
1: Ja, genau. Okay, also die haben es irgendwie auf lange Sicht nicht ausgehalten. Was ist denn das größte Problem, wenn man nur nachts arbeitet und gleichzeitig auch eine Beziehung oder eine Familie irgendwie hat? Die haben halt einen anderen Rhythmus, ne? Die Familie lebt entgegengesetzt.
3: So ist es. Du kommst... Ich habe ja keine Kinder und keine Familie in dem Sinn. Ich habe schon seit 11 Jahren eine Fernbeziehung und das ist ja auch nichts anderes. Aber ich weiß es halt von den Kollegen, die Beziehungen hatten und Familie. Und es geht einfach nicht. Es funktioniert einfach nicht. Egal bei welchem Job das ist, wenn du nachts arbeitest, kommst du morgens nach Hause, bist müde, schläfst dann erstmal, keine Ahnung, bis 14, 15, 16 Uhr.
1: Lässt sich das nicht so zeitlich abstimmen, dass wenn du nach Hause kommst, und die Familie quasi gerade in den beruflichen Alltag startet. Die Kids gehen in die Schule, die Partnerin geht auf die Arbeit oder auch nicht. Und dass man in genau diese Zeit dann als Schlaffenster nutzt. Das ist jetzt wahrscheinlich gerade nichts Neues. Hast du wahrscheinlich auch so mal ausprobiert. Aber dann wäre es ja interessant zu wissen, funktioniert das irgendwie auf irgendeine Art und Weise. Weißt du, was ich meine? Dann kommen die Kids irgendwann nach Hause nach 6-7 Stunden. Du bist inzwischen ausgeschlafen. Für dich beginnt quasi der neue Tag. Die kommen gerade vom Mittag. Weiß ich nicht. Heiko überlegt noch.
3: Ob du dann großartig noch Nerv und Zeit hast mit denen, dann müssen die, keine Ahnung, ihre Hausaufgaben machen oder... Ich stelle mir es echt schwierig vor. Also es ist wohl auch schwierig, sonst hätten die Leute nicht immer gekündigt. Und es kann nicht funktionieren, das geht nicht.
1: Trotzdem hast du dich ja sehr häufig für Berufe entschieden, die vor allem nachts stattfinden. Ist das, weil du einfach sagst, ich mag die Nacht einfach, weil sie mir gewisse Vorteile bringt, wie beispielsweise wenig Leute auf der Straße oder generell einfach wenig Menschen und mehr Ruhe? Oder was ist? Warum hast du dich immer wieder für solche Nachtjobs entschieden?
3: Unter anderem aus dem Grund, wie du, wo du gerade genannt hast, weniger Verkehr auf der Straße, du kannst fahren, du hast Platz, Ampeln aus, Busse weg und es ist ein ganz anderer Verkehr wie tagsüber, keine Staus. Und der größte Vorteil ist halt, du musst morgens nicht rausarbeiten.
1: Achso, das siehst du als größten Vorteil, dass du morgens nicht raus musst.
3: Du musst morgens nicht aufstehen, musst nicht sicher zur Arbeit quälen, nein.
1: Naja, aber dafür musst du dich nachts, oder empfindest du nachts nicht als Quälerei, sondern nur tagsüber, oder wie?
3: Ja, nachts bist du ausgeschlafen. Du kannst ja jeden Tag auspennen.
1: Das heißt, dich hat bei der Nachtschicht nie ein Wecker geweckt?
3: Nie.
1: Okay, das ist was anderes.
3: Eher die Firma.
1: Verstehe, das heißt, du warst quasi, bevor du zur Arbeit gehst, schon 8 Stunden wach. Und schläfst nach der Arbeit 8 Stunden, oder wie?
3: Ja, so wie ich, 8 Stunden, das ist ein Traum. Ich habe, glaube ich, schon seit 30 Jahren keine Nacht mehr durchgeschlafen, aber gesundheitsbedingt.
1: Okay.
3: 5-6 Stunden Schlaf reichen da meistens.
1: Und finden die direkt nach der Arbeit statt? Oder sagst du, nö, wenn ich nach Hause komme, dann gehe ich nicht sofort ins Bett, sondern dann mache ich mir was zu essen, dann gucke ich vielleicht noch eine Serie und dann mache ich mich erst ins Bett. Dann verlierst du da ja auch nochmal Zeit.
3: Das macht ja wohl jeder nach der Arbeit heimkomme. Erstmal was essen, keine Ahnung, abends so einen Spielfilm gucken oder so. Ich glaube, das machen ja viele.
1: Ja klar, aber dann knappst du dir da ja ein bisschen Zeit weg, die du hintenrum raus dann ja wieder weniger hast. Weil irgendwann musst du dann ja schlafen gehen und das heißt, dann wachst du auf und dann hast du vielleicht keine 8 Stunden mehr frei, sondern hast du vielleicht nur noch 4 Stunden frei, bevor es dann wieder zur Arbeit geht.
3: So ungefähr ist es ja, genau. Du kommst morgens nach Hause, 6-7 Uhr, dann frühstückst du, bei mir in dem Fall Abendessen, schaust dein Frühstücksfernsehen, keine Ahnung, und gehst dann so 8, 8:30 ins Bett und schläfst dann bis 15, 16 Uhr. Und dann noch tatsächlich ja so 3-4 Stunden Zeit, bis du wieder zur Arbeit musst.
1: Ich frage mich gerade, wie fühlt sich so ein Arbeitsalltag an? Fühlt sich das nicht eigentlich, oder so ein Leben allgemein, fühlt sich das nicht eigentlich an, als ob das Leben nur aus Arbeit besteht?
3: So fühlt sich doch an zum Teil, ja. Du musst halt auch umdenken, zum Beispiel wenn du Arzttermine oder so hast, die musst du dann auf früh morgens legen am besten, bevor du schlafen gehst.
1: Bevor du schlafen gehst. Das heißt, du kommst von der Arbeit, bleibst dann noch so lange wach, bis du den Arzttermin hast und gehst danach erst ins Bett.
3: Genau, anders geht's nicht. Wenn du abends wieder aufstehst, haben die Ärzte zu.
1: Ja, schon klar. Aber das ist ja krass. Dann bist ja fix und fertig. Sitzt da beim Arzt im Wartezimmer. Im schlimmsten Fall dauert es eine Stunde länger als geplant.
3: Ja, beim Zahnarzt nimmt man einen Vorteil, dann schläfst du fast ein bei der Behandlung.
1: Ja gut. Wollen Sie eine Spritze? Nee, brauche ich nicht. Ich bin sowieso gleich weg. Verstehe.
3: So ungefähr, also Arzttermine immer gleich früh morgens gemacht. Und wenn du einkaufen musst oder so, das machst du dann nachmittags, wenn du wach bist. Du hast ja ein Firmenauto zu Hause, ist ja kein Problem. Dann fährst du einkaufen.
1: So, Heiko, du hast dich ja jetzt wieder für einen neuen Job entschieden. Du bist Taxifahrer. Du bist auch nur nachts unterwegs oder bist du auch tagsüber?
3: Das ist noch in der Findungsphase, sag ich mal. Ich wechsle jetzt den Arbeitgeber. Das Taxiunternehmen, was ich mir rausgesucht habe am Anfang, ist nicht so das Wahre. Zum 1.10. wechsle ich und dann sind meine Arbeitszeiten von 14 bis 22 Uhr.
1: Oh, Nachmittag. Okay. Vom Nachmittag bis in den Abend hinein. Glaubst du, das wird sich positiv auf deine Beziehung ausüben?
3: Weiß ich nicht, dann müssen wir es ausprobieren, wie das dann läuft.
1: Weiß sie schon Bescheid, was deine neuen Arbeitszeiten dann hergeben?
3: Ja, das weiß sie schon. Und okay. Ich meine, wichtig ist ja, dass du arbeiten gehst überhaupt und nicht faul zu Hause rumhängst.
1: Weil die lebt ja nicht nachts, ne, so wie du. Die ist nicht so eine Nachteule.
3: Nee, die arbeitet ganz normal.
1: Das heißt, jetzt gerade schläft sie?
3: Jetzt schläft sie, ja, richtig.
1: Okay. Ja. Das ist schon interessant irgendwie. Hat die das nie gestört, dass du nachts immer so lang wach bist und so viel? Hat die da nie gesagt, finde ich nicht cool?
3: Nee. Das Problem ist, sie kommt dann meistens freitags nachmittags nach ihrer Arbeit, kommt sie dann zu mir gefahren und bleibt dann bis sonntags abends. Mhm. Und dieser Freitag ist dann meistens das Problem.
1: Warum?
3: Weil da halte ich mich dann meistens wach, bis sie da ist und muss mich den ganzen Tag dann quasi noch wach halten, bis wir abends dann zusammen müde ins Bett fallen.
1: Das wäre sowieso gerade die nächste Frage gewesen, weil ich mich dann wirklich frage, wenn du diesen Rhythmus eh schon drin hast und jetzt verbringst du mal ein Wochenende mit der Partnerin, stellst du dich dann auf ihre Schlafengehenszeiten ein oder sagst du dann irgendwie, naja, irgendwann pennt sie neben mir ein, ich bleib dann aber trotzdem noch bis 4 Uhr morgens wach?
3: Ja, ich versuche dann ihren Rhythmus anzunehmen.
1: Aber ist ja Quatsch, weil du musst ja dann, das ist ja nur für ein, zwei Nächte und dann bist du ja wieder in deinem Rhythmus.
3: Ja, genau, das ist, ja gut, das ist machbar, aber.
1: Das ist machbar, ja.
3: Ja. Es gibt ja auch, ich merke es auch, wenn ich frei habe, wenn ich jetzt Urlaub habe oder so. Hm. Ich bin schon seit zig Jahrzehnten in diesem Rhythmus drin. Ich bin nachts hell wach, also eigentlich fit. Mhm. Und tagsüber fallen mir die Augen zu.
1: Das glaube ich dir. Okay.
3: Aber das mit der Rhythmus, der bleibt auch, wenn du frei hast, denn das kriegst du so schnell nicht raus.
1: Heiko, ich muss schon wieder weiter. Ich danke dir für den Anruf. Ich freue mich, dass es dir gut geht und wir hören uns bald wieder.
3: Gerne.
1: Bis dann, ciao.
3: Tschüss.
1: So, welcher Beruf macht es wirklich besonders schwer für Beziehung oder Familie? Wo sagt ihr, das ist eine Belastungsprobe und das mache ich vielleicht nie wieder? Oder ihr steckt sogar mittendrin in diesem Beruf und sagt, irgendwie muss es weitergehen, auch wenn es super schwer ist. Ruf mich an, lass uns darüber reden.
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1: So, kurzer Blick aufs Telefon. Eine Leitung haben wir gerade aktuell frei. Die könnt ihr euch schnappen. Und wir ziehen weiter. Wen haben wir? Da wartet wer am längsten mit der 4-1. Hallo, wer da woher?
4: Hallo Daniel.
1: Hallo, wer ist da?
4: Ja, ich bin's, der Alex aus Köln.
1: Alex aus Köln, grüß dich. Hallo.
4: Ja, wie geht's dir?
1: Ja, ich bin gesund. Das ist die Hauptsache, oder?
4: Hä?
1: Gesund bin ich.
4: Ja, das ist gut.
1: Das ist cool. Das ist das Wichtigste. Ja. Alex, was bringst du mit? Über welchen Beruf willst du reden? Ich höre mich übrigens doppelt und dich auch.
4: Das weiß ich nicht, warum. Ich habe das Radio oder Fernseher aus.
1: Hast du Lautsprecher oder Headset oder irgendwas drin?
4: Nein, gar nichts.
1: Gar nichts?
4: Hörst du mich?
1: Ja, ich höre mich doppelt.
4: Aber ich höre dich gut.
1: Ja, kannst du Lautsprecher mal anmachen?
4: Anmachen? Boah, wie geht das denn jetzt?
1: Probier das mal aus.
4: So, jetzt?
1: Hast du jetzt an?
4: Lautsprecher, ja.
1: Boah, jetzt bin ich ja noch lauter. Nee, kannst du ausmachen.
4: So, hörst du mich jetzt?
1: Vor allem, wie schlimm ich klinge. Gott, ich klinge ja wie so eine krächzende, weiß ich nicht, voll krächt. Ja. Alex, also lass uns zum Thema kommen, ich sag gar nichts, sonst höre ich mich doppelt und du erzählst einfach mal, was für ein Beruf eine große Belastung für Familie und Beziehung gibt.
4: Ja, genau. Es gibt ja viele Berufe und mittlerweile gehen die Leute, weil die ja gar kein Geld mehr haben, weil alles so teuer geworden ist, die Spritpreise und so, gehen die ja alle teilweise drei Berufe nach. Und wie willst du dann heutzutage dann noch eine Partnerin oder sonst was? Das sind ja viele Alleingänger mittlerweile. Die lohnt sich gar nicht mehr, eine Partnerschaft oder eine Freundschaft oder eine Beziehung zu machen, weil teilweise ist das sehr, sehr schwer geworden.
1: Also dein Argument ist jetzt nicht dieser eine Job, der problematisch ist, sondern heute brauchst du mehr als einen Job, um überhaupt über die Runden zu kommen. Und das ist dann eher das größere Problem für Beziehung und Familie.
4: Nee, weil du willst ja auch was mit deiner Partnerin über unternehmen, sag ich mal in Urlaub fliegen oder sonst was. Weil was nützt dir das, wenn du einen Job hast, und du gehst jetzt arbeiten, kommst wieder und der Kühlschrank ist leer.
1: Ja.
4: Weil kein Geld mehr da ist. Ja, weil alles so teuer geworden ist, ja. Deswegen gehen ja viele Leute 3 Jobs nach. Also ich gehe ja auch 2 Jobs nach.
1: Ja, stimmt.
4: Ja? Ich bin im Haus der Begegnung, da bin ich jetzt 7 Tage immer in Köln und jetzt noch die Pizza am Fahren. Das heißt, guck mal, ich kann dir sagen, Freitag, Samstag bin ich im Haus der Begegnung von morgens früh bis 15 Uhr. 8 Uhr. Dann bin ich Freitag und Samstag um 21, 22 Uhr wieder da, bis 3 Uhr nachts, muss aber dann schon wieder um 6 Uhr aufstehen, oder 5:30, fahr kurz nach Hause, in die verbotene Stadt von Köln, mich umziehen, kurz, und dann bin ich schon wieder um 8 Uhr auf der Matte da. Das heißt 2 Stunden nur.
1: Okay, das ist
4: und das Gute ist, wenn du keinen Tiefschlaf hast, weißt du, und der Körper geht total im Ruhemodus, dann springst du schneller aus dem Bett raus, als wenn du 7-8 Stunden schläfst. Die sagen alle zu mir, wie hältst du das durch? Und dann erkläre ich denen das. Das ist auch so erwiesen von Leuten. Die haben gesagt, wenn du so ein Tiefschlaf bist, richtig festen Tiefschlaf, ist das sehr, sehr schwer. Ja, und das ist heutzutage dann schwer, wenn man Tag und Nacht arbeitet, um über die Runden zu kommen. Und dann noch eine Partnerin oder was weiß ich. Ne?
1: So. Ich hab mir letztens, leider kann ich das jetzt nicht wiedergeben, ohne Fehler zu machen, deswegen werde ich es nicht wiedergeben, aber ihr könnt selber mal gucken, was ihr dazu Spannendes rausfindet. Welche Auswirkungen hat es auf den Körper, wenn man sich 40 Jahre lang, also 40 Jahre, die man jetzt im Schnitt arbeitet, ne, wenn man sich jeden Morgen, Montag bis Freitag, 5-mal die Woche, wenn man sich morgens aus dem Bett klingeln lässt vom Wecker. Was hat das für einen Einfluss auf den Körper, dass der Wecker den Schlaf unterbricht, 40 Jahre lang? Ist das eher positiv oder negativ? Hängt natürlich von vielen Faktoren ab, hängt von davon ab, gehst du regelmäßig auch wirklich schlafen, immer zur selben Uhrzeit und bekommst du genug Schlaf, ne? Das ist natürlich auch ein wichtiger Faktor. Spannend finde ich aber auch, dass die Entwicklung ja eher zeigt, dass viele genau da dann sparen am Schlaf und sagen, ah komm, nochmal irgendwie eine Netflix-Folge oder vielleicht doch nochmal ein bisschen Instagram gucken. Ne? Du liegst mit dem Handy im Bett und dann guckst du auf die Uhr und denkst dir, huch, jetzt haben wir ja schon 1, ich muss ja schon in 4 Stunden oder 5 Stunden wieder aufstehen.
4: Ja.
1: Das hat natürlich auch seine Konsequenzen langfristig, glaube ich.
4: Ja, natürlich, ob das ist oder das ist. Aber auch wenn du arbeiten gehst, sag ich mal, und fährst dann nebenbei Pizza aus, um ein paar Mark zu verdienen, bei Netflix gucken, da verdienst du ja nichts. Die meisten Leute gehen ja 3 Berufe oder sogar 4 Berufe nach.
1: Alex, du bist Single, wenn ich mich nicht irre, und bist weder Papa noch verheiratet noch irgendwas, ne?
4: Ja.
1: Ist das so, dass du sagst, du, ich bin auch ehrlich gesagt ganz froh drum, weil die Verantwortung oder die Zeit, die hätte ich gerade gar nicht? Oder wie siehst du das?
4: Ja, ist so, auf jeden Fall ist das so, Daniel. Weil ich sehe es ja überall. Es laufen so viele Singles rum, hübsche Mädchen, alles. Meine Bekannte zum Beispiel, die mit dem Henry, mit dem Labrador, wo ich dir die Geschichte immer erzählt habe, mal, den ich ja so liebe, die ich auch grüße, die Nico und den Nils. Und die zum Beispiel arbeitet als Kinderphysiotherapeutin in Köln. Und die ist so ausgelastet, die geht morgens früh um 7 Uhr, geht die aus dem Haus, hat dann um 7:30 schon die ersten Patienten und kommt jeden Tag fast um 9 Uhr oder 9:30 nach Hause. Und die ist K.O. Und der Nils, gut, der ist jetzt in Hamburg, ihr Freund, ne? Aber trotzdem, die lieben sich immer noch, ne? Und das ist, bei denen ist das so eine richtige Belastung, glaube ich auch. Aber gut, er ist jetzt in Hamburg im Moment, ne? Dann tut sich das nicht. Telefonieren immer, ne? Und alles, ne? Aber trotzdem, es ist schwierig. Es ist schwierig, wenn ich das sehe, besser dann alleine bleiben, weil da ist der Ärger vorprogrammiert.
1: Ne? Und du meinst, wenn man in einer Beziehung wäre, wäre der Ärger vorprogrammiert?
4: Ja, klar.
1: Okay, gut.
4: Ja, klar. Ja, so als Single kann ich ja tun und lassen, was ich will. ich könnte ja noch einen Job machen, so sage ich mal. Könnte ich jetzt nicht, aber...
1: Ne? Aber es wäre ja Quatsch, wenn dein Leben nur noch aus Arbeit besteht.
4: Ja, aber was willst du denn machen, Daniel? Guck doch rum. So viel Flaschensammler, Rentner, Altersarmut. Das kommt doch nicht von irgendwo her. Die Spritpreise an der Tankstelle in Köln war heute gewesen, ich denke, was ist das denn? 2,41 Euro. Eine großen Firma Tankstelle, weißt du? Mit einer gelben Muschel, ja. So.
1: Ja? Das wird immer teurer.
4: Das ist Wahnsinn.
1: Ja,
4: natürlich wird das teurer. Und wie sollen die Leute das denn bezahlen? Glaub mal, auch die Ware im Regal wird teurer. Alles. Ja? Weil die Lieferungen kommen ja alle mit dem LKW und sowas alles. Das wird alles teurer. Weil manche Spedition sagt, hier, ich liefere manchmal welche am Eiffeltor. Der sagte schon zu mir, sagte, ich möchte nicht wissen, was die jetzt bezahlen, die Zuliefererfirmen, die wir hier rumkutschieren. Die LKWs werden ja hier am Eiffeltor geladen und das muss ja alles, die Container müssen ja verteilt werden dann oder die Ware. Das ist ja alles Geld, ne?
1: Okay,
4: das ist
1: verstehe.
4: Wahnsinn. Es ist Wahnsinn.
1: Also Alex, vielen Dank für deine Einschätzung zum Thema.
4: Dann, aber,
1: was willst du noch sagen?
4: Darf ich dir nur eins sagen?
1: Bitte.
4: Ich habe heute die ganz schlechte, also eine ganz traurige Nachricht gekriegt, deswegen, du hast ja immer ein Ohr für sowas, den kennst du ja auch wahrscheinlich vom Fernsehpreis oder sonst wo oder Radiopreis, dass der Ralf gestorben ist, der Richter. Und ich bin eben hingefahren zu dem Sohn und habe gesagt, hier, Jesus gestorben und sowas alles, ne, ist ganz traurig, weil ich habe noch gesagt gehabt, das kommt jetzt auch noch hinzu. Ich sag zu dem Sohn, ich wollte den Ralf noch besuchen, letztens, weil der ist ja noch gut zu Fuß gewesen, alles, ne? Und ich sag, was ist denn los gewesen? Wie ist er gestorben? Er sagt, er ist ganz einfach eingeschlafen, nicht mehr aufgewacht, weil er ja wohl noch eine Herzoperation oder so hatte. Ich sag, wie ist es, sag ich, ich bin so viel am Arbeiten, ich habe noch nicht mal Zeit, meinen guten Freund Ralf zu besuchen. Das finde ich jetzt auch noch traurig, richtig?
1: Ich wusste es nicht, sage ich dir. Sehe gerade aber die Schlagzeile und die Meldungen.
4: Hast du nicht gehört
1: heute? Nee, wusste ich nicht. Habe ich heute nicht mitbekommen. Das finde ich sehr traurig. Ja. Sympathischer Schauspieler. Mehr kann ich dazu nicht sagen.
4: Ja, der Ralf, der hat dann über Semmelrogge, haben wir, der Semmelrogge kam auch immer ins Boxchen bei Felix Sturm hin. Ne? Wir haben dann immer so Quatsch gemacht und so. Ne? Und wer eben auch richtig enttäuscht war, den habe ich getroffen gehabt, wo ich Pizza gefahren hatte in Marienburg. Hier dein Kollege, wie heißt der? Der ist ja auch, was ist der Moderator? Ist der? Der, wie heißt der? Harald Schmidt. Sagt er, ey, Alex.
1: Kenn ich nicht persönlich, aber schön, dass du uns als Kollegen bezeichnest.
4: Ja, wie ist der Moderator?
1: Ja, aber stimmt, ja, gut.
4: Ja, und dann sagt er auch zu mir, ey, Alex, das habe ich eben im Live-Ticker gelesen. Es stimmt das? Ich sage, ja, sage ich. Und ich sage, der ruft ja jeden Tag beim Roland Beback an, weißt du, normalerweise. Und sagt immer hier bei dem Boxmanager von Felix, wie geht es dir und so, ne? Und ja, und jetzt wird er nicht mehr, wird er den Anruf immer vermissen. Das ist schade. Der sagt auch, sag mir Bescheid, wo der beerdigt wird. Schmeißt du mir den Briefkasten, ne? Die Zettel. Und dann gucke ich, dass ich auch komme zur Beerdigung. Also da werden viele Promis auch kommen, ne?
1: Weil das glaube ich.
4: Sehr sympathisch.
1: Ja. Sehr, absolut. Alex, schönen Abend dir, bis bald, bis zum nächsten Mal, wir hören uns.
4: Bis dann, ne?
1: Tschüss.
4: Jo, tschüss.
1: So, anrufen dürft ihr auch vom Handy und vom Festnetz. Heute geht es um Berufe, und zwar Berufe, die es einem wirklich schwer machen, Beziehung und Familie unter einen Hut zu bekommen. Und ich würde gerne wissen, welche Berufe sind das, die eine wirklich starke Belastungsprobe für das sind. Vielleicht sogar so weit, dass ihr sogar so weit geht und sagt, fang diesen Beruf nicht an, wenn du vorhast, eine Beziehung zu haben oder wenn du vorhast, eine Familie zu gründen. Das wird ein Ding der Unmöglichkeit oder irgendwas wird auf jeden Fall zu kurz kommen. Die Nummer zu mir.
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1: Die Nummer ins Studio. So, wer wartet am längsten? Ui, mein Namensvetter Daniel aus Viersen. Hallo Daniel, grüß dich. Danke fürs Warten.
5: Ja, gerne. Hi, guten Abend.
1: Hallo. So. Geht's um den Beruf, den du gerade ausübst, oder um was geht's?
5: Jawohl, korrekt. Also da bin ich aber auch wie der zweite Redner. Ich bin halt Berufskraftfahrer und mache das jetzt auch seit 14 Jahren. Hab dazwischen aber auch Schichtarbeit gemacht in der Conti-Schicht. Und das sind alles Sachen, die sehr schwer sind, quasi alles unter einen Hut zu bringen, wenn nicht alles dahinter steht. Also wenn sie da nicht dir den Rücken frei halten mit auf deiner Seite sind, dann wird das alles ein bisschen sehr anstrengend. Berufskraftfahrerleben habe ich auch dadurch, eine Beziehung ist dadurch in die Brüche gegangen, weil ich halt im internationalen Fernverkehr tätig war. Und ja, da man halt selten zu Hause ist, haben dann natürlich diese fehlenden Lücken oder Zeiten, haben dann natürlich andere oder eine andere Person dadurch eingenommen, den Platz genommen. Und ja, aber dann ist es am Ende des Tages wahrscheinlich auch nicht die richtige, wenn du dann nicht voll und ganz hinter einem stehst, weil am Ende muss ja immer das Geld muss ja schon reinkommen. Das ist das eine. Aber jetzt durch den, ich bin jetzt viel nachts am Fahren, bin zum Glück jeden zweiten Tag zwar zu Hause, aber dann, so wie die anderen Redner gesagt haben, ja, dann gehst du halt schlafen. Ich habe zwar, wir haben eine 6-jährige Tochter und es kommt jetzt zum Glück vor, dann kann ich die halt in die Schule bringen oder so wie heute, habe sie dann von der Schule abgeholt. Aber es fehlt halt diese Familienzeit und das ist das, was heutzutage nun mal sehr in den Vordergrund rückt, ist dieses Work-Life-Balance, also dieses, das alles unter einem Punkt zu kompensieren, zu packen. Das ist halt relativ schwer, zumindest in dieser Berufsbranche. Ich kann natürlich auch Tätigkeiten ausüben beim Lkw-Fahren, wo ich jeden Tag nach Hause komme, im Nahverkehr. Aber man verdient halt natürlich nicht dasselbe, was man in dem Fernverkehr oder mit Nachtfahren verdient. Natürlich Obst und Gemüse und das ist dann halt schon ein bisschen anders. Und so wie der Kollege auch sagte, wir haben halt 15-Stunden-Tage, dreimal die Woche. So, dann komme ich irgendwann mal morgens nach Hause zwischen 4 und wenn es schief läuft, bin ich dann auch mal erst um 10 Uhr leider zu Hause, weil ich am Abend später angefangen habe. Und dann versuche ich mich auch, wenn akribisch, irgendwie über Wasser zu halten. Das heißt, dann den Tag mit meiner Tochter verbringen oder Erledigungen mit meiner Frau verrichten, sodass ich dann abends, wenn wir Wochenende haben, ich habe halt eine kurze und eine lange Woche, mal komme ich dann samstags früh rein, diese Woche komme ich freitags früh rein und muss erst am Sonntagabend wieder raus. Das ist dann halt schon manchmal anstrengend. Und dann versuche ich mich aber dennoch wach zu halten, einfach damit ich das Wochenende mit ihr verbringen kann. Und dann ja, kippe ich meinen kompletten Rhythmus wieder ein bisschen um. Dann gehe ich abends zusammen mit ihr ins Bett. Aber ja, aber sie pennt meistens vor mir schon irgendwie auf der Couch ein. Und dann sitze ich da noch, dann gucke ich noch mit ihr 1-2 Serien. Ja, ich schaue sie, sie schläft. Und dann gehen wir da meistens so 1-2 Uhr gehen wir dann zusammen ins Bett. Und dann werden wir morgens natürlich dann immer schön geweckt, so gegen 7-8 Uhr von der Kleinen, weil sie halt ihren Schulrhythmus drin hat.
1: Mhm. Daniel, du sagst, man braucht da schon eine Partnerin, die das mitmacht, ansonsten geht das gar nicht. Du hast ja anscheinend eine Partnerin gefunden, die das mitmacht. Und trotzdem habe ich den Eindruck, das ist nicht die Lösung für alles, sondern es gibt trotzdem viele Dinge, die zu kurz kommen.
5: Korrekt. Also bei ihr ist jetzt halt mein Vorteil, sie ist auch mit einem, also mein Schwiegervater ist auch Berufskraftfahrer gewesen und sie ist als kleines Kind schon mit ihm gefahren, also sie kommt nun mal aus dem Haushalt vom Berufskraftfahrer. Aber das, was halt gerade erschwerend dazu kommt, ist, meine Kleine kennt es halt nicht anders. Sie ist jetzt 6 und die letzten 5,5 Jahre war ich halt jeden Tag zu Hause. Sei es mit der Konti-Schicht oder als Berufskraftfahrer, weil ich vorher im Baugewerbe tätig war. Da war 16 Uhr, war halt Feierabend und dann war ich gegen 17 Uhr spätestens meistens zu Hause. Sie kennt es nun mal nicht anders, dass ich immer jeden Tag zu Hause war. Ich lag abends im Bett, wenn irgendwas war, konnte sie rüberkommen, da war Papa da, Mama war da, war alles in Ordnung. So, jetzt hat sie halt Tage, die ganze Woche, nicht Tage, sie hat die ganze Woche, wenn sie rübergeht. Sie liegt alleine mit meiner Frau im Bett. Und mittlerweile kommt es halt sehr oft vor, dass, wenn ich los muss, dann kommt von ihr, Papa, verlass mich bitte nicht. Und dann gucke ich sie mal an und frage mich auch, ich verlass dich doch nicht. Ich komme doch, Dienstagmorgen komme ich doch wieder nach Hause. Ja, aber du bist heute Abend da und morgen bist du nicht da. Bitte verlass mich nicht.
1: Und was macht das mit dir? Ich meine, wir reden gerade so ganz trocken darüber, dass sie dir das sagt. Und natürlich, das zerreißt einem so das Herz, aber Ist das etwas, wo du 5 Minuten später, wenn du dann die Tür zumachst, schon wieder gedanklich woanders bist? Oder ist das was, wo man dann vielleicht auch ja, die ganze Zeit irgendwie drüber nachdenkt und das nicht losbekommt? Ich frage mich, was das mit einem macht, so eine Aussage.
5: Es zerreißt einem das Herz und das zermürbt mir auch immer den Kopf. Da ist man halt manchmal schon gewillt oder man spielt mit den Gedanken, Alternativen zu suchen, ob es das wirklich das Richtige ist. Weil diese Zeit, wo sie jetzt so klein ist, das ist eine Zeit, die wird nie wieder zurückkommen. Ich habe halt keine Rückholtaste, wo ich sagen kann, alles klar, wieder zurück zur Kindheit.
1: Ja, genau.
5: Es läuft jetzt fortlaufend durch und
1: fühlst du dich dann, wenn du darüber nachdenkst, über die Optionen, die du hast oder die Möglichkeiten, fühlst du dich alternativlos oder würdest du sagen, na, gib schon andere Wege, aber die sind vielleicht nicht so einfach, die erstmal zu bekommen und pipapo, dann zählt man all diese Schwierigkeiten auf oder sagst du halt, nee, es gibt gar keine Alternative, das ist der einzige Weg, wie ich Geld verdienen kann für diese Familie?
5: Nein, also wir leben ja in Deutschland und klar, es gibt halt genügend Alternativen. Man muss halt nur Kompromisse dann für diese Alternativen eingehen. Es bringt zwar viel Geld, aber ich muss dafür auch sehr viel opfern, so gesehen, an Arbeitszeit oder an Freizeit, die ich dadurch habe. Ich glaube, im Monat komme ich hier auf meine 240 bis 270 Stunden, die ich einfach nicht zu Hause bin. Natürlich könnte ich auch schauen, ob ich nicht sage, alles klar, ich nehme den Nahverkehr oder selbst ich gehe wieder in irgendeinen Industriebetrieb oder ich gehe auf Schicht und mache halt dann das. Aber dann muss man schauen, was fehlt mir am Ende des Tages? Kommen wir mit dem, was ich dann nach Hause bringe, über die Runden?
1: Jetzt. Also es ist schon, Geld ist der treibende Faktor bei diesem ganzen Spiel.
5: Ja, ein bisschen schon, weil man muss ja schauen, wo man bleibt. Man hat einen gewissen Lebensstandard irgendwo.
1: Über den würde ich ganz gern kurz mit dir reden. Bleib dran, wir machen nur einen ganz kurzen Sprung in die nächste Stunde und ihr könnt gerne anrufen vom Handy vom Festnetz. Eine Leitung gerade frei, bis gleich.
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1: Schön, dass ihr da seid. Heute geht's in der Night Lounge um das Thema, welcher Job, welcher Beruf wird zu einer echten Belastungsprobe für Beziehung und Familie? Würde ganz gerne wissen, welche Berufe sind da ganz weit oben, bei denen man wirklich sagt, boah, das unter einen Hut zu bekommen, ist wirklich heftig, ist manchmal sogar fast unmöglich oder ja, man zahlt dann auf jeden Fall seinen Preis für. Daniel aus Viersen ist gerade bei mir dran, der zweite Berufskraftfahrer, der heute anruft und der mir schildert, wie es ist mit Familie, das irgendwie alles unter einen Hut zu bekommen. Ich glaube, deine Kids sind noch jünger, ne? Deine Tochter in dem Fall, ne?
5: Ja, korrekt. Meine Tochter ist 6 und
1: 6 Jahre,
5: wir haben noch
1: okay.
5: zwei große, 24 und 20.
1: Ach, die hat die auch noch? Okay.
5: Ja.
1: Ich glaube, es ist so ähnlich wie beim Florian. Ich glaube, der hat auch 3 Kids, wenn ich mich nicht verhört habe vorhin. Aber die sind schon, glaube ich, alle ein bisschen älter. So, und ja, jetzt wollte ich gerade von dir wissen, wo sind wir jetzt gerade stehen geblieben? Wir waren gerade bei dem, naja, du könntest die Schicht wechseln, du könntest natürlich auch ein bisschen mehr, am Ende muss es das Geld sein. Genau, und dann sind wir zum Lebensstandard gekommen. Und da stelle ich mir die Frage, auf wie viel Lebensstandard könnte man rein theoretisch verzichten, wenn dadurch aber mehr Familienzeit entstünde?
5: Oh ja.
1: Also vielleicht zu sagen, okay, wir haben jetzt vielleicht nicht mehr so viel Geld, damit ich irgendwie jeden Monat irgendwie neue Klamotten kaufen kann für die Kids oder eine Playstation oder ein neues Handy oder so. Aber dafür haben wir jetzt irgendwie 50% mehr Zeit zusammen.
5: Ja, das ist gut. Boah. Das ist eine gute Sache. Also man baut sich ja gewisse Sachen. Es sind ja die grundlegenden Sachen, die irgendwo bezahlt werden müssen, sei es das Haus oder.
1: Ja, also Strom, Wasser, Gas und Lebensmittel, ne? Das.
5: Ja, genau. Ja, das ist halt alles teurer geworden. Ne?
1: Das stimmt, und, ja, das stimmt.
5: Das ist nicht so knapp und gut.
1: Das heißt, würdest du sagen, wir machen jetzt schon keine besonders großen Sprünge und es ist trotzdem knapp? Oder würdest du sagen, nee, eigentlich machen wir schon gute Sprünge und es ist auch gut, dass ich gut verdiene?
5: Nee, das Erste. Also es ist schon, oder Kombination, also ich verdiene schon nicht schlecht, aber dennoch ist es knapp, weil alles halt relativ teuer ist. Also ne, sei es das Haus, sei es die Lebensmittel zwischendurch und dann der Sprit und dann kommen noch
1: Darf ich fragen, wann du das besonders zu spüren bekommen hast? Also viele sagen zu mir in den letzten 6 Jahren. Ist es bei dir, würdest du sagen, ja, kommt hin, ist bei mir genauso?
5: Die letzten 4 Jahre, würde ich sagen. Es ist auf jeden Fall arg nach oben gestiegen. Also die letzten 4 hat es richtig angezogen, seit wir auch quasi auch von der Wohnung in ein Haus umgezogen sind. Mhm. Wir wohnen halt zur Miete und da fällt mir das besonders auf. Also das ist, weil alle Kosten, die in der Wohnung durch die 2 Parteien geteilt worden sind, weil wir 2 Parteienhaushalt gelebt haben, wurden natürlich geteilt und jetzt sind die gesamten Kosten alleine für mich da oder für uns da und dann sieht das alles schon alles ein bisschen anders aus.
1: Ja, das ist, verstehe ich. Absolut. Und für eine Familie muss man nochmal ganz anders kalkulieren. Da sprechen wir von ganz anderen Summen, wie wenn man nur für sich selbst. Ich glaube, für dich selbst wäre es fast schon zu viel, was du verdienst. Da wird es, glaube ich, aber wenn man eine Familie...
5: Wie Gott in Frankreich.
1: Bitte?
5: Da würde ich, glaube ich, fast leben wie Gott in Frankreich. Ja. Wenn das Grundstück alleine wäre,
1: dann wäre... Ja. Das ist schon das wirklich ist schon nicht einfach. So, jetzt hast du gerade, wir waren gerade noch bei dieser emotionalen Stelle mit deiner Tochter und du hast ja gerade gesagt, man hadert dann schon, es zerreißt einem das Herz. Würdest du so weit gehen, dass du sagst, ich bin da wirklich schon aktiv dran, nach anderen Optionen zu gucken und ich will das auf gar keinen Fall bis zur Rente machen? Oder sagst du, doch, dafür ist die Liebe zum Beruf, die Leidenschaft zu groß, als dass ich das komplett aufgebe, hinterm Steuer zu sitzen?
5: Boah, da würde ich, glaube ich, meinem ersten Redner, dem zweiten quasi zustimmen. Also Familie geht über alles und ich würde für meine Tochter, glaube ich, fast, ich würde alles in den Sand setzen, nur damit ich quasi Zeit mit ihr verbringen kann. Aber ich, dennoch werden auch Hebel und Schalter in Bewegung gesetzt, damit man eventuell schaut, dass diese Familienzeit vielleicht doch irgendwas ist. Was Temporäres, dieses... Nur die Frage ist, wie lange das temporär ist. Natürlich, wenn irgendwas Aktives oder Attraktives reinfliegt, bin ich nicht abgeneigt, vielleicht zu sagen, alles klar, man würde wechseln. Weil ich sage ja, das zerreißt mir das Herz und bereitet mir auch öfters Bauchschmerzen, wenn ich unterwegs bin. Und, es ist nicht schön. Also ich möchte nicht, dass meine Tochter irgendwann mal, sie wird natürlich nie sagen, das ist der Onkel oder irgendwas. Dafür komme ich halt schon oft genug nach Hause. Aber ich möchte nicht, dass sie persönlich selig irgendwo darunter leidet, weil ich habe halt nur mein Leid.
1: Gut gesprochen. Daniel, danke dir für deinen Anruf. Ich muss leider weiter. Ich wünsche dir einen schönen Abend und alles Gute dir. Bis bald. Mach's gut.
5: Bis bald. Ciao.
1: So, heute reden wir über Berufe, die eine wirkliche Belastungsprobe für Beziehung und Familie sind. Ruft mich an, wenn ihr so einen Beruf ausübt oder ausgeübt habt oder wenn ihr einfach nur allgemein von Berufen sprechen könnt, die aus eurer Sicht nicht vereinbar sind mit Beziehung und Familie. Die Nummer zu mir.
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1: So, in der nächsten Leitung ruft wer an mit der 99. Hallo.
6: Ja, hi. Hallo.
1: Wer dran? Woher?
6: Ich heiße Eriko und ich komme aus Neuffen. Ich weiß nicht, ob das dir was sagt.
1: Eriko aus Neuffen?
6: Ja, das ist so zwischen Reutlingen und Stuttgart. Grob.
1: Muss mal gerade gucken. Neuffen, wo liegt das denn? Also eigentlich ist es nicht wichtig, aber mich interessiert einfach, woher meine ganzen Hörer kommen. Und ich sehe gerade, das ist da. Okay, gut. Reutlingen, Ecke. Okay, alles klar. Metzingen, das kenne ich.
6: Ja, so zwischendrin, genau.
1: Ja.
6: Ja.
1: Ja, war ich jetzt schon lange nicht mehr dran vorbeigefahren. Freue mich, dass du da bist, Eriko. Also Thema hast du mitbekommen, geht heute um Berufe und die Schwierigkeit der Vereinbarung mit Beziehung, Familie. Sprichst du von deinem jetzigen oder über was möchtest du reden?
6: Ich spreche von meinem jetzigen, wobei ich das noch gar nicht so genau sagen kann, wie belastend das dann im Endeffekt wirklich werden wird.
1: Was übst du gerade aus und wie lange
6: das
1: schon?
6: Das habe ich nicht so lange gemacht. Also ich bin jetzt seit 1.8., also seit August, jetzt grob einen Monat, anderthalb jetzt, als Revierfahrer, also Security und in Dauernachtschicht.
1: Guck mal.
6: Ich muss aber sagen, dass mir das eigentlich ganz gut taugt. Also meine Frau sagt auch, also ich bin verheiratet, hab einen 2,5-jährigen Sohn, Schön. Der uns ordentlich auf Trab hält.
1: Das glaube ich. Schön.
6: Aber meine Frau sagt, ich komme fitter nach Hause von der Nachtschicht als früher in den Wechselschichten. Also ich habe auch schon Security im Wechselschichtbetrieb gemacht.
1: Achso, die Branche ist gleich geblieben. Du hast nur die Uhrzeiten jetzt durch den neuen Arbeitgeber gewechselt, ja, oder was?
6: Vorher war ich für ein Objekt zuständig. Also ich habe für die US Army eingangs ja so wie bewaffneter Pförtner gemacht. Mhm. Und jetzt bin ich als Revierfahrer halt für verschiedene Objekte und mache da Verschluss und Aufschluss. Genau.
1: War das der Grund, weshalb du gewechselt hast, diese ständigen Schichtwechsel? Oder was war der Auslöser damals? Oder war es das Geld, einfach neuer Job mit mehr, der hat mit mehr Schein gelockt? Oder was war, warum hast du gewechselt?
6: Ich gewechselt habe ich nach 6 Jahren, weil da einfach, wenn man gewisse Sachen auf der Arbeit nicht ändern kann, die einen aber irgendwann so sehr stören, dass man denkt, man kann damit nicht mehr, aber man kann sie auch nicht ändern. Da muss man halt gehen, bevor man so wird wie viele andere und nur noch am Meckern ist.
1: Ja, ich überlege gerade, es kommt mir so vertraut vor. Ich habe das, glaube ich, schon sehr häufig gehört. Ich stelle mir immer die Frage, warum man sich über interne Abläufe, also doch, ich verstehe schon, warum man sich darüber aufregt. Denk mir aber auch so, kann man es nicht ein bisschen gechillt sehen und sagen, ah, weißt du was, ich finde das zwar total blöd, wie hier gearbeitet wird, das kann man vereinfachen oder anders machen, aber am Ende des Tages, ich werde dafür bezahlt, ich kriege mein Geld und gut ist. Und wenn ihr es nicht anders machen wollt oder vereinfachen wollt, dann ist das euer Problem so ungefähr.
6: Es geht mir weniger um Arbeitsabläufe, als dass dieses Zwischenmenschliche war es eher bei mir. Also einfach Vorgesetzte, die andere Leute irgendwie
1: herablassend
6: bevorteilen.
1: Ah, okay. Bevorteilen.
6: Dass man Vorteile hat, weil man eine gewisse Nationalität hat oder dass man dass wenn man mit zwei Mitarbeitern in einer Schicht zusammenarbeitet, die dann in ihrer Landessprache sprechen und man selber spricht halt nicht die Sprache.
1: Das war jetzt aber Englisch hauptsächlich in deinem Fall, oder?
6: Nee, das wär normalerweise, könnte man sagen, Englisch und die Landessprache Deutsch, weil jeder auch Deutsch spricht. Ist ja eine deutsche Firma, für die wir tätig waren. Aber wenn du dann mit zwei Griechen oder mit zwei Türken auf der Schicht warst und die dann in ihrer Landessprache sprechen und du als Deutscher daneben bist, ist das nicht so doll.
1: Also fürs Betriebsklima war es dann irgendwie so Grüppchenbildung und du hast dich dann immer so ein bisschen
6: Grüppchenbildung, ja, okay, genau. Und ich hab dann irgendwann gesagt, ich kann an diesem, also das war halt so aufgeteilt, dass ein Drittel der Firma eigentlich griechischer Abstammung war, das andere Drittel war türkisch und alles andere, das dritte Drittel hat sich in alles andere aufgeteilt. Und wenn man halt weder Grieche noch Türke war, dann hat man halt vielleicht weniger Feiertage bekommen, wo man dann 100% Zuschlag bekommen hat. Oder dann waren einfach so Ungerechtigkeiten, also dass man dann auf einen stressigeren Posten kam, statt den gechillten irgendwie zu haben. Ja, so Sachen. Und ich glaube einfach, wenn man dann gestresst, also wenn man die Sachen nicht ändern kann, dann muss man sich was anderes suchen, bevor man in so einen Meckermodus kommt und nicht mehr gerne zur Arbeit geht. Und weil ich eben dann langsam gemerkt habe, nach 6 Jahren, ich gehe nicht mehr so gerne zur Arbeit, wie ich es eigentlich gehen würde. Und ich bin jemand, der sehr gerne zur Arbeit geht eigentlich. Deswegen habe ich was anderes gesucht und war dann erstmal in der Pflege, weil ich auch in der Pflege gelernt habe und mir der Job eigentlich auch viel Spaß gemacht hat. Aber da bin ich in so einen chaotischen Betrieb reingerutscht.
1: Das war jetzt, Moment, das war jetzt eine Station, die du jetzt zwischen den beiden mal kurz wieder ausprobiert hast. Wo du gesagt hast, lass mal wieder back to the roots. Zurück zu dem, was ich mal früher gelernt habe. Mal gucken, wie sich das so entwickelt hat. Ja. Vielleicht ist das ja jetzt wieder ein bisschen besser, so ungefähr in der Branche.
6: Genau.
1: Und dann hast du aber gemerkt, ach du meine Güte, hier ist ja noch anstrengender.
6: Das war so chaotisch, weil es einfach diese Mentalität, nicht geschimpftes Lob genug. Also ich habe null Feedback bekommen. Ich war lange aus dem Beruf raus, war einfach auch unsicher. Die Einarbeitung war nicht so doll. Es war sehr, sehr stressig. Also ich war im ambulanten Pflegedienst, bin zu den Leuten nach Hause gefahren, um sie dort zu pflegen. Das war einfach sehr, sehr stressig. Und ich bin dann mental einfach in so ein Loch gefallen, dass ich dann nicht mehr,
1: Musst du rangehen?
6: Für meine Familie so. Nicht so wichtig.
1: Okay. Nee. So, jetzt bist du seit August Revierfahrer. Du sagst, noch kann ich nicht abschätzen, welche Auswirkungen das auf die Familie und auf die Beziehung haben wird. Aber ich mache das jetzt einfach erstmal. Das heißt, ich habe nicht den Eindruck, dass du da jetzt fest dran klammerst, sondern wenn du merkst, es passt nicht, dann wirst du da auch relativ schnell weiterziehen, oder? Sehe ich das falsch?
6: Ich weiß nicht, was für Alternativen ich halt habe.
1: Also, das wäre das Nächste gewesen. Denn ich frage mich dann wirklich, wenn man jetzt sagt, das passt vielleicht nicht.
6: Ja. Aber in dieser Zwischenzeit zwischen diesem Pflegeberuf und dem jetzigen Job war ich halt anderthalb Jahre jetzt auch krank, weil es mich dann halt wirklich psychisch rausgehauen hat. Mhm. Mit diesem Berufswechsel, der dann nicht so geklappt hat, wie ich es mir vorgestellt habe. Und deswegen hat es mich dann psychisch total rausgenockt, also mit klinischem Aufenthalt. Also ich habe mich selber eingewiesen. Bin dann meiner Frau auch sehr dankbar, dass sie da mir den Rücken freigehalten hat und das alles mitgetragen hat und Reha und also schon eine sehr, sehr bewegte Zeit hinter mir und jetzt halt aus der Reha entlassen, arbeitsfähig, war dann ein paar Wochen arbeitslos und hat mich halt darum gekümmert, wieder in Arbeit zu kommen. Und das war jetzt halt die beste Arbeit, die irgendwie aufgegangen ist für mich und es macht mir Spaß und ich merke einfach, wenn meine Familie aufwacht zu Hause, komme ich gerade nach Hause und ich habe dann noch Zeit mit meinem Kleinen und mit meiner Frau. Und gehe dann irgendwann so gegen 8-9 Uhr schlafen. Also ich komme so 7 Uhr nach Hause und gehe dann so gegen 8-9 schlafen und schlafe dann so bis um 4. Ja, und das funktioniert im Moment gerade ganz gut.
1: 16 Uhr und dann musst du wieder um wie viel Uhr in die Arbeit um?
6: So 7:45 fange ich wieder an.
1: 7:45. Also, okay, also das Zeitfenster zwischen 19 und 19:45, das ist ein bisschen knapp. Aber was macht man in dieser Zeit? Was machst du in dieser Zeit zwischen 16 und 19:45?
6: Was macht man da? Zeit mit der Familie verbringen.
1: Also gemeinsam Abendessen wahrscheinlich, gehe ich mal von aus. Das findet noch statt. Das passt ja von der Zeit her.
6: So einschlafen. Dass der Kleine, momentan fängt er halt, da wird erst so gegen 8-9 Uhr müde. Deswegen, das ist, das kriege ich nicht mit.
1: Okay.
6: Aber umso mehr genieße ich es, wenn ich dann mal frei habe und dann auch wirklich bei meiner Familie schlafe.
1: Okay.
6: Genau.
1: Eriko, vielen Dank fürs Gespräch. Dir auch einen schönen Abend. Viel Erfolg im neuen Job. Ich hoffe sehr, dass sich das einpendelt mit der Family. Und dass du einfach am Ende sagst, doch, das ist gut, wir kriegen das gut gemanagt. Ich wünsche euch auf jeden Fall alles Gute.
6: Danke fürs Gespräch.
1: Danke dir, bis bald. Mach's gut, Eriko. Ciao. So, cool. Auch der coole Name. Ich glaube, ich habe noch nie mit einem Eriko gesprochen. Jetzt dürft ihr auch anrufen vom Handy vom Festnetz. Heute zum Thema. Gibt es irgendeinen Beruf, der aus eurer Sicht belastend ist? So belastend, dass Familie und Beziehung damit kaum vereinbar sind? Dann erzählt mir davon.
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1: So, das wird, glaube ich, heute wird viele Berufe, glaube ich, zum Vorschein bringen. Und was ist das Ziel des Ganzen? Ich glaube, deutlich zu machen, dass es viele Berufe gibt, die Herausforderungen und Schwierigkeiten mit sich bringen und dass man sich dessen immer bewusst sein sollte. Denn auch wenn es von außen immer so scheint, als ob alles toll ist und alles funktioniert, hinter den Kulissen sieht es manchmal nicht so aus. Und ich glaube, dass man über die auch mal sprechen muss. Denn es wird immer nach außen, vor allem heutzutage im Internet, immer alles so toll präsentiert und ja so toll und Leidenschaft und Familie und Beziehungen oder Beruf und Karriere unter einen Hut zu bekommen, soll so leicht sein. Ich glaube, dass ist leider nicht immer der Fall. Jetzt gehen wir mal in die nächste Leitung. Wen haben wir denn dran? Da ist Manni aus Tübingen. Manni, schön, dass du da bist.
7: Ja, schönen guten Morgen.
1: Der auch.
7: Alles klar bei dir?
1: Alles klar.

0: den Nachmittags halt ins Geschäft.
1: Wann kommst denn du heim? Also wenn du um 15 beginnst, bist du wann wieder zu Hause? Lass mich raten, Moment mal, 8 Stunden, 9, also ein bisschen, keine 8. Ich würde mal sagen, du bist so gegen 1 Uhr zu Hause, um 2. Wann bist du denn zu Hause?
0: Ich? Oh nee, ich bin morgen so zwischen, kommt immer so drauf ein, so zwischen 3 und 5 wieder heim.
1: Oh, noch später, 3 und 5.
0: Also ich habe auch so einen 12- bis 13-Stunden-Tag.
1: So, Moment mal, aber wenn du, gehen wir mal vom schlimmsten Szenario aus, du kommst um 5 Uhr nach Hause und um 15 oder 15:30 fängt schon wieder an. Das heißt, du hast ein Zeitfenster von, sagen wir mal, 10 Stunden, um es einfach zu machen, in denen du ja auch schlafen musst.
0: Richtig.
1: Wie viele Stunden schläfst du?
0: Aber ehrlich gesagt, vielleicht 4 oder 5, wenn es hochkommt.
1: Weil du sagst, mehr brauche ich nicht oder mehr kann ich mir nicht leisten.
0: Nee, aber wenn du morgens heimkommst, klar, was essen, dann nur ein bisschen Fernsehen gucken, erstmal wieder runterkommen vom Schaffen. Und ja, und meistens ja, schlafe ich beim Fernsehen gucken ein.
1: Okay, der Klassiker. Verstehe. So, und dann, okay, das heißt, wenn du dann aufwachst, wann stehst du in der Regel? Gegen wie viel Uhr bist du dann ungefähr wach?
0: So, zwischen 12 und 1.
1: Okay, das heißt, wir haben dann hier effektiv noch 2 bis 3 Stunden, die rein theoretisch für Partnerin und Familie noch da wären.
0: Partnerin habe ich keine
1: Ah, okay.
0: zurzeit. Ich habe erst letzte Mal angerufen, da habe ich mich ja beworben, aber da hat sich ja keiner gemeldet. Bei euch.
1: Ach, die Dating-Sendung. Ich stand gerade auf dem Schlauch. Ja,
0: Genau,
1: verstehe.
0: richtig.
1: So, also, es gibt auch keine Kinder?
0: Gut.
1: Kinder hast du?
0: Doch, ich habe 3 Stück.
1: 3 Stück.
0: Einmal 19, einmal 16 und einmal 14.
1: Sag mal, ist das jetzt ein neuer Trend? Alle, die angerufen haben, haben 3 Kinder. Ich glaube, ich muss mal nachlegen hier. 3 gibt's doch gar nicht.
0: Ja, es wird Zeit.
1: Was für Zeit? Ja, wird wirklich Zeit. Manni, also, was mich interessieren würde, ist, wenn du diese 2, 3 Stunden jetzt irgendwie hast, da passiert doch nicht mehr viel, oder? Ich glaube, da wirst du ganz entspannt vielleicht noch irgendwie so ein bisschen gucken, was für Nachrichten, E-Mails, vielleicht irgendwie die Waschmaschine mal anschmeißen oder so, die Küche mal. Dann ist auch schon die 2 Stunden rum.
0: Meistens, aber meistens bleibe ich da noch liegen, gucke noch Fernsehen, riecht
1: Ja.
0: nicht, trinke noch einen Kaffee oder so. Ja.
1: Fühlt sich das für dich wie Leben an oder wie Hamsterrad?
0: Wir leben nicht, aber
1: Leben
0: ich
1: nicht.
0: schaffe halt lieber nach. Ich schaffe lieber nachts wie tagsüber. Nachts habe ich meine Ruhe auf der Autobahn. Und tagsüber, das ist mir zu stressig, das da überall hinzufahren und Zeug abholen.
1: Könntest du überhaupt mit viel Freizeit was anfangen? Oder sagst du, nee,
0: Bei mir
1: ich
0: ist
1: wüsste gar
0: meine
1: nicht, wohin.
0: Freizeit ist am Wochenende.
1: Ja, und was machst du dann
0: Ja.
1: da?
0: Wohnung machen, aufräumen.
1: Und kommen die Kids da zu Besuch oder hast du mit denen jetzt nicht so viel zu tun?
0: Ja gut, der Große lebt bei seiner Mutter, die Kleine lebt bei der Mutter und die Mittlere ist ja bei mir. Also die 16-Jährige. Also die sehe ich auch nicht viel. Also außer morgens, wenn die heimkommt, wenn die dann halt aufsteht, in die Schule geht und dann halt vielleicht mittags, ja, wenn sie Normalschule hat, vielleicht mittags um 1.
1: Jetzt denke ich mir so, und vielleicht ist es einfach nur zu einfach gedacht, weil man sich dann denkt, naja, da hat jetzt die Familie auch nicht immer Bock drauf. Aber wenn man dann eh schon unterwegs ist und vielleicht gerade fährt, dann könnte man ja theoretisch, habe ich ja auch schon von anderen Berufskraftfahrern gehört, die dann einfach sagen, ja, dann telefonieren wir. Einer hat mir sogar mal erzählt, der telefoniert die ganze Schicht während mit seiner Frau. Die weckt ihn dann irgendwann und dann telefonieren die. Das Telefon läuft nebenbei. Heute ist ja alles möglich mit Flatrates und sie macht den Haushalt oder irgendwelche Erledigungen und er quatscht dann mit ihr immer wieder mal. Jetzt frage ich mich, nutzt du diese Zeit auch, um zum Beispiel zu sagen, jetzt rufe ich mal meine Kids an, ich ärgere die mal ein bisschen, frag mal, was es Neues gibt, was sie gerade so treiben und machen und dann rufe ich mal meine Ex-Frau an, weiß ich nicht. Also, oder sagst du irgendwie, ach Quatsch, ich nerv da niemanden, ich rufe da vielleicht Kollegen an, aber ich rufe nicht die Familie an.
0: Nee, wenn, dann telefoniere ich mit meiner Tochter.

0: Das war's dann.
1: Und freut ihr sich, wenn Papa gerade unterwegs arbeiten ist und anruft, oder sagt sie immer, Papa, was willst du?
0: Ja gut, manchmal schon. Also ich gucke gerade eine Serie auf Netflix oder auf dem Handy, auf TikTok. Oder.
1: Und lass mich raten, immer wenn du anrufst, störst du sie gerade dabei.
0: Das ist meistens so. Das ist ja ganz normal in der heutigen
1: Jugend. Es ist ganz normal heute, ich wollte gerade sagen. Aber es ist auch irgendwie traurig, dass es sich so entwickelt hat. Aber ich kenn's, ich kenn's.
0: Oder so, wenn sie heute mir geschrieben hat, Papa, kann ich von dir Chips haben? Mhm.
1: Achso, aber oh, sie fragt. Also sie bedient sich nicht einfach zu Hause. Sie fragt einfach, darf ich die haben?
0: Nee, da bin ich eigen, was das betrifft. Also was Süßigkeiten betrifft, da bin ich eigen.
1: Weil wenn Papa nach Hause kommt, dann muss da was da sein. Wenn das weggegessen ist, kriegt er schlechte Laune.
0: Nee, das geht gar nicht.
1: Das geht.
0: Ja, sie fängt halt und dann ist okay. Ich habe zwar gesagt heute oder gestern, du hast deine eigenen Chips im Schrank stehen. Wieso willst du jetzt meine? Ah ja, ich weiß auch nicht. Naja, also gut.
1: Okay.
0: Da sterbe ich jetzt auch nicht dran an den paar Chips.
1: Manni, abschließend würde ich zwei Fragen. Eine Frage wäre, wie viel Energie hast du, wenn du nach Hause kommst? Ja, Marcel vor dem gehört, hat gesagt, 0 von 10, wenn ich nach Hause komme. Wie viel ist es bei dir? Wie fühlt sich dein Energiespeicher an, wenn du nach Hause kommst?
0: Ich sag mal so zwischen 5 und 6%
1: Akku.
0: Ja.
1: 5 bis 6% Akku. Okay. Bist du froh, dass das so gut funktioniert, dass deine Tochter schon groß genug ist und dass das, ja, dass das irgendwie einfach läuft, dass dieses Zahnrad sich dreht? Oder sagst du irgendwie, ich würde es schon gerne irgendwie durch was anderes tauschen?
0: Ja, manchmal gibt es schon so Tage, wo ich sage, ein bisschen mehr Zeit voneinander haben ist schon besser. Aber meine Kinder sind es gewöhnt. Ich fahre jetzt seit 26 Jahren LKW oder bin ja auf der Straße. Und beim Abschleppdienst geschafft, die kennen es nicht anders bei mir.
1: Ich habe das Argument heute schon öfters jetzt gehört, dieses, die kennen das nicht anders oder die gewöhnen sich daran. Die Frage, die ich mir dann eher stelle, ist das gut, dass sie sich dran gewöhnt haben? Ne? Oder ist das gut, wenn sie sich dran gewöhnen?
0: Das ist jetzt eine gute Frage. Ich weiß nicht. Das, ich sage ja, das ist, die kennen es halt nicht anders. Die haben sich auch noch nie beschwert. Also mein Sohn, der ist jetzt 19, der schafft auch bei uns, bei mir in der Firma. Mhm. Der macht gerade aus, der hat jetzt das letzte Jahr als Berufskraftfahrer. Mein Sohn, der ist mit mir schon mitgefahren, da lag er noch im Maxi-Cosi, im LKW.
1: Macht dich das stolz, dass er den gleichen Weg einschlägt?
0: Einerseits ja, auf der anderen Seite habe ich auch zu ihm gesagt, hättest du was Gescheites lernen, der hätte schon besser verdienen.
1: Findest du, er hat seine Möglichkeiten und Chancen nicht ausreichend genutzt?
0: Der wollte gar nichts anderes machen. Der war schon immer, seit er klein ist, LKWs, das ist sein Traum.
1: Siehst du da so ein bisschen, dass du da quasi die Rolle gespielt hast, dass das so ein bisschen deine Schuld in Anführungsstrichen ist? Oder sagst du irgendwie, nee, ich glaube, ich habe damit jetzt wenig zu tun? Ja, wirklich?
0: Doch, ja. Ich sage ja, der ist mit im Maxi Cosi ist der mit mir nachts von Stuttgart nach Frankfurt in der Nachttour mitgefahren. Mhm. Alles. Und wo ich beim Abschleppdienst geschafft habe, ist schon, ja, wo ich dann größer war, ist schon mitgefahren, hat da auch schon Käufe. Und das will er ja jetzt sowieso machen, weil er, wenn er hier mit der Lehre fertig ist, will er wahrscheinlich hier zu seinem Abschleppdienst. Und dann halt, ja, große LKWs abschleppen gehen und so.
1: Da bin ich mal gespannt. Mensch, Manni, ich wünsche dir alles Gute. Vielen Dank für deinen Anruf. Dir einen schönen Abend.
0: Gerne. Bis gut. Wünsche ich dir auch.
1: Ciao. So, anrufen dürft ihr auch vom Handy und vom Festnetz. Welcher Beruf wird zur echten Belastungsprobe für Beziehung und Familie? Ruft mich an.
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1: So, wen haben wir dran? Mit der Endziffer 46. Guten Abend, hallo, wer da, woher?
2: Hallo?
1: Hi, wer da?
2: Hi, hier ist Elias.
1: Lias?
2: Elias.
1: Elias, wo bist du her?
2: Gute. Hi, aus der Nähe von Frankfurt.
1: Schön, wer ist bei dir?
2: Meine Partnerin ist bei mir.
1: Ich habe sie schon gehört, liebe Grüße. Freue mich, dass ihr da seid. So, Elias, verrat mir, geht's um deinen Beruf, um was genau geht's?
2: Es geht um meinen Beruf, was aber auch ihr Beruf ist, lustigerweise.
1: Okay, was macht ihr?
2: Also wir haben uns im Beruf kennengelernt. Wir sind beide Notfallsanitäter, dementsprechend im Rettungsdienst tätig. Genau.
1: Ey, ich krieg gerade Gänsehaut. Weißt du warum? Ich hatte ohne Mist, als ich gerade aufgelegt habe bei Money, habe ich mir instinktiv gedacht, das wäre cool, wenn ich jetzt jemanden aus dem Bereich in der Sendung hätte. Und dann rufst du plötzlich an.
2: Ja, siehst du mal.
1: Verrückt.
2: Schicksal.
1: So, beide Notfallsanitäter. Ihr habt euch auch, lass mich raten, auch beruflich da so kennengelernt wahrscheinlich, ne?
2: Im Job. Ja, ist korrekt, ja.
1: Okay.
2: Naja, wir haben uns in der Ausbildung noch kennengelernt und ja.
1: Wie lange macht ihr das jetzt schon?
2: Ausbildung begonnen 2020 und jetzt dann, also 3 Jahre die Ausbildung. Das heißt, seit jetzt gut 3 Jahren fertig ausgebildet. Hm.
1: Darf ich fragen, also ihr habt ja unterschiedliche, also ihr kommt ja aus unterschiedlichen Familien und so weiter. Was hat euch aber in diesem Beruf vereint? Also irgendwie, man muss ja der Typ Mensch dafür sein, dass man sich für diesen Beruf entscheidet. Also was hat bei dir dazu geführt, dass du dich für diesen Job entschieden hast und was hat bei ihr dazu geführt?
2: Boah, bei mir war es klassisch Helfersyndrom so ein bisschen. Und so ein bisschen vielleicht so ein verstecktes ADHS, also dass man so diesen Adrenalinkick einfach braucht.
1: Willkommen im Club.
2: Um zu funktionieren, ja. Das ist schon manchmal so. Wie war es bei dir?
3: Ja, dass man im Prinzip jeden Tag einen anderen Arbeitsalltag hat. Also dass man verschiedene Menschen hat, verschiedene Einsatzsituationen. Das ist nicht so wie im Büro, dass man immer so die gleiche Aufgabe hat. Und auch natürlich Menschen helfen. Habt
2: ihr
3: reingespielt, ja.
2: Ja.
1: So, und dann habt ihr euch kennengelernt. Jetzt übt ihr beide denselben. Seid ihr jetzt gerade auch auf Schicht oder seid ihr gerade privat?
2: Wir sind privat auf dem Weg in Urlaub.
1: Oh, wo geht's hin?
2: Nach Spanien.
1: Ach, wie schön. Was macht ihr da?
2: 4 Wochen.
1: Also Urlaub, klar, aber wie lange? 4 Wochen.
2: Ah.
1: Ja. Ihr macht's richtig. Guck mal, jetzt ist Urlaubszeit vorbei, jetzt seid ihr im September da. Ich glaube, das wird auch nicht so viel los sein, oder?
2: Ja, genau. Nebensaison schön auskosten. Solange wir keine Kinder haben, kann man das mal locker machen, ja.
1: Wie schön. Also ich weiß nicht, muss man mal sagen, wie sieht so ein Alltag aus? Ihr ruft ja heute an, dass das schon belastend für Beziehungen ist. Ihr kennt es aber beides. Schon mal ein großer Vorteil, finde ich. Wenn man beide in dem gleichen Beruf sind, dann ne, muss ich dir nicht erklären, wie mein Job läuft so ungefähr. Das weiß Schatzi. Also erzähl doch mal, was sind dann trotzdem die Herausforderungen am Ende des Tages?
2: Tatsächlich das Klassische im Schichtdienst. Also wir haben bei uns 12-Stunden-Schichten, was relativ gängig ist, sage ich jetzt mal, im Rettungsdienst. Das geht von 7 bis 7. Und dann ist halt immer die Frage, hat man halt parallel frei oder arbeitet man vielleicht entgegengesetzt? Also bei mir zum Beispiel auf der Wache, ich habe deutlich mehr Nachtschichten als meine Partnerin. Das heißt, ich bin natürlich deutlich häufiger nachts einfach nicht da. Wenn sie dann vielleicht Tagdienste hat, das heißt, kann vorkommen, man sieht sich einfach 3, 4, 5 Tage am Stück gar nicht. Das heißt, man gibt sich nicht mal die Klinke in die Hand, man sieht sich einfach gar nicht. Das
1: hat man da null Einfluss drauf?
2: Bedingt. Also man kann natürlich hier und da mal versuchen, hin und her zu tauschen, aber das geht auch nicht immer. Ja, also man kann es probieren, mit der Dienstplanung irgendwie zu sprechen. Manchmal funktioniert es, aber ich sag mal so, in 80% der Fälle funktioniert es eher nicht. Mhm. Zumindest bei uns. Ich weiß nicht, ob es bei den anderen Betrieben anders ist, aber zumindest bei uns.
1: Okay. So, das heißt, wann, also wie viel Zweisamkeit, wie viel Zeit für euch habt ihr?
2: Das ist auch sehr unterschiedlich, ehrlicherweise. Das kommt ein bisschen immer auf die Woche an. Also mal hat man irgendwie 4, 5 Tage zusammen dann auch mal. Mal sieht man sich die Woche nur irgendwie 1 oder 2 Tage. Das ist wirklich unterschiedlich. Oder mal nur abends zum Beispiel. Wenn ich jetzt beispielsweise frei habe, sie hat Tagdienst, dann ja, sieht man sich halt entsprechend nur abends. Wenigstens sieht man sich da, also im Vergleich zu den Fernfahrern hier, die zuhören, sieht man sich zumindest mal kurz, aber es ist natürlich trotzdem nicht das Gleiche wie in einem klassischen 9-to-5-Job, wo du halt dich jeden Abend gleich siehst und am Wochenende auch immer. Das ist bei uns halt immer das Ding, Wochenende, Feiertage, das ist egal. wenn der Dienstplan sagt, wir müssen arbeiten, müssen wir arbeiten.
1: Und ist es dann so, dass ihr einfach sagt, hey, wir haben uns beide für diesen Job entschieden, wir haben beide eine Leidenschaft dafür und aus dem Grund wissen wir ganz genau, worauf wir uns da eingelassen haben und akzeptieren das einfach? Oder sagt ihr euch, du pass auf, das wird sich dann irgendwann, wenn es konkrete Pläne auch, was uns beide anbelangt, also Richtung Familie und so weiter, dann werden wir da vielleicht auch was ändern? Oder sagst du einfach, nee, das gehört halt dazu, das ist halt das Modell, das wir gewählt haben für unser Leben. Erzähl.
2: Also langfristig, glaube ich, ist es nichts, also es ist nichts, was ich zumindest bis zur Rente machen werde. Allein schon körperlich, aber auch aus dem zeitlichen Aspekt mit Familie, ist schwierig. Also ich sag mal so, Kinder bekommen beispielsweise im Rettungsdienst als Frau gar nicht so blöd, weil man hat ab dem Tag, wo es bekannt wird, dass man schwanger ist, ein Beschäftigungsverbot. Und auch während der Stillzeit hat man weiterhin Beschäftigungsverbot. Das heißt, man darf gar nicht arbeiten, zählt irgendwie auch nicht zur Elternzeit dann dazu. Das hat schon auch Vorteile, muss man fairerweise sagen. Aber dennoch, klar, es ist, kann es dann belastend sein, wenn meine Partnerin dann beispielsweise daheim ist mit dem Kind und ich dann 12 Stunden weg, sie vielleicht auch mal irgendwie Ruhe haben will. Und wenn ich dann nach Hause komme nach 12 Stunden Dienst, dann willst du ja auch nicht unbedingt als erstes Kind in die Hand gedrückt bekommen.
1: Wenn ihr jetzt einfach mal so wirklich so ein bisschen frei rausspinnen könnt, also wirklich also ohne, vielleicht habt ihr euch aber auch schon Gedanken gemacht, dann könnt ihr natürlich auch konkret was nennen. Was wären denn die Alternativen, oder was heißt die Alternativen, aber was wäre denn dann die Weiterbildungsmöglichkeit, die man in diesem Bereich hat, dass man sagt, das ist vielleicht der Weg, den wir dann einschlagen würden?
2: Boah, das ist in dem Bereich gar nicht so einfach, ehrlicherweise. Klar, es gibt hier und da irgendwelche Leitungsebenen, Büroetagen, sonst was. Aber auch da, die Plätze sind ja relativ begrenzt, sage ich.
1: Ich habe aber das Gefühl, dass bei deiner Partnerin wäre das jetzt gar nicht spannend. Die hat ja gerade noch gesagt, boah, nee, ich will Abwechslung, ich will ja genau das nicht, diesen Bürojob.
2: Ja, das ist ja ein Grund, warum man sich so einen Job wie einen Rettungsdienst ja auch aussucht, weil man halt nicht jeden Tag gleich haben will. Das ist bei mir ja auch so. Dementsprechend, entweder man guckt halt, dass man es irgendwie unter einen Hut bekommt. Ich meine, es sind ja auch andere Leute in dem Dienst, die haben auch schon Kinder, die schaffen das auch. Also es ist möglich auf jeden Fall, man muss halt wollen. Ja, oder man sucht halt irgendwas ganz anderes. Da wüsste ich persönlich jetzt aber auch nicht was, fairerweise. Ja, ich glaube, wir leben da einfach so ein bisschen rein in die Situation.
1: Also ihr schaut einfach noch. Jetzt ist noch zu früh, um darüber nachzudenken, was ihr später mal ändern wollt.
2: Ja, das auch. Ja, das auch.
1: Was ich interessant fand, du hast gerade auch gemeint, so, das kann auch mal sein, dass wir dann 5 Tage am Stück miteinander Zeit haben. Richtig?
2: Ja, wenn man sich die Schichten so ein bisschen hin und her tauscht, kann man sich da durchaus auch mal Freiräume einfach mal schaufeln. Das funktioniert schon.
1: Das heißt dann aber, diese 5 Tage, die man am Stück frei hat, dann hat man aber auch vielleicht 14 Tage wieder am Stück Arbeit.
2: Wenn man Pech hat, ja, 14 Tage ist ein bisschen viel, das ist ja nicht, aber man hat vielleicht mal so 5-6 Tage, wo man am Stück arbeitet, wenn man halt sich das ein bisschen hertauscht, dafür dann auch 5-6 Tage mal zusammen frei. Ich sag mal so, im Schnitt arbeiten wir 3,6 Mal die Woche. Und entsprechend kannst du ja ausrechnen, die anderen 3,4 Tage, wenn man sich das ein bisschen näher tauscht, kann man da schon auch Zeit zusammen verbringen.
1: Wie wichtig ist euch, dass diese Zeit, die man sich dann irgendwie frei nehmen kann, dass die auch zusammen verbracht wird? Weil man hat ja auch noch Freunde, mit denen man vielleicht was machen möchte, vielleicht aber auch noch Termine, die da irgendwie reinkommen. Ja, weiß ich nicht, da gibt es einen Arzttermin irgendwie oder irgendwie andere Sachen, die man auch noch erledigen muss. Also wie löst ihr das?
2: Ich persönlich versuche so Sachen mit Freunden dann auf Tage zu legen, wo sie arbeiten ist oder wo sie Nachtdienst hat oder sowas. Und ansonsten ist es schon wichtig, aber zusammen frei zu haben, ehrlicherweise. Das ist schon, hat schon eine hohe Priorität, dann auch was zusammen zu machen.
1: Und da kommt nie dieses, ich will nicht jede freie Minute jetzt mit dir was machen. Ich will auch mal eine freie Minute oder einen freien Tag oder so mit Freunden was machen oder so und dann.
2: Naja, man hat zwangsläufig auch mal selber freie Tage, wo die Partnerin oder der Partner einfach nicht da ist.
1: Und dann nutzt man das einfach so.
2: Bitte?
1: Dann nutzt man das so, dass man sagt, lieber die Tage dann opfern, wo der andere arbeiten muss und man selber frei hat. Und dann macht man lieber was mit Freunden, anstatt wo beide frei haben.
2: Ja, genau. Genau, so versuche ich das zumindest zu machen, dass man die Tage, wo beide frei haben, dann halt auch versucht, möglichst gemeinsam zu nutzen. Klappt natürlich auch nicht immer, aber schon nach Möglichkeit. Und wenn es halt mal nicht so ist, dass nur einer frei hat, dann ja, verbringt man halt seine Freizeit, wie man halt seine Freizeit verbringen würde, ehrlicherweise. Das macht ja auch jeder anders.
1: 4 Wochen am Stück Urlaub, klingt irgendwie gut, hat man ja aber auch nicht immer in allen Berufen. Ist das für euch Standard? Macht ihr das die letzten 3 Jahre immer? Nee.
2: Das ist gar kein Standard, das ist eher eine Ausnahme tatsächlich. Wir haben mit den Chefs geredet und haben gesagt, was wir vorhaben. Wir haben uns ein Wohnmobil selber ausgebaut und haben das denen erzählt und so. Also wir haben auch einen alten Rettungswagen ausgebaut und den bei uns im Betrieb gekauft. Also,
1: cool. Habt ihr das gefilmt?
2: Nicht wirklich.
1: Nee. Ihr hättet so viral gehen können. Das wäre so cool gewesen.
2: Ja, hätte man, aber.
1: Ja. Zwei Sunnies auf dem Weg nach Spanien. Nice. Ich hätte es geguckt und ich hätte es gefeiert, sage ich dir.
2: Geil. Ja, ja. Wenn du es geguckt hättest, dann hätte es doch
1: gemacht. Ja, und wer weiß, hättest du gesagt, du, weißt du was? Wir haben zwar den Job mal gemacht, aber jetzt machen wir nur noch Videos, wie wir durch Deutschland touren oder durch die Welt, durch Europa. Okay, aber ja, nichtsdestotrotz. Also ich wünsche euch auf jeden Fall einen sehr erholsamen Urlaub und dass ihr voller Kraft zurückkommt und eine schöne Zeit habt. Tankt ein bisschen Sonne und ich wünsche euch alles Gute.
2: Dankeschön, dir auch.
1: Bis bald. Tschüss.
2: Mach's gut, ciao.
1: So, anrufen dürft ihr auch vom Handy vom Festnetz die Nummer zu mir.
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1: Wen haben wir als nächstes? Muss man gerade gucken. Da wartet wer mit der 8-0. Guten Abend, wer da woher?
5: Hallo.
1: Hi, wer da?
5: Ich bin's, Ilkay aus Bühl, wenn dir das was sagt.
1: Ilkay aus Bühl, schön, dass du anrufst.
5: Jawohl.
1: Danke fürs Warten.
5: Dankeschön. Kein Problem. Danke, dass ich überhaupt mitreden darf.
1: Warum denn nicht?
5: Ja, man weiß ja nie, ob man überhaupt drankommt.
1: Das sind ja man muss hartnäckig bleiben. Man muss schon wirklich hartnäckig bleiben. Also 2-3 Anrufe klappen meistens nicht. Manchmal schon, manchmal hat man Glück, aber in der Regel ist es zweistellig, bis das man da durchgekommen ist. Egal, erzähl, geht es um deinen jetzigen Beruf, um einen ehemaligen Beruf? Um welchen Beruf geht es, der nur schwer vereinbar ist?
5: Tatsächlich meinen jetzigen Beruf.
1: Was machst du?
5: Ich bin Kfz-Mechatroniker. Das ist ein bisschen was anderes wie die anderen. Ich habe keine Nachtschicht, ich habe meinen fixen Job, fixe Zeiten. Aber man kommt auch nie rum mit Überstunden und alles drum und dran. Und ja, es ist trotzdem schwierig mit Familie, Freunde und allem drum und dran. Es ist immer, auf gut Deutsch gesagt, ein Hickhack, weil jeder hat ein Auto und jeder will es repariert kriegen. Und vor allem, wenn man in der Freundesgruppe halt weiß, oh, da, der macht es vielleicht ein bisschen günstiger oder ich muss nicht in die Werkstatt bringen. Vor allem halt zur Zeit bei den finanziellen Hintergründen, was jeder hat, ist es halt auch schwierig, das Auto einfach so in die Werkstatt zu bringen. Was einfach viel zu teuer ist manchmal und nicht jeder sich das leisten kann. Und dann macht man halt noch nebenbei und es wird halt wirklich, manchmal gibt es Wochen, Tage, Monate, wo ich 7 Tage die Woche arbeite tatsächlich.
1: Gut, warte mal, bist du selbstständig oder arbeitest du, bist du Arbeitnehmer?
5: Ich bin Arbeitnehmer.
1: Okay, und das heißt, du machst normal diesen Kfz-Mechatroniker, aber privat auch noch Mechatroniker für Freunde.
5: Jawohl, Freunde.
1: Media. So, warum? Also ich verstehe, warum du das machst, weil das deine Freunde sind, klar. Aber da musst du doch auch irgendwann sagen, du Leute, ey, super gerne, aber das wird leider nichts mehr am Wochenende. Du kannst mir den Wagen gerne irgendwie in 3 Wochen mal vorbeibringen.
5: Das stimmt schon.
1: Klar. Oder hast du ein schlechtes Gewissen und denkst dir jedes Mal, na, die Freundschaft ist mir zu wichtig, wenn ich dem jetzt nicht helfe, dann beendet er die Freundschaft und so. Oder weiß ich nicht, warum machst du dir so einen Druck, frage ich mich.
5: Also um Gottes Willen, das gibt's bei uns nicht. Wir Freunde, wir verstehen uns alle und wir verstehen auch, wenn jemand mal keine Zeit hat oder sonst irgendwas. Aber wie schon gesagt, jeder hat ein Auto, jeder braucht ein Auto, auch um zur Arbeit zu kommen oder mal das Kind zum Kindergarten zu bringen oder was auch immer. Oder jetzt bei meinen Geschwistern, mein Bruder braucht das Auto, um immer eine weite Strecke zur Arbeit zu fahren. Der ist Arzt und er hat auch 2 Kinder und man will halt auch immer, dass die sicher unterwegs sind, vor allem mit den Kindern. Und
1: ich verstehe es. Ich will nur verstehen, warum du das als deine Verantwortung siehst.
5: Also weil viele, also mal kurz auszuweichen, es ist auch meine Leidenschaft, es ist auch mein Hobby, an Autos zu schrauben. Also ich liebe das wirklich. Es gibt Tage, es ist natürlich viel zu stressig, aber ich mache es auch gerne am Wochenende, weil ja, ich bin halt ein Mensch, ich kann nicht ruhig sitzen. Ich kann das nicht mit hier chillen. Das gibt's halt bei mir nicht. Klar, ab und zu mal, das tut es auch gut. aber ich bin halt sehr gerne am Arbeiten, von morgens bis nachts. Mir ist das eigentlich relativ egal. Auch wenn ich mal wenig schlafe oder sonst irgendwas, ist das einfach meine Leidenschaft. Und ich habe da kein schlechtes Gewissen oder sonst irgendwas. Es gibt auch Tage, Wochen, wo ich sage, hey, ich mache diese Woche gar nichts, wenn ich Urlaub habe oder sonst irgendwas. Aber ich mache das auch gerne. Also ich habe da kein schlechtes Gewissen.
1: Das will ich auch gar nicht anzweifeln, dass du ein schlechtes Gewissen hast. Ich glaube schon, dass du das aus Leidenschaft auch machst. Aber die Gefahr besteht ja oftmals, jetzt kann ich eigentlich nur von mir sprechen, wenn ich an Leidenschaft denke oder auch an andere, die ich gerade im Sinn habe, dass man manchmal diese Leidenschaft, also man überarbeitet und checkt gar nicht, dass man vielleicht auch mal eine Pause braucht. Ja, man liebt, was man hat, aber trotzdem, du hast ja nur einen gewissen Energiespeicher. Und egal, ob mit Leidenschaft oder ohne Leidenschaft, der ist irgendwann erschöpft und der braucht auch mal seine Pausen. Und ich weiß nicht, man sieht diese Pausen dann vielleicht auch gar nicht, dass man sie gerade braucht.
5: Das stimmt, da gebe ich dir recht. Also ich hatte vor kurzem erstmal, ich war kurz vor einem Burnout oder ich hatte einen leichten Burnout sogar durch die Arbeit. Und war dann auch fast 2 Wochen krankgeschrieben. Und selbst in diesen 2 Wochen war ich dann 4 Tage, habe ich nichts gemacht. Und danach bin ich halt, ich habe noch eine kleine Garage, wo ich halt angemietet habe. Mhm. Bin ich da erstmal hingegangen, habe die ganze Garage aufgeräumt. Ja. Ich kann da nicht einfach ruhig sitzen, es geht halt nicht.
1: Aber das ist ja auch wieder was Gutes, du hast sie aufgeräumt und das wird dir dann zukünftig, wenn du wieder arbeitest, wahrscheinlich auch so ein bisschen mehr Freude bereiten, weil du suchst Sachen nicht so lang, du weißt, wo sie alle sind, gibt ja auch ein gutes Feeling, also das ist ja ein bisschen Entlastung, sag ich mal, was den Stressfaktor anbelangt. Okay, also du hast auch Schwierigkeiten, dann zu wissen, okay, jetzt ist auch mal gut. Du willst die Sachen immer zu Ende bringen, gehe ich mal von aus.
5: Ich kenn keine Grenzen, also mein innerer Monk sagt immer, ich muss es fertig kriegen, ich bin auch so ein Mensch, ich habe einen inneren Monk, dass ich immer alles auch sehr sauber und fertig kriegen muss. Mhm. Ich kann nicht einfach alles stehen und liegen lassen und gehen. Also es gab Tage, wo ich schon, ich fange ja um 7 Uhr an zu arbeiten. Mhm. Und gab Tage, wo ich bis 3 Uhr morgens gearbeitet habe, weil ich gesagt habe, nee, ich kann jetzt halt aufhören. Das ist halt immer ein bisschen schwierig, das auch alles unter einem Dach zu kriegen.
1: Also jetzt sagst du auf der einen Seite, das ist meine Leidenschaft und ich kriege das gar nicht anders hin. Ich bin da richtig süchtig nach. Und trotzdem rufst du heute zu dem Thema an, dass der Beruf belastend sein kann für Beziehung und Familie. Also woran merkst du es? Woran spürst du es?
5: Ja, also zum einen meine Familie, meine Eltern und Geschwister, die sagen mir immer, ey, wir sehen dich kaum und was weiß ich. Also wir sind 5 Geschwister und wir treffen uns meistens sonntags, dass wir uns Sonntag alle mal sehen. Und es gibt halt Tage, wo ich Sonntag halt einfach dann nicht zu Hause bin, weil ich noch eine Baustelle fertig kriegen muss oder ein Auto abholen muss oder sonst irgendwas. Und dann sagen die halt immer, ey, wir sehen dich nicht und was weiß ich und Zell und jenes. Und es ist halt immer schwierig. Es tut mir auch weh, klar, aber es muss halt auch erledigt werden, weil ich weiß, wenn ich das jetzt aufschiebe auf den nächsten Tag, schaffe ich das alles nicht mehr.
1: Und ja, wenn du jetzt aber diesen Termin mit der Familie fest in deinen Kalender eintragen würdest und sagst, egal, selbst wenn die Welt untergeht, dieses Zeitfenster ist blockiert. Das heißt, dann müsstest du ja zukünftig, auch wenn du Aufträge entgegennimmst, immer gucken, schaffe ich die überhaupt, weil dieses Zeitfenster darf ich nicht verschieben. Wäre das machbar?
5: Das ist tatsächlich machbar. Da bin ich auch jetzt dabei. Also es ist jetzt auch so, dass der Sonntag für mich geblockt ist. Das ist für mich Familie und was weiß ich. Aber es ist halt bei meinem Beruf auch wieder der Punkt, man steckt nie drin. Also wenn ich mal eine rostige Schraube so anfasse und die bricht ab, dann ist es von einer Arbeit, die 2 Stunden dauern sollte, halt eine Arbeit, die 6 Stunden dauert.
1: Ja, aber reden wir gerade von das, was du als Arbeitnehmer oder was du privat schraubst?
5: Also Privatschraub.
1: Ja, aber wenn du privat schraubst, dann verstehe ich nicht, warum du dann nicht sagst, du pass auf, das wird leider nichts, das schaffe ich leider nicht von der Zeit her. Vielleicht im Vorfeld schon sagen, du, wenn es gut läuft, kriege ich es in 2 Stunden hin, wenn was dazwischen kommt, muss es dir am Montag abholen, schaffe ich leider sonst vorher nicht.
5: Genau, so mache ich das auch tatsächlich. Ah, okay. Nur ich bin halt auch so, dass ich halt, ich arbeite von 7 Uhr bis regulär 16 Uhr. Aber meistens wird es nicht 16 Uhr, manchmal bin ich noch beim Arbeitnehmer, bin ich meistens vielleicht manchmal so bis 17, manchmal bis 18 Uhr sogar. Also es kommt immer drauf an, wie es auch bei der Arbeit läuft, wie stressig es da ist und ob da die Bude brennt oder nicht, dann bleibt man da halt auch länger und dann verschiebt sich halt das alles und dann muss man halt auch essen, trinken noch dazwischen und dann noch muss ich dann noch in meine eigene Garage fahren. und es frisst alles Zeit. Und ich sage den Leuten dann auch meistens, hey, es kann 2 Stunden dauern, es kann 6 Stunden dauern, man steckt nie drin. Mhm. Wenn ich das alles aufschiebe, schieben sich halt die anderen Aufträge dann auch auf und dann komme ich dann wieder nicht hinterher. Und wenn ich mir dann denke, hey, komm, am Sonntag, ich habe jetzt am Samstag durchgearbeitet, es ist nur noch eine Kleinigkeit, dann fahre ich am Sonntag halt nochmal hin für 2 Stunden und die Zeit fehlt mir dann mit der Familie, das muss ich dann sagen. Das ist dann, am Sonntag sehe ich dann meine Familie zwar auch, aber nicht komplett. Weil mein einer Bruder arbeitet sonntags auch ab 16 Uhr, das heißt, er ist vormittags dann da. Vielleicht sehe ich dann eine halbe Stunde, Stunde sehe ich den dann, dann kann man noch einen Kaffee trinken und dann war es das auch wieder. Und das ist dann die Zeit, wo einem dann immer fehlt.
1: Ist es auch, also machst du das wegen des Geldes wegen, dass du so viele Aufträge noch nebenbei, also ich habe das Gefühl so, wenn ich zu dir sage, ey, ey, kannst du mir noch helfen, ich brauche noch Reifenwechsel und du guckst so in deinen Terminkalender und sagst, ah, ja, okay, gut, komm aber morgen früh bitte um die und die Uhrzeit oder mach das dann und dann irgendwie. Also du versuchst es noch irgendwo rein zu quetschen, obwohl du eh schon voll bist?
5: Ja, das muss man auch sagen.
1: Warum fällt es dir so schwer, Nein zu sagen, ey, sei mir nicht böse, das schaffe ich alles nicht, ich habe schon 3 Aufträge.
5: Also ich bin noch sehr jung, ich bin 24, körperlich könnte ich dann noch und ich denke mir halt, komm, ich schaffe das und ich tue mich selber dann auch viel zu sehr belasten manchmal und denke mir auch, warum habe ich das jetzt gemacht? Ich kann auch oftmals nicht Nein sagen, das ist auch mein Problem. Mhm. Und das nächste ist halt auch, der Beruf ist zwar alles schön und gut und ist körperlich auch mega anstrengend, aber die Bezahlung ist halt wirklich schlecht. Und Es reicht dann vorne und hinten öfters mal nicht und dann muss man halt auch nebenbei halt arbeiten. Da muss man auch sagen, man hat Glück, dass man diesen Beruf machen kann, wo man auch nebenbei ein bisschen was arbeiten kann. Also klar, nur ich kann jetzt von meiner Familie oder Freunden nicht...
1: Ja, ich wollte gerade sagen, da kannst du jetzt auch nicht so viel verdienen.
5: Das nein, ist
1: ja
5: auf gar keinen Fall, aber ja, ein bisschen was halt natürlich.
1: Ja. Und ich will gar nicht wissen, wie viele Freunde sagen, ja, aber dafür lade ich dich auf eine Pizza ein und dann ist das halt auch der Deal vielleicht am Ende.
5: Natürlich, oder eine Schachtel Zigaretten oder sonst irgendwas. Und ich habe halt auch noch ein teures Hobby an sich. Ich habe mehrere Autos, die ich fahre. Und die sind auch alle irgendwo besonders und eigenartig, weil ich die halt umgebaut habe und sonst irgendwas. Ich bin auch noch im Schützenverein, was auch sehr teuer ist. Und das frisst halt auch alles Geld. Und da muss man halt auch über die Runden kommen irgendwie. Jetzt will ich noch eine Wohnung finanzieren, weil ich mit meiner Freundin bald zusammenziehen möchte. Und es wird halt alles, ist halt alles teuer, ne? Und vor allem jetzt zur Zeit, dadurch, dass ich diese Leidenschaft habe zum Auto, fahre ich auch gerne viel Auto. Und also es ist wirklich, die Spritpreise zur Zeit, halt, die brechen einem das Genick.
1: Das glaube ich dir. Egal, ich würde gerne weiterreden, aber ich muss leider wieder weiter. Ich wünsche dir einen schönen Abend erstmal. Und
5: ich dir auch. Vielen Dank.
1: Danke dir für das Gespräch. Bis bald. Mach's gut.
5: Bis bald. Ciao.
1: So, anrufen dürft ihr auch. Wir haben noch ein paar Minuten. Jetzt gehen wir ganz schnell weiter. Wen haben wir dran mit der Endziffer 06? Guten Abend.
6: Guten Abend.
1: Wer da woher?
6: Aus der Südpfalz.
1: Der?
6: Es ist der Wilhelm.
1: Wilhelm, grüß dich. Daniel hier. Schön, dass du anrufst.
6: Moin.
1: Moin. Welchen Beruf behandeln wir jetzt? Erzähl.
6: Den eines Berufssoldaten.
1: Berufssoldat, okay. So, interessant. Damit habe ich jetzt gar nicht gerechnet. Den Berufssoldat. Und der ist schwer vereinbar mit Familie und Beziehung, sagst du?
6: So ist es.
1: Warum?
6: Weil man doch öfters mal von Versetzung betroffen ist und je nachdem, in welchem Bereich man tätig ist, auch noch Auslandsverwendungen mit zum Tragen kommen. Mhm. Und das macht die ganze Geschichte natürlich mit Familie ein bisschen kompliziert.
1: Bist du noch aktiv Berufssoldat oder warst du es?
6: Ich bin in meinen letzten Zügen.
1: Ah, okay, cool. Darf ich fragen, wie viele Jahre Berufssoldat du warst?
6: 38,5 Jahre.
1: Ich habe es mir fast gedacht. Boah, Wahnsinn. Aber in diesen 38 Jahren auch Beziehung und Familie gehabt, natürlich, logisch.
6: Natürlich, ja, selbstverständlich.
1: So. Das heißt, wir reden nicht von, das war nicht möglich, sondern ich habe es irgendwie möglich gemacht, aber es war nicht einfach.
6: Es war definitiv nicht einfach.
1: Wie kann man, also du warst, vor 38 Jahren warst du wie alt, als du da mit angefangen hast?
6: 20.
1: Damals Single?
6: Nein.
1: Okay, ist das die gleiche Beziehung, die du, also Ehe, die du heute noch führst?
6: Nein.
1: Nein. Viel passiert in der Zwischenzeit. Okay. Dann, ja, verrat mir, wie war das, als du angefangen hast mit dem Beruf? Du bist dann ja auch erstmal versetzt worden woanders hin, oder?
6: Ja, ich war am Anfang in Norddeutschland, bin dann auch eine Zeit lang im Ausland gewesen und das war natürlich alles noch ziemlich einfach. Mhm. Schwierig wohl dann, wo dann die Versetzungen etwas umfangreicher wurden aufgrund einfach mal des Karrierewegs.
1: Aha.
6: Und schwierig wohl das dann natürlich auch. Irgendwann waren Kinder mit dabei. Mhm. Und aufgrund der vielen Lehrgänge und Ähnliches war ich natürlich auch sehr viel unterwegs. Und ganz schwierig wurde die Situation in dem Moment, wenn man nach Hause kommt am Wochenende, weil man auf dem Lehrgang ist und man von dem Sohnemann erzählt bekommt, aber Mama macht das immer so.
1: Mhm.
6: Das war also schon
1: mal als Beispiel, aber Mama macht das immer so. Was genau meinst du damit? Meine Alltagssituation, die damit gemeint ist?
6: Die übliche Geschichte, wenn man abends die Kinder ins Bett bringt.
1: Mhm.
6: Also ich sag mal so, es geht um so Sachen wie eigentlich lapidare Geschichten wie Zähne putzen, eine Geschichte vorlesen oder solche Geschichten.
1: Okay. Und dann kriegst du gesagt, Mama macht das aber immer so. Und ja, dann, was war deine Reaktion darauf? War doch eigentlich milde gestimmt, oder?
6: Ja, aber es ist gar nicht so einfach, damit umzugehen, weil einem natürlich schon in dem Moment bewusst wird, man ist so ein bisschen aufgrund dessen, dass man eigentlich viel unterwegs ist,
1: ja,
6: außen vor, in dem, was in der Familie sonst passiert.
1: Wir sind das nicht gewohnt, ne? Klar, dann kommt Papa, macht das ganz anders und das ist so ungewohnt dann in dem Moment für die Kids.
6: Ja, ist richtig.
1: Ja. So, ich würde gerne wissen, was hat dich, ich sehe gerade, wir haben nur noch 4 Minuten, deswegen muss ich mich jetzt so beeilen und rede so schnell, aber ich würde gerne wissen, worauf du dich fokussiert hast. Du wolltest ja diesen Karriereweg da und die Karriereleiter auch als Beruf, also bei der Bundeswehr aufsteigen. War das, worauf du die ganze Zeit deinen Blick gerichtet hast und dir gesagt hast, ich hoffe, der Rest zieht mit, also Stichwort Familie und Privatleben? Oder sagst du, ich war immer hin und her gerissen und wusste nie, was bringt die nächste Position für Konsequenzen für mein privates Leben?
6: Also ich sage mal so, ursprünglich, wo ich meine erste Frau kennengelernt habe, war ich noch in einem Zivilberuf.
1: Mhm.
6: Dann als Wehrpflichtiger begonnen, habe mich dort verpflichtet, weil ich ein Angebot gekriegt habe, wo ich gesagt habe, das ist durchaus interessant. Und habe eigentlich gedacht, ich habe die richtige Frau für diesen Beruf. Aber die Zeit hat halt gezeigt, es hat nicht funktioniert, weil einfach mal die Versetzungen zu viel waren. Es ist eine riesen Herausforderung, überall wieder neu anzufangen, weil man irgendwo an einen anderen Standort versetzt wird. Und für einen selber ist das natürlich eine einfache Geschichte, weil man selber in einen neuen Umkreis kommt, wo man neue Kameraden hat, die man kennenlernt, wo man mit zu tun hat. Man kriegt automatisch ein Umfeld. Für den Partner ist das eine riesen Herausforderung. Er fängt jedes Mal von vorne an, sich ein neues Umfeld aufzubauen.
1: Mhm.
6: Und das ist eine riesen Herausforderung. Also es gibt Statistiken, die sagen, bei den Berufssoldaten ist die Scheidungsquote weit über 60%. Das hat natürlich auch einen Grund. Ne? Weil es gibt wirklich keine Konstante. Und gerade in den Zeiten, wo jetzt mal viele Veränderungen in der Bundeswehrwelt stattgefunden haben, aufgrund von Standortschließungen und Ähnliches, ist natürlich die Anzahl der Versetzungen deutlich größer gewesen und unter Umständen auch die Entfernungen etwas größer gewesen. Und das hat natürlich gewisse Herausforderungen für die Familie mitgebracht. Also jetzt nicht nur für den Ehepartner, sondern auch für die Kinder, weil man natürlich in der Schule neu anfängt, einen neuen Freundeskreis aufbauen muss und was da alles mit zugeht. Dazu kommt natürlich, dass wir in Deutschland das Problem haben, wir haben 16 Bundesländer mit 16 verschiedenen Kultusministerien und den dazugehörigen, sag ich mal, unterschiedlichen Schulsystemen und Rahmenbedingungen, was die Sache für die Familien definitiv deutlich erschwert, wer durch das ganze Land reisen muss.
1: So, würdest du diesen Weg, den du gegangen bist, nochmal gehen? Oder sagst du, das war es nicht wert?
6: Schwierig zu sagen. Es hat immer zwei Seiten. Also ich sage mal so, auf der privaten Seite hat es einige Opfer gekostet.
1: Mhm.
6: Da will ich gar nicht mehr rumreden. Auf der beruflichen Seite muss man einfach mal sagen, wenn man den Weg geht, den ich gemacht habe, ich habe dort viel kennenlernen dürfen, habe viele Leute kennenlernen dürfen.
1: So viel gesehen auch, ja.
6: Ja, ja, im Ergebnis sind das 3700 Umzugskilometer. Das ist also eine Hausnummer,
1: ja,
6: wo man dann wirklich in vielen verschiedenen Ecken ist, inklusive Auslandseinsatz von 3 Jahren, wo man dann doch Erfahrungen sammeln kann, die man sonst, glaube ich, nicht so einfach sammelt.
1: Das denke ich auch. Ach, wieder, ja. Leider habe ich jetzt keine Zeit mehr. Ich muss schon wieder, die Sendung ist vorbei. Aber ich würde das gerne irgendwann mal fortsetzen mit dir und vielleicht andere Bereiche und Aspekte noch aus deiner beruflichen und vielleicht auch privaten Seite hören. Wenn du Zeit hast und Lust hast, würde es mich sehr freuen.
6: Grundsätzlich schon, warum nicht?
1: Vielleicht rufst du wieder bei einem passenden Thema an. Danke dir erstmal für den heutigen Abend. Dir einen schönen Abend. Bis bald, Wilhelm.
6: Jo.
1: Und euch da draußen auch vielen Dank fürs Zuhören, fürs Mailschreiben, fürs Posten. Das war's für heute. Wir hören uns wieder ab 12 Uhr mit einem neuen Thema. Bis dahin, bleibt gesund und munter. Alles Gute euch. Tschüss.
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7: Ich bin Diana Kramer. Nachdem die Spritpreise auf immer neue Rekordhöhen klettern, hat Bundeskanzler Friedrich Merz nun schnelle Hilfe versprochen. Es werde Entlastungen für Autofahrer geben, sagte der Kanzler.
8: Für viele Menschen, die täglich das Auto brauchen, ist eine Belastungsgrenze erreicht. Und ich bin der Meinung, dass wir handeln müssen. Das genaue Instrumentarium steht noch nicht fest. Sie können aber davon ausgehen, dass wir sehr bald einen Vorschlag dazu vorlegen werden.
7: Ein Instrument hat der Kanzler allerdings ausgeschlossen. Für eine Übergewinnsteuer auf Extraprofite der Mineralölkonzerne sieht er keine rechtliche Grundlage. Die Regierung will stattdessen verschiedene Steuern und Abgaben in den Blick nehmen. Der Bundeskanzler hat derweil seine für nächste Woche geplante Reise zur UN-Generalversammlung abgesagt. Er werde entgegen ursprünglicher Planungen nicht nach New York reisen. Seine Präsenz sei in Berlin erforderlich, heißt es aus Regierungskreisen.
9: Kanzler Merz hatte schon letztes Jahr nicht an der UN-Generaldebatte teilgenommen und die deutsche Rede dort Außenminister Wadefuhl überlassen. So wird es nun wohl auch dieses Jahr kommen. Merz' kurzfristige Absage dürfte dem innenpolitischen Druck geschuldet sein. Kurz vor 2 weiteren Landtagswahlen mit drohenden Wahlschlappen wird in der Union mehr oder weniger offen über einen möglichen Austausch des Kanzlers diskutiert. Merz will noch am Sonntagabend mit der CDU-Spitze über die Wahlergebnisse beraten und dabei wohl vor allem fragen, wie viel Rückendeckung er in den eigenen Reihen noch hat. Aus Berlin, Ronny Thorau.
7: Bundesverteidigungsminister Boris Pistorius und sein US-Amtskollege Pete Hegseth haben eine Absichtserklärung über eine verstärkte Zusammenarbeit bei Rüstungsprojekten unterzeichnet. Angesichts der aktuellen sicherheitspolitischen Herausforderungen soll es eine Kooperation bei der Herstellung hochmoderner Waffensysteme und komplexer Munition geben, sagte Pistorius in Washington. In Stadthagen in Niedersachsen ist ein Streit unter Kindern um einen Ball derart eskaliert, dass am Ende 5 Personen verletzt wurden. Nach Angaben der Polizei hatten sich mehrere Eltern in den Streit ihrer Sprösslinge eingemischt und nach einer verbalen Auseinandersetzung kam es zu einer Schlägerei. Die Polizei setzte Pfefferspray ein, um die Kontrahenten zu trennen. Ein 26-Jähriger kam schwer verletzt in ein Krankenhaus, 4 weitere Erwachsene wurden leicht verletzt.
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